0: ist, keine Angst zu haben. Aber das bekomme ich schon hin, denn ich will offen gesagt ungern hängen für das, was wir in letzter Zeit so alles angestellt haben. Prost! Ich trinke auf das Andenken deines guten alten Freundes Gray.
1: Du bist geschmacklos.
0: Was denn? Hast du ihn etwa schon vergessen, Toddy?
2: Du! Ich schlag dir den Schädel ein, wenn du es wagst, mich noch einmal so zu nennen.
0: Ja, schon gut, schon gut. Lass mich nur wieder los.
3: Ali! Ali!
2: Was war das?
0: Hab nichts gehört.
2: Aber...
0: Sicher nur eines der verdammten Schafe.
2: Komm jetzt. Hier, da.
0: Hast du den Spaten?
2: Ja.
0: Jacke auch?
2: Ja, doch. Leuchte gefälligst auf den Weg. In dem Nebel sieht man ja kaum die Hand vor Augen.
0: Wir werden schon nicht in ein offenes Grab fallen. Da. Da ist es ja schon.
2: Ein frischer Grabhügel. Schnell, lass uns anfangen. Je eher wir hier wieder weg sind, desto besser.
0: Ja. Eile mit Weile. Ein letzter Schluck. Jetzt bin ich zu fast allen Schandtaten bereit. Tom McFarlane.
4: Es war ein Kinderspiel, die frisch aufgehäufte Erde beiseite zu räumen. Die Hacke kam kaum zum Einsatz. Schon bald stieß der Spaten dumpf polternd auf den Deckel des einfachen Holzsarges der Bäuerin.
2: Rasch, öffne den Sarg.
0: Lass mich erst noch diese Erdbrocken beiseite räumen.
2: Na großartig, fettest du Idiot. Jetzt sitzen wir im Finsteren.
0: Ach, egal, wir sind doch schon fast fertig.
2: Was war das?
0: Keine Ahnung. Eine Eule, ein Schaf, ein Echo. So, das ist das Objekt unserer Begierde. Fass mal mit an!
2: Ja. Hab sie. Komm raus aus dem Grab und schütt es wieder zu. Ich kleide sie aus und stecke sie in den Sack.
0: In Ordnung.
4: Es dauerte nur wenige Minuten und das Grab war wieder geschlossen. Die Erde schichteten wir zu einem Hügel auf. Durch nichts war mehr zu erkennen, dass unter diesem Erdhaufen nun kein Leichnam mehr ruhte. Gemeinsam schleppten wir unsere traurige Last zurück zur Kutsche, was sich im Stockfinsteren nicht so einfach gestaltete.
0: Meine Kleider kleben mir vor lauter Nässe nur so am Leib.
2: Komm weiter. Es ist nicht mehr weit.
3: Ani! Ani!
2: Was soll das?
0: Was meinst du?
2: Hast du denn nichts gehört?
0: Nein! Was ist denn los mit dir? Da vorne ist der Einspänner. Wo verstauen wir die Fracht eigentlich?
2: Dumme Frage. Die Dame wird natürlich zwischen uns Platz nehmen.
0: Na, großartig. Gut, dass wir noch von dem Rum haben. Der wird mir helfen, das zu ertragen.
2: Na, könntest du bitte hier mal mit anpacken, anstatt dich immer nur zu beschweren?
0: Ja, schon gut.
4: Wir setzten unsere traurige Fracht rasch zwischen uns und fuhren dann durch den Regen zurück in Richtung Stadt. Zu meinem Entsetzen machte ich nach wenigen Meilen eine grausige Entdeckung. Mit dem toten Körper schien eine Veränderung vorgegangen zu sein. Der Kopf der Toten legte sich bald auf McFarlanes, bald auf meine Schulter und entwickelte immer mehr ein beängstigendes, eigentlich doch nicht mögliches Eigenleben.
1: Meine Güte, die Alte ist aber ganz schön anhänglich. Halt sie bitte etwas fester. Sie stört mich beim Kutschieren.
0: Gut gemacht, Dr. McFarlane.

0: Gottes, was soll das?
1: Sie! Sie!
0: Was ist denn?
1: Sie hat sich bewegt.
0: Bist du noch ganz gescheit?
1: Ich schwöre dir, sie hat sich bewegt.
0: Gib mir den rum, du hast genug.
1: Das ist es nicht, sie hat sich bewegt. Ich irre mich nicht.
0: Schön, dann hat sie sich eben bewegt, na und?
1: Wieder! Licht! Bitte mach doch Licht!
0: Ja, du bist gut. Wie soll ich das? Du hast doch die Laterne zertrümmert.
1: Streichhölzer! Hier, Streichhölzer, schnell! Halt an!
0: Ach, schön. Bis aus dir ein Kerl wird, ist noch ein weiter Weg. Oh. So, und? Nun?
1: Ich werde den Leichensack öffnen.
0: Fettes, was bezweckst du denn damit?
1: Ich muss wissen, was für ein Ding du auf diesem verfluchten Friedhof eingepackt hast. Siehst du? Das da drin bewegt sich. Es bewegt sich und es ist keine Frau.
0: Du hast echt einen Knall, weißt du das? Oh, verdammt, jetzt habe ich mir auch noch die Finger verbrannt.
1: Licht!
0: Ja, doch!
1: So. Runter mit dem durchweichten Leinensack.
0: Nicht möglich.
1: Nein, nein, nein, nein, das kann doch nicht.
2: Da bin ich wieder, Tony. Hast du mich vermisst?
1: Das halte ich nicht aus! Spring ab! Du musst abspringen! Wegfahren!
2: Tony glaubt, er hat gewonnen. Tony ist ein Dummkopf! Ein Dummkopf!
1: Was war das? Was ist da nur geschehen?
3: Während ich mich um den nach seinem Sprung von der fahrenden Kutsche leicht verletzten McFarlane kümmerte, raste der Einspänner im Wüstengalopp in Richtung Edinburgh davon. Als einzigen Passagier führte er den Toten und eigentlich doch längst zerstückelten Gray mit sich. Sein in der Ferne verhallendes Lachen schallt mir noch heute in den Ohren. Es vergeht auch nach all den Jahren keine Nacht, in der ich seine verfluchte Stimme nicht auf dem Nachhauseweg durch die Gassenhallen höre. Ich packte umgehend meine Sachen und verließ sowohl das Institut als auch Edinburgh. Weder Knox noch McFarlane habe ich seit damals wiedergesehen.
4: Eine schlimme Geschichte ist das.
5: Das kann man wohl sagen.
6: Mittlerweile ist ein neues Gesetz in Kraft getreten.
3: Stimmt. 1832 hat man dem Treiben auf den Friedhöfen und in den Gassen der Elendsviertel endlich ein Ende gesetzt. Seitdem können auch Leichen zur Sektion freigegeben werden, wenn der Verstorbene und die Angehörigen dem zustimmen.
6: Für Jane Galbraith, Gray und die vielen anderen kam dieser Vorstoß zu spät.
3: Ja, zu spät.
5: Leuten wie diesem Skinner wurde mit dem Gesetz sicher ein lukratives Geschäft kaputt gemacht.
3: In der Hölle soll er schmoren. Genau wie dieser McFarlane. Noch ein Rum, Dick.
4: Kriegst du, Fettes, kriegst du. Ja, geht aufs Haus.
7: Stark angetrunken wankte Fettes an diesem Abend, wie an jedem anderen Abend, nach Hause. Wir haben ihn nie wiedergesehen. Niemand konnte herausfinden, was aus ihm geworden war. Wir, vielleicht seine einzigen Freunde, erzählten dem ermittelnden Polizeibeamten, was Fettes uns über seine Verwicklung in die Leichenräuberei am Anatomischen Institut von Edinburgh und über Dr. McFarlane anvertraut hatte. Die Untersuchung wurde somit in diese Richtung ausgeweitet.

0: arbeitet. Allerdings ohne Erfolg. Denn auch Dr. McFarlane war seit jener kalten Winternacht ohne Spuren zu hinterlassen verschwunden.
1: Toddy, du jämmerlicher Dummkopf, wirst du es denn nie lernen? Die nächste Runde geht auf!

0: Die Nacht im Freistaat bleibt weitestgehend trocken und trotz Nebel ist es eine Nacht für Sternengucker. 3 bis 7 Grad in diesen Stunden. Heute kommt dann erst die Sonne, dann aber alles wieder zurück zu Wolken und Regen. Dazu wird es auch noch windig.
1: Antenne Thüringen, der schnellste Verkehrsservice mit KI. Auf der B249 zwischen Schlotheim und Schlotheim sind 50 Schafe auf der Fahrbahn. Hier ist Vorsicht geboten. Wir wünschen eine gute Fahrt.
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0: In den nächtlichen Stunden bleibt's herbstlich frisch. 3 bis 7 Grad, klingt aber noch kälter. Nach einer sternklaren Nacht startet der Freitag später mit Sonne und Nebel. Und auf dem Weg ins Wochenende wird's dann wieder bewölkt und Schauer ziehen auf.
1: Antenne Thüringen, der schnellste Verkehrsservice mit KI. Auf der A9 Richtung München liegt zwischen Schleiz und Bad Lobenstein ein toter Fuchs auf dem mittleren Fahrstreifen. Auf der B249 zwischen Schlotheim und Schlotheim sind 50 Schafe auf der Fahrbahn. Wir wünschen eine gute Fahrt.
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5: Ich bin Dirk Zeitler. Die USA planen eine öffentliche Militärhinrichtung per Livestream. US-Verteidigungsminister Hegseth hat bestätigt, dass die Exekution von Nidal Hassan am 3. Dezember in Fort Hood übertragen werden soll. Trump hat die Hinrichtung genehmigt. Hassan hat 2009 bei einem Massaker auf dem Militärstützpunkt 13 Menschen getötet und 32 verletzt. Es wäre die erste US-Militärhinrichtung seit über 60 Jahren. Nach der Abgeordnetenhauswahl in Berlin haben Linke, Grüne und SPD bekannt gegeben, Sondierungsgespräche über eine mögliche Regierung aufzunehmen.

0: Als Grundlage haben die drei Parteien eine Vereinbarung zu den Themen Antisemitismus und organisierter Kriminalität getroffen.
1: Wir stärken jüdisches Leben und wir nehmen keinen Kontakt zu Personen aus der organisierten Kriminalität auf. Wer sich nicht dran hält, fliegt aus der Regierung oder gleich ganz aus der Partei. Dass so eine Vereinbarung nötig ist, liegt an der Berliner Linkspartei, deren Wahlsieg unter anderem ein Clanchef mitgefeiert hatte. Innerhalb von Grünen und SPD gibt es Warnungen vor einer Zusammenarbeit. Jan-Henner Reitze, Nachrichtenredaktion.
0: Wegen hoher Lebenshaltungskosten und der Konjunkturschwäche kämpfen immer mehr Menschen mit unbezahlten Rechnungen. Im vergangenen Jahr sei der Anteil der Verbraucher mit Zahlungsstörungen auf 8,1% gestiegen. Das zeigt eine Schufa-Auswertung.
2: Die Experten sehen noch keine richtige Verschuldungskrise, aber der Schufa werden von Unternehmen oder Banken deutlich mehr Fälle gemeldet. Viele Menschen tauchen zum allerersten Mal mit Zahlungsproblemen auf. Ihr Anteil wuchs um 12%. Es wurden auch mehr Privatinsolvenzen beantragt, mehr als die Hälfte davon von 30- bis 49-Jährigen und weitere 13% von 20- bis 29-Jährigen. Gründe für den Anstieg der Überschuldung sind laut Schufa vor allem die höheren Preise für Lebensmittel und Energie. Ursula Winkler, Nachrichtenredaktion.
0: Bei einer Waffenkontrolle in der Oberpfalz sind eine Mitarbeiterin und ein Mitarbeiter des Landratsamts Neumarkt erschossen worden. Das teilte die Polizei mit. Der bewaffnete Tatverdächtige hielt sich in der Nacht immer noch in einem Wohnhaus in Berngau verschanzt. Der Mann soll bei einer routinemäßigen Überprüfung auf die beiden Beschäftigten geschossen haben.
3: Mit maximal 7 Grad bleibt die Nacht jetzt weiter kalt, aber dafür bekommen wir einen sternklaren Himmel, immerhin. Heute bekommen wir dann einen regnerischen Freitag. Es bleibt wolkig und windig, also gut festhalten.
4: Antenne Thüringen, der schnellste Verkehrsservice mit KI. Aktuell liegen uns keine Verkehrsstörungen vor. Wir wünschen eine gute Fahrt.
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1: Ich bin Dirk Zeitler. Die USA planen eine öffentliche Militärhinrichtung per Livestream. US-Verteidigungsminister Hegseth hat bestätigt, dass die Exekution von Nidal Hassan am 3. Dezember in Fort Hood übertragen werden soll. Trump hat die Hinrichtung genehmigt. Hassan hat 2009 bei einem Massaker auf dem Militärstützpunkt 13 Menschen getötet und 32 verletzt. Es wäre die erste US-Militärhinrichtung seit über 60 Jahren. Nach der Abgeordnetenhauswahl in Berlin haben Linke, Grüne und SPD bekannt gegeben, Sondierungsgespräche über eine mögliche Regierung aufzunehmen. Als Grundlage haben die drei Parteien eine Vereinbarung zu den Themen Antisemitismus und organisierter Kriminalität getroffen.
2: Wir stärken jüdisches Leben und wir nehmen keinen Kontakt zu Personen aus der organisierten Kriminalität auf. Wer sich nicht dran hält, fliegt aus der Regierung oder gleich ganz aus der Partei. Dass so eine Vereinbarung nötig ist, liegt an der Berliner Linkspartei, deren Wahl

0: Sieg unter anderem ein Clanchef mitgefeiert hatte. Innerhalb von Grünen und SPD gibt es Warnungen vor einer Zusammenarbeit. Jan-Henner Reitze, Nachrichtenredaktion.
1: Wegen hoher Lebenshaltungskosten und der Konjunkturschwäche kämpfen immer mehr Menschen mit unbezahlten Rechnungen. Im vergangenen Jahr sei der Anteil der Verbraucher mit Zahlungsstörungen auf 8,1% gestiegen. Das zeigt eine Schufa-Auswertung.
2: Die Experten sehen noch keine richtige Verschuldungskrise, aber der Schufa werden von Unternehmen oder Banken deutlich mehr Fälle gemeldet. Viele Menschen tauchen zum allerersten Mal mit Zahlungsproblemen auf. Ihr Anteil wuchs um 12%. Es wurden auch mehr Privatinsolvenzen beantragt, mehr als die Hälfte davon von 30- bis 49-Jährigen und weitere 13% von 20- bis 29-Jährigen. Gründe für den Anstieg der Überschuldung sind laut Schufa vor allem die höheren Preise für Lebensmittel und Energie. Ursula Winkler, Nachrichtenredaktion.
1: Bei einer Waffenkontrolle in der Oberpfalz sind eine Mitarbeiterin und ein Mitarbeiter des Landratsamts Neumarkt erschossen worden. Das teilte die Polizei mit. Der bewaffnete Tatverdächtige hielt sich in der Nacht immer noch in einem Wohnhaus in Berngau verschanzt. Der Mann soll bei einer routinemäßigen Überprüfung auf die beiden Beschäftigten geschossen haben.
3: Die Nacht im Freistaat bleibt weitestgehend trocken und trotz Nebel ist es eine Nacht für Sternengucker. 3 bis 7 Grad in diesen Stunden. Heute kommt dann erst die Sonne, dann aber alles wieder zurück zu Wolken und Regen. Dazu wird's auch noch windig.
4: Antenne Thüringen, der schnellste Verkehrsservice mit KI. Aktuell liegen uns keine Verkehrsstörungen vor. Wir wünschen eine gute Fahrt.
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6: Ich bin Dirk Zeitler. Nach den tödlichen Schüssen auf zwei Behördenbeschäftigte bei einer Waffenkontrolle in der Oberpfalz hat die Polizei den mutmaßlichen Täter festgenommen. Der 60-Jährige wurde dabei durch Schüsse leicht verletzt, wie eine Polizeisprecherin sagte. Ersten Erkenntnissen zufolge hatte der Tatverdächtige in Berngau bei einer routinemäßigen Überprüfung die beiden Mitarbeiter des Landratsamts Neumarkt erschossen. Mit Gentests kann abgeklärt werden, ob ein Kind mit Down-Syndrom auf die Welt kommen könnte. Wird die Methode mehr und mehr zur Regel? Der Bundestag fordert jetzt eine bessere Datengrundlage und will ein Monitoring einführen.
7: Früher sind werdende Eltern ein großes Risiko eingegangen, um herauszufinden, ob ihr Kind das Down-Syndrom hat. Per Nadel wurde Fruchtwasser durch die Bauchdecke entnommen. Seit einigen Jahren ist es möglich, stattdessen das Blut der Mutter zu untersuchen, deutlich risikoärmer und teils sogar eine Kassenleistung. Eine Gruppe von Abgeordneten aus mehreren Fraktionen will nun untersuchen lassen, ob der Test, der für Einzelfälle gedacht war, bereits zur Routine wird. Die Sorge ist, dass sich Schwangere möglicherweise zu der Untersuchung gedrängt fühlen könnten und Schwangerschaftsabbrüche zunehmen. Ursula Winkler, Nachrichtenredaktion.
6: Nach der Abgeordnetenhauswahl in Berlin haben Linke, Grüne und SPD bekannt gegeben, Sondierungsgespräche über eine mögliche Regierung aufzunehmen. Als Grundlage haben die drei Parteien eine Vereinbarung zu den Themen Antisemitismus und organisierter Kriminalität getroffen.
8: Wir stärken jüdisches Leben und wir nehmen keinen Kontakt zu Personen aus der organisierten Kriminalität auf. Wer sich nicht dran hält, fliegt aus der Regierung oder gleich ganz aus der Partei. Dass so eine Vereinbarung nötig ist, liegt an der Berliner Linkspartei, deren Wahlsieg unter anderem ein Clanchef mitgefeiert hatte. Innerhalb von Grünen und SPD gibt es Warnungen vor einer Zusammenarbeit. Jan-Henner Reitze, Nachrichtenredaktion.
6: Die Anfang Dezember geplante Erschießung eines zum Tode verurteilten Attentäters auf einem Militärstützpunkt im US-Bundesstaat Texas soll per Livestream übertragen werden. Das bestätigte ein Beamter aus dem Pentagon. Der frühere Psychiater des US-Heeres hat 2009 bei einem Massaker auf dem Militärstützpunkt 13 Menschen getötet. Es wäre die erste US-Militärhinrichtung seit über 60 Jahren.
9: In den nächtlichen Stunden bleibt's herbstlich frisch. 3 bis 7 Grad, klingt aber noch kälter. Nach einer sternklaren Nacht startet der Freitag später mit Sonne und Nebel. Und auf dem Weg ins Wochenende wird's dann wieder bewölkt und Schauer ziehen auf.
10: Antenne Thüringen, der schnellste Verkehrsservice mit KI. Aktuell liegen uns keine Verkehrsstörungen vor. Wir wünschen eine gute Fahrt.
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1: Ich bin Dirk Zeitler. Nach den tödlichen Schüssen auf zwei Behördenbeschäftigte bei einer Waffenkontrolle in der Oberpfalz hat die Polizei den mutmaßlichen Täter festgenommen. Der 60-Jährige wurde dabei durch Schüsse leicht verletzt, wie eine Polizeisprecherin sagte. Ersten Erkenntnissen zufolge hatte der Tatverdächtige in Berngau bei einer routinemäßigen Überprüfung die beiden Mitarbeiter des Landratsamts Neumarkt erschossen. Mit Gentests kann abgeklärt werden, ob ein Kind mit Down-Syndrom auf die Welt kommen könnte. Wird die Methode mehr und mehr zur Regel? Der Bundestag fordert jetzt eine bessere Datengrundlage und will ein Monitoring einführen.
2: Früher sind werdende Eltern ein großes Risiko eingegangen, um herauszufinden, ob ihr Kind das Down-Syndrom hat. Per Nadel wurde Fruchtwasser durch die Bauchdecke entnommen. Seit einigen Jahren ist es möglich, stattdessen das Blut der Mutter zu untersuchen, deutlich risikoärmer und teils sogar eine Kassenleistung. Eine Gruppe von Abgeordneten aus mehreren Fraktionen will nun untersuchen lassen, ob der Test, der für Einzelfälle gedacht war, bereits zur Routine wird. Die Sorge ist, dass sich Schwangere möglicherweise zu der Untersuchung gedrängt fühlen könnten und Schwangerschaftsabbrüche zunehmen. Ursula Winkler, Nachrichtenredaktion.
1: Nach der Abgeordnetenhauswahl in Berlin haben Linke, Grüne und SPD bekannt gegeben, Sondierungsgespräche über eine mögliche Regierung aufzunehmen. Als Grundlage haben die drei Parteien eine Vereinbarung zu den Themen Antisemitismus und organisierter Kriminalität getroffen.
3: Wir stärken jüdisches Leben und wir nehmen keinen Kontakt zu Personen aus der organisierten Kriminalität auf. Wer sich nicht dran hält, fliegt aus der Regierung oder gleich ganz aus der Partei. Dass so eine Vereinbarung nötig ist, liegt an der Berliner Linkspartei, deren Wahlsieg unter anderem ein Clanchef mitgefeiert hatte. Innerhalb von Grünen und SPD gibt es Warnungen vor einer Zusammenarbeit. Jan-Henner Reitze, Nachrichtenredaktion.
1: Die Anfang Dezember geplante Erschießung eines zum Tode verurteilten Attentäters auf einem Militärstützpunkt im US-Bundesstaat Texas soll per Livestream übertragen werden. Das bestätigte ein Beamter aus dem Pentagon. Der frühere Psychiater des US-Heeres hat 2009 bei einem Massaker auf dem Militärstützpunkt 13 Menschen getötet. Es wäre die erste US-Militärhinrichtung seit über 60 Jahren.
4: Mit maximal 7 Grad bleibt die Nacht jetzt weiter kalt, aber dafür bekommen wir einen sternklaren Himmel, immerhin. Heute bekommen wir dann einen regnerischen Freitag. Es bleibt wolkig und windig, also gut festhalten.
5: Antenne Thüringen, der schnellste Verkehrsservice mit KI. Aktuell liegen uns keine Verkehrsstörungen vor. Wir wünschen eine gute Fahrt.
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4: Ich bin Dirk Zeitler. Nach den tödlichen Schüssen auf zwei Behördenbeschäftigte bei einer Waffenkontrolle in der Oberpfalz hat die Polizei den mutmaßlichen Täter festgenommen. Der 60-Jährige wurde dabei durch Schüsse leicht verletzt, wie eine Polizeisprecherin sagte. Ersten Erkenntnissen zufolge hatte der Tatverdächtige in Berngau bei einer routinemäßigen Überprüfung die beiden Mitarbeiter des Landratsamts Neumarkt erschossen. Wegen hoher Lebenshaltungskosten und der Konjunkturschwäche kämpfen immer mehr Menschen mit unbezahlten Rechnungen. Im vergangenen Jahr sei der Anteil der Verbraucher mit Zahlungsstörungen auf 8,1% gestiegen. Das zeigt eine Schufa-Auswertung.
5: Die Experten sehen noch keine richtige Verschuldungskrise, aber der Schufa werden von Unternehmen oder Banken deutlich mehr Fälle gemeldet. Viele Menschen tauchen zum allerersten Mal mit Zahlungsproblemen auf. Ihr Anteil wuchs um 12%. Es wurden auch mehr Privatinsolvenzen beantragt, mehr als die Hälfte davon von 30- bis 49-Jährigen und weitere 13% von 20- bis 29-Jährigen. Ursula Winkler, Nachrichtenredaktion.
4: Die bevorstehende Grippewelle wird traditionell für steigende Krankentage unter Beschäftigten sorgen. Über das ganze Jahr betrachtet sorgen aber vor allem psychische Erkrankungen für Fehlzeiten im Job und das mit langen Ausfallzeiten. Das geht aus einer Auswertung der AOK hervor.
6: Auch wenn Atemwegserkrankungen weiterhin die häufigste Ursache für Krankmeldungen sind, sie dauern meist nicht lange. Die meisten sind bei Grippe oder Erkältung im Schnitt knapp 6 Tage krankgeschrieben. Beschäftigte mit psychischen Erkrankungen fehlten dagegen im vergangenen Jahr durchschnittlich fast einen Monat. Besonders betroffen davon sind laut der AOK-Studie Beschäftigte in Callcentern und in der Pflege- oder Kinderbetreuung. Als größte Risikofaktoren für Depressionen oder Burnout sehen Experten neben der Dauerbelastung und ständigen Erreichbarkeit im Job auch politische Krisen. Diana Kramer, Nachrichtenredaktion.
4: Linke, Grüne und SPD in Berlin setzen ihre Sondierungsgespräche fort. Heute geht es ums Geld, konkret um den Landeshaushalt. Die Haushaltslage des Landes gilt als sehr angespannt. In den kommenden

0: Jahren drohen Milliardenlöcher im Etat. Fraglich ist, wie dann die Wahlversprechen der Linken finanziert werden sollen.
1: Der Blick aufs Wetter. Heute östlich der Saale anfangs noch etwas Sonne, ansonsten zunehmend bewölkt und am Nachmittag von Westen her auch wieder gelegentlich Regen. Die Höchstwerte heute 11 bis 15 Grad und auch am Wochenende eher regnerisch, dann allerdings auch ein bisschen Sonne und relativ kühl, 12 bis 17 Grad.
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1: Antenne Thüringen, der schnellste Verkehrsservice mit einer Nachbaustelle auf der A4 Richtung Frankfurt zwischen Sättelstedt und Eisenach Ost. Hier sind die linke und die mittlere Spur gesperrt. Euch eine gute und sichere Fahrt.
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4: Schönen guten Morgen. Ich weiß nicht, wann ich aufgeregter bin. Also am 24.12. an Heiligabend oder heute?
5: Warum denn?
4: Heute ist Freitag. 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Ja!
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4: Wir sehen uns morgen abends auf dem Goetheplatz.

0: Guten Morgen, hier ist die Antenne Thüringen Morning Show mit Anna und Alex am Freitag.
1: Es ist endlich soweit, deswegen klingt Anna so sehr gut gelaunt. Heute geht's ab in die Herbstferien, du hast nächste Woche auch frei.
0: Ja.
1: Und manchmal ist man verblüfft, wie warm und sonnig es im Oktober noch sein kann. Werden die Herbstferien langsam zu den zweiten Sommerferien? Fragezeichen.
0: Ronny Thorau aus der Antenne Thüringen Redaktion. Kann man sagen, dass Herbstferien schon ein bisschen mehr so wie die zweiten Sommerferien werden?
2: Na, also vielleicht nicht so direkt vom Wetter her, weil etwas wärmer als früher heißt eben noch nicht wirklich hochsommerlich. Aber es gibt europaweite Tourismusstudien mit Hinweisen, dass sich unser Reiseverhalten vielleicht immer mehr ändert. Die klassischen warmen Urlaubsländer zum Beispiel, Italien, Spanien, Griechenland, die werden gerade attraktiver für Urlaube im Herbst, dafür weniger gefragt im Hochsommer. Also könnte man sagen, jetzt in den Herbstferien holen doch vielleicht eine Menge Leute ihren Sommerurlaub quasi nach.
0: Aber sind die typischen Urlaubshotspots darauf vorbereitet? Ich meine, so Saisonende auf Mallorca zum Beispiel ist ja Ende Oktober, vielleicht etwas früh in Zukunft.
2: Ja, gut möglich, dass man da mal umdenken wird, wenn mehr Touristen bis in den November hineinkommen. Vielleicht noch zwei persönliche Beispiele. Die Eisdiele bei uns hier um die Ecke, die hat vor 2 Jahren im Oktober zum ersten Mal nochmal wieder eröffnet. Im Oktober, weil es da einfach nochmal so schön warm war. Und ich persönlich war seit einigen Jahren Anfang November immer an die Ostsee. Und meine Lieblingseisdiele da, die war früher am 3. Oktober geschlossen. Aber die letzten Jahre hatte sie dann Anfang November sogar noch auf. Also es gibt Anzeichen, dass Herbst und Herbstferien sommerlicher werden als früher.
1: Sehr schön, danke dir, Ronny. Und was wir an diesem Wochenende bei hoffentlich gutem Wetter veranstalten können, das klären wir gleich hier auf Antenne Thüringen.

0: Oh mein Gott, die ersten Bauern stehen schon seit Mittwoch. Ja, da konnte man schon die ersten Zwiebelzöpfe kaufen bei den Zwiebelbauern aus Heldrungen. Die stehen in der Schillerstraße in Weimar. Und heute startet dann alles andere der Zwiebelmarkt in Weimar.
1: Und dazu gehört natürlich auch so ein richtig schönes Stück warmer Zwiebelkuchen. Ist ja klar.
0: Und den besten der Welt, also finden wir, macht unser Hausmeister Günni.
1: Ja, er hat letzte Woche schon zwei riesengroße Bleche hier reingetragen und sein Rezept, das ist ein echter Geheimtipp, den er uns verrät. Günni, dein Zwiebelkuchen ist einfach der allerbeste.
2: Das ist sehr schön, da freue ich mich.
0: Wie machst du denn deinen Zwiebelkuchen?
2: Also ich brauche wenigstens einen schönen Hefeteig drunter, aber dünn nur.

0: Und dann brauche ich knapp 3 Kilo geschälte Zwiebeln. Mhm. Die hacke ich schön fein. Die werden mit so 80 Gramm Butter gedünstet. Dann kommt noch ein bisschen Kümmel dran, damit die Blähwirkung unterdrückt wird leicht. Und ja, wenn der, das heißt schon einen Tag vorher, mache ich das schon fertig. Und wenn das kalt ist, am nächsten Tag kommt dann noch Eier dran, 3 Stück und saure Sahne und schöner Schinken. Und dann wird das 40 Minuten gebacken bei Umluft.
1: Wow.
0: Und dann passt.
1: Hey, Zwiebelkuchen könnte ich auch schon in dieser unchristlichen Zeit essen. Das größte und älteste Volksfest Thüringens startet heute der 373. Zwiebelmarkt. Das heißt, wenn man rechnet, Goethe hat das schon gefeiert und Zwiebelkuchen gegessen.
2: War offensichtlich ein gutes Fest, sonst würde man es nicht weitermachen. Also kommt vorbei, esst ein Stück Zwiebelkuchen und kommt vor allem morgen gerne an der Antenne Thüringen Bühne auf dem Goetheplatz vorbei mit den Antenne Thüringen Allstars, mit Kamrat und natürlich auch mit uns beiden Pappenheimern Anna und Alex.
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1: Guten Morgen. Nach den tödlichen Schüssen auf zwei Mitarbeiter des Landratsamtes Neumarkt in Bayern ist der 60-jährige Täter in Berngau festgenommen worden. Vorangegangen war eine stundenlange Belagerung des Hauses durch die Polizei. Der Mann hatte gestern Nachmittag bei einer Waffenkontrolle das Feuer eröffnet und einen Mann und eine Frau erschossen. Danach hatte er sich verschanzt. Gegen 2.20 Uhr in der Nacht stürmte dann ein SEK. Der Mann wurde bei der Festnahme durch Schüsse leicht am Bein verletzt. Wenn in den USA Anfang Dezember das erste Mal seit 1961 wieder eine Militärhinrichtung stattfindet, dann kann jeder dabei sein per Livestream. Das hat US-Verteidigungsminister Hegseth bei X angekündigt. Geplant ist die Erschießung eines zum Tode verurteilten Attentäters. Der ehemalige Militärpsychiater hatte 2009 ein Massaker auf dem Militärstützpunkt Fort Hood verübt. 13 Menschen starben dabei. Es geht doch. Der THSV Eisenach hat in der Handball-Bundesliga am Abend den ersten Auswärtssieg der Saison gefeiert. Die Eisenacher siegten mit 33:28 bei den Rhein-Neckar-Löwen. Damit beendet der THSV auch die Serie von 3 Niederlagen in Folge. In der Tabelle klettert der Club auf Rang 13. Der Blick aufs Wetter. Heute östlich der Saale anfangs noch etwas Sonne, ansonsten zunehmend bewölkt und am Nachmittag von Westen her auch wieder gelegentlich Regen. Die Höchstwerte heute 11 bis 15 Grad und auch am Wochenende eher regnerisch, dann allerdings auch ein bisschen Sonne und relativ kühl, 12 bis 17 Grad. Antenne Thüringen, der schnellste Verkehrsservice mit einer Nachbaustelle auf der A4 Richtung Frankfurt zwischen Sättelstedt und Eisenach Ost. Hier sind die linke und die mittlere Spur gesperrt. Euch eine gute und sichere Fahrt.
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0: Schönen Freitagmorgen, hier ist Antenne Thüringen mit eurem kleinen Ratgeber.
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2: Ja, ein neuer TikTok- und Instagram-Trend verspricht Erfolg, Glück und mehr Fokus im Alltag. Und jeder kann ihn zu Hause nachmachen. Worum es geht und was das am Ende wirklich bringt, das klären wir jetzt. Auf Social Media gehen gerade ganz viele Videos rum, in denen sich Handynutzer ein Lorbeerblatt in die Handyhülle klemmen. Was hat es denn damit auf sich?
3: Ja, das soll Glück und Erfolg bringen, aber zaubern kann das Ding natürlich nicht. Es gibt keinen wissenschaftlichen Beleg, dass so ein Lorbeerblatt wirklich Glück oder Geld anzieht. Der Trend kommt eher aus der Symbolik. Also Lorbeer steht schon seit der Antike für Erfolg und für Sieg, das wissen wir. Deshalb auch der Lorbeerkranz bei den Römern und Griechen. Ja, und heute übertragen viele das einfach auf ihren Alltag. Der Trick ist eher so psychologisch. Wenn ich mir so ein Blatt ins Handy lege, dann erinnert mich das vielleicht an meine Ziele beim Job, beim Geld oder bei Projekten. Ist so eine Art Mini-Motivationshilfe im Alltag.
4: Sehr gut, ich glaube auch nicht einer von uns würde dran denken, dass das wirklich funktioniert, aber es ist eher eine Kopfsache, also als ein echtes Glücksupgrade. Wenn ich das auch probieren will, sollte ich irgendwas beachten?
3: Wenn man es machen will, das Blatt sollte auf jeden Fall trocken sein, sonst gammelt es im schlimmsten Falle in der Handyhülle vor sich hin. Viele tauschen es regelmäßig aus, einfach damit es nicht zerbröselt. Also ich finde, es muss jetzt auch kein Lorbeerblatt sein. Es reicht auch ein kleines Zettelchen mit den wichtigsten Wünschen oder Zielen, die man irgendwie erreichen möchte. Oder so ein Centstück. So persönliche Rituale, das weiß man schon, können nachweislich die Motivation steigern, können auch Ängste abbauen oder helfen auch Prioritäten klarer zu setzen. Aber es braucht jetzt nicht zwingend ein Lorbeerblatt. Was immer ein irgendwie an diese Ziele erinnert, kann auch ein Klebezettel am Spiegel sein, kann helfen.
4: Das Gute ist bei so einem Lorbeerblatt, wenn du irgendwann mal Hunger bekommst, hast du immer was zu essen.
2: Was zum Würfen an.
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0: Schönen Freitagmorgen. Er ist definitiv das sympathischste Mitglied der Addams Family.
1: Der braucht einen Kurs.
2: Bryan Adams.
1: Auch wenig schwarz angezogen auch. Der ist auch eher so lebensbejahend im Vergleich jetzt zu den anderen.
2: Ich finde ihn großartig. Guck mal, der hat so viele tolle Songs geschrieben und gesungen.
1: Ach Gott.
2: Und was war das nochmal für eine Musik?
1: Robin Hood?
2: Ich glaube ja.
1: Ja, ne?
2: Bryan Adams.
1: Mit Russell Crowe.
2: Kommt nächstes Jahr nach Erfurt in die Messehalle.
1: Ja, im August.
2: Wahnsinn, oder?
1: 11. August. Und heute startet später dann der Ticketvorverkauf, aber ihr seid ganz schlaue Füchse, habt den richtigen Sender eingeschaltet, denn bei uns gibt's heute Morgen schon vorm offiziellen Ticketstart die Tickets bei uns zu gewinnen.
2: 10 nach 7 würde ich mal einschalten.
1: Ja, gute Idee.

0: Schönen guten Morgen.
1: In Berngau in der Oberpfalz haben die Spezialkräfte mitten in der Nacht zugegriffen. Dort hatte gestern Nachmittag ein Mann zwei Behördenmitarbeiter erschossen.
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4: Guten Morgen. Nach tödlichen Schüssen auf Behördenmitarbeiter in Berngau in der Oberpfalz hat die Polizei in der Nacht den mutmaßlichen Täter festgenommen. Er hatte zwei Mitarbeitende des Landratsamtes Neumarkt erschossen.
5: Der Mann und die Frau wollten am Nachmittag eine routinemäßige Waffenkontrolle durchführen. Da eröffnete der 60-Jährige das Feuer. Anschließend verschanzte er sich in seinem Wohnhaus. Gegen 2.20 Uhr in der Nacht dann der Zugriff. Polizeisprecherin Corinna Wild.
6: Das ist durch ein schlagartiges Eindringen von unseren Spezialkräften der Fall gewesen. Und so konnte man dann den mutmaßlichen Schützen überwältigen und letztendlich dann auch festnehmen.
5: Motiv und weitere Hintergründe sind noch unklar. Moritz Einzel, München.
4: In Gera wird ab heute am späten Abend der Zugverkehr am Hauptbahnhof weitgehend eingestellt. Grund sind Sanierungs- und Modernisierungsarbeiten der Bahn inklusive Weichenschwellen und Stellwerkstechnik. Dann fahren ab Gera eigentlich nur noch Züge in Richtung Leipzig sowie über Ronneburg und Schmölln nach Gößnitz und Altenburg. Auf den Strecken Richtung Jena und Erfurt sowie Richtung Saalfeld und Hof sind Abschnitte gesperrt. Dort ersetzen Busse die Züge. Sie bringen die Fahrgäste dann nach Hermsdorf bzw. Bad Köstritz. In Weimar startet heute der Zwiebelmarkt, das laut Stadt älteste Thüringer Volksfest. Weite Teile der Innenstadt sind ab dem Vormittag für Autos gesperrt bis Sonntag 23 Uhr. Eröffnet wird der Zwiebelmarkt dann am Mittag mit dem traditionellen Anschnitt des Zwiebelkuchens.
7: Rund 450 Händler und Aussteller öffnen in der Innenstadt ihre Stände. Auf 9 Bühnen gibt es Programm. Im Mittelpunkt aber stehen die rund 40 Zwiebelbauern aus Heldrungen, die in der Schillerstraße ihre Zwiebelzöpfe anbieten. Ja, und für die Jüngsten gibt es auch wieder den Kinderzwiebelmarkt im Kulturhof und rund ums Monami. Und am Samstag findet inzwischen auch Tradition der Stadtlauf statt. Die Antenne Thüringen Bühne findet ihr wieder auf dem Goetheplatz. Petra Kühling, Antenne Thüringen Nachrichtenredaktion.
4: Das ging schnell, die Nobelpreiswoche ist schon wieder rum und heute Vormittag lüftet sich damit auch das Geheimnis um den diesjährigen Friedensnobelpreis. Vorgeschlagen sind knapp 300 Kandidatinnen und Kandidaten, Einzelpersonen, aber auch Organisationen. Selbst ins Spiel gebracht hat sich im Vorfeld natürlich auch wieder US-Präsident Trump. Dass er den Preis bekommt, gilt als eher unwahrscheinlich. Schließlich hat er mit dem Iran-Krieg selbst einen Konflikt mitverursacht.
2: Das Wetter auf Antenne Thüringen aktuell 7 Grad in Hohenstein, 6 Grad in Altenberger, 4 Grad in Bellried, also deutlich kühler als gestern Morgen. Im Laufe des Tages bekommen wir maximal, wo stehen wir, 13 Grad. Gut, das ist nicht viel. Dazu viele Wolken, nur ab und an Sonne und immer mal wieder Regen möglich, vor allem Richtung Nachmittag und Abend. Morgen und am Sonntag soll es dann wechselhaft bleiben, also trockene Phasen, aber immer mal wieder eine Wusche.
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2: Und da hättet ihr mal anders Gesicht sehen müssen, als ich das Wort Husche gesagt habe.
9: Oh. Ich fühle das nicht. Ich will morgen eine schöne Party.

0: Party haben mit euch auf dem Goetheplatz beim Zwiebelmarkt. Naja, egal. Es ist jetzt 6:03, Antenne Thüringen, der schnellste Verkehrsservice. Da gibt es immerhin Good News. Es ist gar nichts los. Habt ihr schon was gesehen? Dann eine Nummer für alles. WhatsApp-Verkehr und mehr. 0800 3x5 2550.
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3: Endlich Freitag.
0: Antenne Thüringen. Ja, endlich Freitag und für viele endlich Ferien.
3: Heute letzter Schultag. Zeugnisse gibt's aber nicht, oder? Nee,
0: ist jetzt nee, Alex. Ist. Nur Ferien. Einfach nur heute jetzt mal dann
3: war
0: nach
3: nicht
0: Hause
3: erst
0: gehen.
3: Sommerferien?
0: Ja, es ging echt extrem schnell.
3: So ist das. Aber es sei euch gegönnt. Und natürlich großes Zwiebelmarkt-Wochenende. Wir wünschen euch einen schönen Freitagmorgen.

0: Ray Garvey um 6:09 Wild Love auf Antenne Thüringen. Schönen guten Morgen, hier sind Anna und Alex. Toll, dass ihr da seid am endlich Freitag. Noch heute, dann schon wieder Ferien angesagt.
1: Wenn ihr euch fragt, warum hat die Frau so gute Laune, es ist ihr letzter Arbeitstag vor dem Urlaub.
0: Ja, na morgen ist, noch, aber es das ist Party.
1: Es ist der letzte Schultag und die letzten Stunden vom Zwiebelmarkt verbringen wir mit euch. Was steht bei euch an? Habt ihr einen Veranstaltungstipp zum Beispiel? Dann her damit 0800 3x die 52550.
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0: Also Heike aus Eisenach, die ist auch sowas von hyped, weil auch heute letzter Arbeitstag vom Urlaub. Mit ihrem Mann und der kleinen Tochter geht's am Sonntag in den Urlaub ab nach Ägypten, pünktlich, wenn hier der Herbst ausbricht. Ehrlich gesagt bin ich ein bisschen neidisch. Lass mal kurz checken. Ja, in Hurghada 31 Grad. Kann man machen.
1: Marissa aus Leinefelde hat einen kleinen Klamottenstruggle, denn ihre Sneaker sind im Eimer. Kauft sie jetzt neue Sneaker oder greift sie lieber zu den neuen Boots? Braucht sie nämlich eigentlich auch. Frage über Fragen. Heute geht's erstmal in Gummistiefeln, weil Loch in Sneaker ist nicht so geil.
0: Nee, und Sarah hat sich gemeldet.
3: Guten Morgen, liebe Anna, lieber Alex. Passend zu dem Herbstwetter beginnen nun die Herbstferien und ich freue mich als Schulleiterin der Grundschule Kirchheim im Amt Wachsenburg mit allen Kindern sowie Pädagogen auf die bevorstehenden 2 Wochen und wünsche allen Großen und Kleinen in ganz Thüringen eine schöne und erholsame Zeit. Viele Grüße.
1: Ist das süß.
0: Süß.
1: In diesem Sinne, schöne Ferien.
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0: in Antenne Thüringen, die Morning Show mit Anna und Alex. Guten Morgen.
1: Guten Morgen.
0: Und einem der Themen dieser Woche. Gibt's sie nun oder gibt's sie nicht, diesen Puma, der gesichtet wurde in der Nähe vom Münchner Flughafen?
1: Ja, unsere Kollegin Julia Wasilkow in München, die Suche läuft ja schon seit einigen Tagen. Gibt es denn jetzt irgendwelche neue Hinweise auf den möglichen Puma?
2: Nein, bislang gibt es keine Spur. Die Polizei hat bei der Suche rund um Oberding keinerlei Hinweise auf einen Puma oder eine andere Großkatze gefunden. Und inzwischen ist nicht mal mehr sicher, ob auf den ursprünglichen Aufnahmen tatsächlich ein Puma zu sehen ist. Ein Jäger hatte das Tier Dienstagabend mit einem Nachtsichtgerät gefilmt. Diese Aufnahmen werden weiter untersucht

0: Und auch am Wochenende will die Polizei verstärkt in der Region unterwegs und für die Menschen ansprechbar sein.
1: Na, guck mal, ich bleib dabei. Das ist wahrscheinlich wie am Geiseltalsee einfach nur eine dicke Katze gewesen.
2: Ja, also ich glaube ehrlich, ich glaube das auch. Oder ein Wildschwein. Mal sehen.
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1: Guten Morgen
0: zusammen, jetzt mit Dua Lipa. Und die hat diese Woche gepostet, Una Noche en Madrid con Shakira, weil die beiden zusammen aufgetreten.
1: Ja, und ich wusste ja nicht, dass Dua Lipa so gut Spanisch singen kann. Die haben dann so ein ganz romantisches Duett gesungen, war echt toll. War ich ein bisschen neidisch, dass ich nicht dabei war. Schade eigentlich.
0: Madrid ist immer eine Reise wert, wolltest du sagen, ne?
1: War ich noch nicht, da kann ich nicht beurteilen, aber ich vermute.
0: Hier ist Dua Lipa mit Illusion, guten Morgen.

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1: Guten Morgen, es ist 6:30.
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3: Guten Morgen. Das ist mal Reality-TV der anderen Art. Die USA wollen eine Hinrichtung per Livestream übertragen. Das hat das Pentagon bestätigt. Anfang Dezember soll ein früherer Armeepsychiater im Bundesstaat Texas vor ein Erschießungskommando gestellt werden. Der ehemalige Major hatte 2009 auf einem Militärstützpunkt 13 Menschen erschossen und viele weitere verletzt. Es ist die erste Hinrichtung durch das US-Militär seit 1961 und die erste Hinrichtung eines US-Soldaten durch ein Erschießungskommando seit dem Zweiten Weltkrieg. Der Zugriff erfolgte um 2.20 Uhr in der Nacht. Die Polizei hat den Belagerungszustand eines Hauses in Berngau in der Oberpfalz gewaltsam beendet. Dort hatte gestern Nachmittag ein 60-Jähriger bei einer routinemäßigen Waffenkontrolle auf die Mitarbeiter des Landratsamtes geschossen und einen Mann und eine Frau getötet. Der Mann wurde bei der Erstürmung des Hauses durch Schüsse leicht am Bein verletzt. Zu seinem Tatmotiv gab es zunächst keine Angaben. Zweiter Anlauf heute für Steffen Quasebart für die Wahl zum Landtagsvizepräsidenten. Bei der ersten Abstimmung gestern ist er knapp gescheitert. Der ehemalige BSW-Abgeordnete gehört jetzt zur Fraktion Thüringen gerecht. 41 Abgeordnete hatten für und 41 gegen ihn gestimmt, 2 enthielten sich. Quasebart war für das BSW schon Vizepräsident des Landtags. Nach dem Zerfall der BSW-Fraktion und der Gründung der Fraktion Thüringen gerecht hatte er das Amt niedergelegt und eine neue Kandidatur angekündigt.
4: Alle gucken gespannt aufs Wochenende, auf die Aussichten. Wie wird denn nun das Wetter? Ja, wechselhaft. Also versprechen können wir nichts. 7 Grad in Solstedt, 5 Grad in Kloten, 6 Grad in Friedrichroda. Heute erstmal relativ kühl, 13 Grad maximal. Dazu viele Wolken und immer wieder Regen, vor allem Richtung Abend. Und genauso zieht sich das am Wochenende durch. Also es wird zumindest ein bisschen wärmer morgen. Bis zu 16 Grad maximal. Neben Sonne und Wolken kann es aber auch immer wieder Schauer geben.
5: Und gleich 3 Minuten nach 6:30 Antenne Thüringen, der schnellste Verkehrsservice. Da ist gar nichts los. Also wenn ihr was entdeckt habt, dann sagt gerne Bescheid. 0800 3x die 5 2550.
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4: Guten Morgen.
5: Hallo.
4: Du sagst, auf den Autobahnen ist nichts los, aber heute Morgen schon vor 5 in Weimar auf den Straßen. Es ist einfach rappelvoll, weil der Zwiebelmarkt ansteht und die ganzen Händler schon unterwegs sind.
5: Na, weil alle jetzt noch aufbauen müssen, weil nachher kommst du ja dann nicht mehr in die Stadt rein. Da ist ihr Auto schwierig.
4: Wir freuen uns sehr. Morgen sind wir auf dem Goetheplatz.
5: Richtig.
4: Feiern mit euch bei hoffentlich trockenem Wetter. Also alle nochmal schön aufessen.
5: Also der Wetterradar sagt jetzt, um Weimar macht es einen Bogen. Wenn jetzt irgendjemand nicht auf ist und es regnet morgen.
4: Wir sehen das.
5: Wir sehen das. Wir sind wie der Weihnachtsmann. Wir haben die Augen überall.
4: Wir freuen uns sehr morgen Abend auf der großen Antenne Thüringen Bühne. Kamera.

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1: Guten Morgen. Und bis dahin gibt's einfach die beste Musik gleich. Der neu bestätigte Headliner vom Lollapalooza Festival 2027, oha, Robbie Williams.
0: Und es gibt die Mädels, die froh sind, dass die Zuckersteuer gekippt wurde. Die Sugar Babes.
1: Ja, in Großbritannien, das ist nicht so schlimm, ne?
0: Hole in the Head gibt's gleich.
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0: In den Leitungen klingelt es immer noch. Es ist jetzt mal Zeit ranzugehen. 7:10 haben wir es.
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3: Klei.
4: Ja, guten Morgen. Hier sind Anna und Alex. Hallo, Nicole.
3: Hallo.
0: Guten Morgen.
3: Ich bin total überrascht. Guten Morgen.
0: Dass du durchgekommen bist, total überrascht.
3: Ja, wir haben noch nie irgendwie, unsere Tochter, die sitzt gerade daneben, die freut sich total. Also wir sind jetzt echt total überrascht.
0: Was macht ihr denn jetzt gerade um die Zeit?
3: Ja, wir sitzen am Frühstückstisch und bereiten uns dann vor für die Schule. Dann geht's ab ins Bad und dann müssen wir los. Auf Arbeit und in die Schule.
4: Wie alt ist denn deine Tochter?
3: Die ist 8, die Marie.
4: Marie ist 8.
3: Ja, und die freut sich total. Also wir sind ja totale Lego-Fans. Ich selber kenne das ja gar nicht aus der Kindheit. Also das gab es zu meiner Zeit nicht. Und aber es ist total faszinierend. Wir waren dieses Jahr in Berlin im Lego Discovery Center und haben uns das mal angeschaut und so Knips und Griffe, was die uns so gezeigt haben, was man eigentlich auch aus Lego Duplo und dann die kleinen Steine davor, wie sie die Leute eigentlich veräppeln. Also wenn die so große Sachen bauen. Also wir finden das ganz klasse.
4: Ja. Also veräppeln, aber im guten Sinne.
3: Ja, genau. Also wirklich, man denkt ja, die bauen das alles aus den kleinen Steinen, aber eigentlich sind dahinter die großen Lego-Duplo-Steine und dann kommen die kleinen davor, ja.
4: Deswegen ist Lego-Duplo auch noch was für die Größeren.
3: Genau, und sie spielt total gerne damit. Sie baut auch gerne Häuser, ist total kreativ. Wir haben auch diese großen, also die kleinen Lego-Steine schon. Also Lego ist immer, wir haben einen Neffen, der ist jetzt 2. Wenn der kommt, der findet das ganz klasse. Also ja, der freut sich da auch total.
4: Na Nicole, dann kannst du der Marie jetzt sagen, sie kann bald noch höhere Häuser bauen, denn ihr habt gewonnen.
3: Oh super, wir freuen uns. Lieben, lieben Dank.
0: Sehen wir uns am Wochenende auf dem Zwiebelmarkt?
3: Ah, wir fliegen in Urlaub.
0: Ah, auch schön.
3: Es geht nochmal in die Sonne.
4: Das sei euch gegönnt.
0: Dann
4: viel
0: ganz
4: Spaß.
0: Viel Spaß.
3: Danke. Okay, tschüss.
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0: Also ob es diesen Puma da in der Nähe von München am Flughafen gibt, ist strittig.
1: Ja.
0: Höchst fragwürdig. Es soll angeblich Bilder geben, aber jetzt sagen die mittlerweile auch, ob es die
1: auf Flughafen gibt. Ach, das ist wie damals, als sie gesagt haben, die Löwe ist ausgebrochen in Berlin und so.
0: Ach so.
1: Ja.
0: Aber jetzt gibt es Bilder, die sind echt.
1: Die sind echt, die sind aus so einer Fotofalle und zwar aus der Nähe von Ilmenau. Da ist nämlich eine Luchsin gesichtet worden in so einer Fotofalle und die schleicht da mit ihrem Nachwuchs durch die Gegend und die wurden ausgewildert, also ein Pärchen, und sie haben sich offensichtlich gut eingelebt, denn sie haben Nachwuchs bekommen.
0: Schön. Oh, wie schön. Noch mehr Nachrichten aus Thüringen und der Welt gibt's gleich mit Hannes Ebert in 90 Sekunden.
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3: Schönen guten Morgen.
4: Nach tödlichen Schüssen bei einer Waffenkontrolle in der Oberpfalz hat die Polizei den Täter mitten in der Nacht gestellt.
3: Jetzt alle News, die heute Morgen wichtig sind, mit Hannes Ebert. Es ist 7 Uhr.
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6: Guten Morgen. Der Zugriff erfolgte um 2.20 Uhr mitten in der Nacht. In Berngau in der Oberpfalz haben Spezialkräfte einen 60-Jährigen festgenommen. Er wurde durch Schüsse leicht am Bein verletzt. Vorangegangen war eine stundenlange Belagerung seines Hauses und Verhandlungen. Der Mann hatte gestern Nachmittag 2 Behördenmitarbeiter erschossen. Ein Mann und eine Frau. Moritz Einzel in München. Was ist denn da genau passiert?
7: Nun, gestern Nachmittag haben 2 Mitarbeiter des Landratsamtes Neumarkt, ein Mann und eine Frau, einen 60-jährigen Mann aufgesucht. Da ging es um eine Waffenkontrolle, eigentlich reine Routine. Also die Frage, hat der Mann seine Waffen richtig gelagert zum Beispiel? Der Mann soll Sportschütze sein. Und der hat dann das Feuer eröffnet. Wir wissen noch nicht warum. Und die beiden Behördenmitarbeiter sind durch die Schüsse getötet worden. Der mutmaßliche Schütze hat sich dann stundenlang verschanzt in seinem Wohnhaus, bis die Polizei ihn dann in der Nacht festnehmen konnte.
6: Danke für die Hintergründe. Moritz Einzel nach München. In Weimar beginnt heute der Zwiebelmarkt. Um Punkt 12 Uhr wird der Zwiebelkuchen angeschnitten. Rund 450 Händler und Aussteller bieten in der Innenstadt dann ihre Waren an. Im Mittelpunkt stehen aber natürlich die rund 40 Zwiebelbauern aus Heldrungen. Sie verkaufen ihre Zwiebelzöpfe und anderes in der Schillerstraße. Mit dem Auto anreisen ist eher keine gute Idee, denn die Innenstadt ist weiträumig abgeriegelt. Es gibt aber Sonderzüge. Und das ist wichtig, die Antenne Thüringenbühne findet ihr am Goetheplatz. Die Schule macht mal Pause mit dem Start in die Herbstferien heute. Dürfte es dieses Wochenende wieder etwas voller werden auf den Straßen? Vor allem auf den Hauptreiserouten A4, A9 und A71 rechnet der ADAC mit Staugefahr. Auch Baustellen bremsen aus.
8: Stocken kann es vor allem im Großraum Erfurt, auf der A4 zwischen Erfurt und Chemnitz, der A9 Halle Leipzig und der A71 Erfurt-Sangerhausen, sagt der Autoclub. Viele Urlauber starten erfahrungsgemäß gleich heute Nachmittag, aber auch morgen früh bis mittags wird mit mehr Verkehr gerechnet. Wer kann, sollte die Urlaubsfahrt antizyklisch planen, so der ADAC. Für alle, die flexibel sind, könnten Samstagabend oder Sonntagvormittag gute Reisezeiten sein. Petra Kühling, Antenne Thüringen Nachrichtenredaktion.
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6: Und es geht doch. Der THSV Eisenach hat in der Handball-Bundesliga am Abend den ersten Auswärtssieg der Saison gefeiert. Die Eisenacher siegten mit 33:28 bei den Rhein-Neckar-Löwen. Damit beendet der THSV auch die Serie von 3 Niederlagen in Folge. Und in der Tabelle klettert der Club jetzt auf Rang 13.
9: Danke, Hannes. Wir sind beim Wetter angekommen. Uda meldet 7 Grad, Tautenburg kommt auf 8, Weiler 6 Grad. Heute bis zu 13 Grad maximal, dazu wechselhaft. Also mal sonnige Abschnitte, mal bewölkte und mal auch nasse. Also es kann vor allem Richtung Nachmittag, Abend Regen geben. Und das Wochenende wird ein bisschen wärmer, 16 Grad maximal. Aber bleibt grundsätzlich wechselhaft. Also Sonne, Wolken, teilweise Regen.
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4: 3:07 Antenne Thüringen, der schnellste Verkehrsservice. A70 Richtung Bayreuth zwischen Bamberg und Schäßlitz ist ein kaputter LKW. Und den ersten Blitzerhammer B7 Ortsausgang Jena in Richtung Eisenberg, 50er-Zone. Habt ihr auch was gesehen? Eine Nummer für alles, WhatsApp, Verkehr und mehr. 0800 3x5 2550.
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0: guten Morgen.
1: Guten Morgen.
0: An diesem Wochenende nicht nur Zwiebelmarkt. Brian Adams spielt morgen bei unseren Nachbarn in Leipzig.
2: Ja, das ist ja schön, aber es ist ja
0: ausverkauft.
2: Viel schöner, wenn man schon mal aufs nächste Jahr gucken kann und Brian Adams dann sagt, ich komme in die schönste Hauptstadt überhaupt, nämlich nach Erfurt.
0: Ja, 2027, Brian Adams spielt in der Messe. Heute startet der Vorverkauf und noch bevor man sich die Tickets kaufen kann,
2: könnt ihr sie gleich bei uns gewinnen.

0: Mit 66 Jahren, da fängt das Leben an, denkt sich auch Bryan Adams. Der denkt gar nicht ans Aufhören. Hier ist Antenne Thüringen. 9 Minuten nach 7 haben wir es.
1: Also, er ist morgen in Leipzig, da spielt er ein Konzert. Aber er hat sich gedacht, ist schön, aber wir müssen ja auch schon mal auf 2027 gucken. Und da kommt er dann tatsächlich zu uns, nach Erfurt, in die Messehalle am 11. August.
0: Heute startet der Vorverkauf, gleich um 10 Uhr.
1: Gleich,
0: aber
1: ja, nachher.
0: In 3 Stunden wieder. Aber da braucht ihr euch gar keine Platte machen, denn wir schicken euch hin. Wir haben jetzt hier einmal 2 Tickets und nicht irgendwelche Tickets, sondern wirklich
1: Front of Stage.
0: Front of Stage. Ihr könnt ihm in die Poren gucken. So nah seid ihr dran.
1: Ja.
0: Wer will hin?
1: Meldet euch gerne 0800 3x5 2550. Jetzt gibt's die Tickets für Bryan Adams.
0: Wir drücken die Da, wo es klingelt schon. Guck mal.

0: 7.16 Uhr, hier ist Antenne Thüringen. Wir schicken euch zu Bryan Adams. Antenne Thüringen. Guten Morgen, hier sind Anna und Alex.
1: Hallo.
2: Hallöchen, und hier ist die Linda.
3: Wo kommst du her?
2: Aus Rudolstadt.
3: Okay, und du hast gedacht, du willst jetzt mal zu Bryan Adams, rufst bei Antenne Thüringen an und wenn du durchkommst, dann hast du die Tickets.
2: Genau, ich habe gedacht, ich versuch's mal. Ich würde es noch nicht mal unbedingt für mich haben wollen, sondern ich würde meine Mama einladen.
3: Oh.
2: Meine Mama ist ein riesengroßer Bryan Adams-Fan. Und sie hat die letzten Jahre genug Mist mitgemacht. Und dann habe ich gedacht, jetzt probieren wir es einfach.
3: Okay.
1: Karma-Punkte würden auf jeden Fall um 1000% steigen.
3: Nichtsdestotrotz gibt es eine kleine Quizfrage.
2: Ah, okay.
3: Hättest du das vorher gewusst, gell? Everything, everything I do it for you, ist von Bryan Adams. Aus welchem Jahr stammt dieser Titel?
1: Alexander, du bist aber auch gemein.
3: Linda, das ist, sag einfach irgendwas.
2: Ich würde sagen 92?
1: Fast.
2: 95?
1: Fast.
2: 91?
3: Richtig! Herzlichen Glückwunsch! Du gehst mit deiner Mama zu Bryan Adams. Ich wollte dich ein bisschen veräppeln, es tut mir leid. Naja, aber es ist ein Happy End. Also
2: man muss dazu sagen, ich bin Baujahr 86. Das heißt, ich war noch ganz klein, aber das war ein Song, mit dem ich aufgewachsen bin. Deswegen war er nicht so alt.
1: Er ist genauso alt wie ich, finde ich gut.
3: Wir wünschen euch ganz viel Spaß. 11.8. Bryan Adams in Erfurt.
2: Juhu!
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0: 26 Antenne Thüringen in die Morning Show. Guten Morgen. Ich glaube, nach 2 Wochen haben sie jetzt auch genug von Altbier und Senfrostbraten. Die Backstreet Boys waren 2 Wochen in Düsseldorf. 10 Konzerte gespielt.
1: Also es war ja aber krass, wie viele Leute da einfach waren.
0: Unfassbar auch. Die haben auch teilweise dann selber in der Altstadt Party gemacht. Howie war im Kuhstall auf der Theke. Da habe ich schon Junggesellenabschiede gefeiert.
1: Weil er 50 geworden ist, oder war das nicht so?
0: Großartig. Wir sind die Backstreet Boys mit Lars und Renate.

0: Guten Morgen, es ist 7:30.
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2: Guten Morgen. In Weimar startet heute Mittag der Zwiebelmarkt, das laut Stadt älteste Volksfest Thüringens. Zweite Teile der Innenstadt sind deshalb ab dem Vormittag für Autos gesperrt, bis Sonntag 23 Uhr. Eröffnet wird der Zwiebelmarkt am Mittag mit dem traditionellen Anschnitt des Zwiebelkuchens. Für die Jüngsten gibt's wieder einen Kinderzwiebelmarkt. Morgen am Samstag findet traditionell der Stadtlauf statt mit über 2000 Teilnehmern. Wenn in den USA Anfang Dezember das erste Mal seit 1961 wieder eine Militärhinrichtung stattfindet, dann kann jeder dabei sein per Livestream. Das hat das Pentagon inzwischen bestätigt. Geplant ist die Erschießung eines zum Tode verurteilten Attentäters. Der ehemalige Militärpsychiater hatte 2009 ein Massaker auf dem Militärstützpunkt Fort Hood verübt. 13 Menschen starben dabei. Der Führerschein soll ab dem nächsten Jahr günstiger werden. Um wie viel? Das hat Bundesverkehrsminister Steffen Bilger jetzt erstmals erklärt. Er sagte der Zeitung Die Welt, dass Fahrschüler bis zu 1.000 Euro sparen können. Wie viel jemand tatsächlich spart, hängt am Ende von der Region und der Zahl der benötigten Fahrstunden ab. Ein Führerschein der Klasse B kostet nach Angaben des Ministeriums derzeit durchschnittlich rund 3.400 Euro. Das Gesetz muss noch durch Bundestag und Bundesrat.
3: Fresh ist es. 7 Grad in Körner, 6 Grad in Hermsdorf, 8 Grad in Arnstadt und wirklich viel kommt da heute nicht mehr dazu. 13 Grad maximal. Dazu wechselhaft, also mal sonnige Phasen, eher selten heute. Dafür ab und an noch Regen, vor allem Richtung Nachmittag und Abend. Am Wochenende bleibt es durchwachsen, wechselhaft. Es gibt schöne Abschnitte, aber teilweise auch immer wieder Regen möglich.
4: 2 Minuten nach 7:30, Straßen sind frei, ein Blitzerhammer B7, Ortsausgang Jena in Richtung Eisenberg, das 50. Habt ihr was hinzuzufügen, dann immer her damit, eine Nummer für alles, WhatsApp, Verkehr und mehr, 0800 3x5 2550.
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3: Schönen guten Morgen.
4: Guten Morgen.
3: Heute 12 Uhr wird in Weimar der Zwiebelkuchen angeschnitten.
4: Lecker, lecker,
3: rate mal,
4: Zucker,
3: wer
4: lecker.
3: Um 1:58 das erste Stückchen in sich rein verleibt.
4: Die Zwiebelmarktkönigin.
3: Ja, und danach?
4: Du.
3: Oh. Aber es ist nicht nur Zwiebelmarkt. Es ist noch viel, viel mehr los an diesem Wochenende in Thüringen. Und eine kleine Auswahl. Und ein Special-Tipp haben wir gleich für euch. Was denn? Ja, das hat nicht geklappt dieses Jahr.
4: Ich weiß.

0: Die letzte Gelegenheit, wenn ihr noch nicht da gewesen seid, durch das Ganze nochmal anzugucken. Leinefelde-Worbis, ganzes Familienprogramm jetzt noch am Samstag und am Sonntag. Sonntag war ein großer Abschlussgottesdienst, also 14 Uhr dann die Übergabe des Staffelstabs an die künftige Thüringer Landesgartenschau.
1: Aufregend.
0: Oder? Ist auch im Herbst geil, wenn sich so alles schon langsam verfärbt und so. Ich finde,
1: das immer noch mal schön. Also gerade wenn dann so die Sonne auf so, das ist so dieses Indien-Summer-Feeling. Das ist immer schön. Es ist ja auch das letzte Oktoberfestwochenende in Erfurt. Also wer da nochmal so richtig zünftig feiern möchte, kann da hingehen. Ansonsten natürlich Zwiebelmarkt in Weimar, aber auch ganz viele Kirmessen. Ist das die Mehrzahl von Kirmes? Naja, in Breitenbach ist auf jeden Fall Herbstkirmes ist heute Freitag, ja. Ich kann das nicht mehr, es ist Wochenende. Also von heute bis Sonntag, heute geht's 18:30 los, morgen ist Tanzabend. Es ist aber zum Beispiel auch im Zollenroder Triebes, im Tiergehege ist auch Herbstfest, in Suhl ist Oktoberfest, Öpfershausen feiert Kirmes am Schloss, in Schmalkalden ist Erntefest und Heimatshopping angesagt. Also es ist so viel los und noch mehr Tipps findet ihr natürlich auch auf antennethüringen.de.
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11: Zieht eure dickste Winterjacke an, denn es wird kalt. Vor der Tür wartet ein Schlitten auf euch. Ein ganz besonderer Schlitten, gezogen von Huskies. Mit ihm geht es über einen riesigen, zugefrorenen See. Weiter mit den Schneeschuhen bis zur Rentierfarm. Es wird Abend. Polarlichter verzaubern den Himmel. Ihr geht erst in die Sauna und relaxt dann vor dem

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0: Schönen guten Morgen. Hier ist die Antenne Thüringen Morning Show mit Anna und Alex. 7.52 Uhr gleich mit dem Blick ins Dorf heute Morgen. Denn das Leben dort wird ja schon immer mehr zur Herausforderung.
1: Ja, viele Läden machen dicht. Ein wichtiger Punkt ist natürlich die Nahversorgung. Gibt halt nicht in jedem Ort einen Supermarkt. Deswegen braucht es neue Konzepte. Wie zum Beispiel ein 24-Stunden-Supermarkt, in dem alles ohne menschliche Hilfe funktioniert. Und wie diese neuen Angebote organisatorisch und mit moderner Technik umgesetzt werden können, zeigen Studenten und Mitarbeiter der Ernst-Abbe-Hochschule in Jena in ihrem Reallabor für Nahversorgung. Wow. Und Thüringen-Reporter Andreas Heidenreich hat sich von Andreas Jeftschuk alles zeigen lassen.
2: Was unser Ziel halt ist, ist es, den einfachen Händler auf dem Dorf zu zeigen, dass es diese Möglichkeiten gibt, dass es auch eine Automatenlösung gibt.
3: Sieht so ein bisschen aus wie ein klassischer Supermarkt, also ganz klassische Regale mit Preisschildern dran, ein bisschen Tee, ein bisschen Kaffeesalz, ein paar Bohnen, gibt es auch noch Getränke natürlich.
2: Da haben wir zwei Regale, die unterschiedliche Technologien vereinen, elektronische Preisschilder.
3: Vollkornbrot hier, das nehmen wir doch mal, kostet 1,19, würde ich jetzt mal rausnehmen. Er erkennt es sofort. Das System hat es sofort schon erfasst, ne? Ja. Das heißt, es müsste bei dir eigentlich auch schon im Handy zu sehen sein. Ja, stimmt. 1,19 Euro würde das Brot jetzt hier kosten.
2: Und wenn du jetzt deine Produkte ausgewählt hast, könntest du den Laden jetzt einfach verlassen, weil du kannst ja auch transparent sehen, welche Sachen jetzt von deiner Kundenkarte oder deiner Kreditkarte abgebucht werden. Mhm. Und nachdem wir den Laden verlassen, müssten wir dann auch den Kassenbon bekommen, digital.
3: Ich pack's eigentlich nur ein und gehe raus.
2: Ja, nennt sich Grab and Go.
0: In den Laden gehen, Produkte nehmen und rausgehen, ist eigentlich ganz cool. Es gibt ja schon so erste Supermärkte, die das machen. Also bei mir im Ort nebenan gibt es so einen 24-Stunden-Supermarkt, den betreibt halt der Metzger. Mhm. Das funktioniert schon so ähnlich, aber da kommst du halt nur rein mit deiner EC oder Kreditkarte.
1: Ja, Vandalismus und so ist natürlich
0: und das auch ist halt, und da muss man sagen, da gibt es immer noch Idioten, die da wirklich klauen.
1: Ja, und dann braucht man sich nicht wundern, dass halt Unternehmer nicht wirklich dann investieren wollen.
0: Ja, und dann gibt es halt auf dem Dorf halt nichts.
1: Aber also, das ist auf jeden Fall ein gutes Konzept, ja, von der Ernst-Abbe-Hochschule in Jena. Hier ist Antenne Thüringen.
0: Mehr davon.
1: Gleich 7.54 Uhr.

0: Schönen guten Morgen. Ihr hört die Antenne Thüringen Morning Show. 7.58 Uhr haben wir es.
1: Guten Morgen.
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3: Schönen guten Morgen.
4: Öffentliche Hinrichtungen gab es im Mittelalter, auf dem Marktplatz, vor aller Augen. In den USA plant die Regierung Trump jetzt so eine Art Hinrichtung 2.0.
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6: Guten Morgen. Die geplante Erschießung eines zum Tode verurteilten Attentäters auf einem Militärstützpunkt in Texas soll Anfang Dezember per Livestream übertragen werden. Das hat das US-Verteidigungsministerium jetzt bestätigt.
7: Die letzte öffentliche Hinrichtung in den USA liegt fast ein Jahrhundert zurück. 1936 war das, noch vor dem Zweiten Weltkrieg. Deshalb ist die Aufruhr nun groß. 2009 hat ein damaliger Psychiater des US-Heeres auf einem Militärstützpunkt 13 Menschen getötet. Anfang Dezember soll er nun hingerichtet und das soll über einen Livestream gezeigt werden. Den demokratischen Senator Chris Murphy erinnert das an die Terrormiliz Islamischer Staat. Öffentliche Hinrichtung bezeichnet er als mittelalterlich. Franziska Spieker, Washington.
6: Nach tödlichen Schüssen auf Behördenmitarbeiter in Berngau in der Oberpfalz hat die Polizei in der Nacht den mutmaßlichen Täter nach stundenlangen Verhandlungen festgenommen. Er hatte zwei Mitarbeitende des Landratsamtes Neumarkt erschossen.
8: Der Mann und die Frau wollten am Nachmittag eine routinemäßige Waffenkontrolle durchführen. Da eröffnete der 60-Jährige das Feuer. Anschließend verschanzte er sich in seinem Wohnhaus. Gegen 2.20 Uhr in der Nacht dann der Zugriff. Polizeisprecherin Corinna Wild.
9: Das ist durch ein schlagartiges Eindringen von unseren Spezialkräften der Fall gewesen. Und so konnte man dann den mutmaßlichen Schützen überwältigen und letztendlich dann auch festnehmen.
8: Motiv und weitere Hintergründe sind noch unklar. Moritz Einzel, München.
6: Zweiter Anlauf heute für Steffen Quasebart für die Wahl zum Landtagsvizepräsidenten. Bei der ersten Abstimmung gestern war er knapp gescheitert. Der ehemalige BSW-Abgeordnete gehört jetzt zur Fraktion Thüringen gerecht. 41 Abgeordnete stimmten gestern für, 41 gegen ihn, 2 enthielten sich. Quasebart war für das BSW bereits Vizepräsident des Thüringer Landtags. Nach dem Zerfall der BSW-Fraktion und der Gründung der neuen Fraktion Thüringen gerecht hatte er das Amt niedergelegt und eine neue Kandidatur angestrebt. Nach seinem Besuch der Geburtstagsfeier des russischen Präsidenten Putin in Moskau steht Altkanzler Schröder massiv in der Kritik. Die Grünen-Politikerin Göring-Eckardt bezeichnete den Besuch als Schande. Ebenso sieht es die FDP-Europaabgeordnete Strack-Zimmermann. Schröder, der von 1998 bis 2005 Bundeskanzler war, gilt als enger Freund von Putin. Er steht seit Jahren deswegen in der Kritik.
3: Das Wetter auf Antenne Thüringen, aktuell 7 Grad in Rockstedt, Mittelpöllnitz kommt auf 6 Grad, 4 Grad sind es in Zellamelis. Heute mal Sonne, mal Wolken, teilweise Regen, vor allem Richtung Abend und Nachmittag kann es immer mal wieder nass werden und am Wochenende wechselhaft. Also wir haben trockene Phasen, 16 Grad maximal, gibt auch Wolken und teilweise Regen.
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11: Gleich 4 nach 8, Antenne Thüringen, der schnellste Verkehrsservice. A9 Richtung Berlin zwischen Rudolfstein und Bad Lobenstein. Da gibt es Behinderung nach Unfall. Und in Gotha, Gardula Straße zwischen 18. Märzstraße und Bürgerauer halbseitig gesperrt nach Unfall. Habt ihr auch was entdeckt? Dann eine Nummer für alles, WhatsApp, Verkehr und mehr. 0800 3x5 2550.
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3: Schönen guten Morgen. Thüringen. Es gibt kein schlechtes Wetter, es gibt nur schlechte Kleidung und deswegen freuen wir uns sehr auf dieses Zwiebelmarktwochenende in Weimar.
11: Endlich geht es wieder los und natürlich ist es mittlerweile Tradition, dass sie ihren ersten offiziellen Auftritt bei uns in der Sendung hat. Meine Damen und Herren, gleich hier zu Gast, ihre königliche Hoheit, die Zwiebelmarktkönigin.
3: Und ja, wir freuen uns sehr. Das ist doch geil, oder?
11: Ja, wir sind auch immer noch ein bisschen traurig, dass es Alex nicht geworden ist, aber der hatte ja keine

0: Freitagmorgen, Antenne Thüringen, an einem ganz besonderen Freitag. Heute startet der Zwiebelmarkt in Weimar.
1: Und da ist es ja Tradition mittlerweile, also seit letztem Jahr ist es eine Tradition, dass uns Ihre königliche Hoheit, die Zwiebelmarktkönigin, höchstpersönlich im Studio besucht. Und deswegen freuen wir uns, Roswitha die Erste ist da.
0: Guten Morgen.
2: Guten Morgen.
0: Das wird ein anstrengendes Wochenende für dich, oder?
2: Ja, definitiv. Aber ich freue mich sehr darauf, auf alles, was kommt und auf ein rauschendes Erlebnis hier, ja.
0: Ich habe dich im Vorgespräch gefragt, ob du ein bisschen vorgeschlafen hast, weil Schlaf an diesem Wochenende wahrscheinlich relativ rar sein wird. Also, ja, nein, vielleicht?
2: Nein, auf jeden Fall nicht. Ich habe zwei kleine Kinder. Das ist einfach mein ganz normales Schlafpensum, was ich hier weiter einfach durchziehe.
1: Aber ich meine, dass wenn du zwei kleine Kinder hast, ist das ja auch echt krass. Also dann so ein Pensum, zwei kleine Kinder. Sind die dann jetzt beim Papa oder wie sind die gut versorgt?
2: Die sind beim Papa. Die Grüße an Alex gehen raus. Vielen Dank dafür, dass ich das hier machen kann.
0: Der hat sich das Wochenende freigeschaufelt.
2: Der hat sich das freigeschaufelt und die Omas und Opas unterstützen auch.
0: War das vorher Diskussionsthema, als du gesagt hast, ich will Zwiebelmarktkönigin werden? Und hat dein Mann da gesagt, nee, pff,
2: ja, oh. Der kennt mich ja, ich bin da ein bisschen verrückt. Und der hat gesagt, wenn du das machen möchtest, dann bekommen wir das hin.
1: Aber warum wolltest du denn Zwiebelmarktkönigin werden? Ich meine, du bist es ja jetzt geworden, aber was hat dich dazu bewogen?
2: Tatsächlich habe ich das schon länger meinem Mann erzählt und das ist was mich schon seit ein paar Jahren innerlich begleitet, weil ich das total schön finde, nicht nur Weimar zu repräsentieren, sondern auch den Zwiebelmarkt mal aus einer komplett anderen Perspektive mitzuerleben. Da freue ich mich tatsächlich dieses Wochenende besonders drauf, aber auch einfach dieses Amt, die Botschafterin der Stadt Weimar für ein Jahr zu sein, das finde ich, ist einfach echt eine große Ehre.
0: Man total. Muss sagen, du bist in Weimar geboren.
2: Ich bin in Weimar geboren,
0: du bist durch,
2: genau.
0: Und durch Weimarerin.
2: Auf jeden Fall.
0: Genau. Sehr gut.
1: Aber du warst zwischenzeitlich auch mal kurz weg, oder? Habe ich gelesen. Du bist zurückgekommen.
2: Ja, tatsächlich war das gar nicht so kurz. Also ich bin dann aufgewachsen im Weimarer Land und bin ich habe in Bayern gewohnt, ich habe dann in NRW gewohnt, habe irgendwann dazwischen auch meinen Mann kennengelernt. Aber wir haben immer gesagt, wenn wir Kinder haben, dann kommen wir zurück in die Heimat. Ich war in Düsseldorf, eigentlich hatte ich gedacht, das mache ich mal 2 Jahre, am Ende waren es fast 10.
0: So. Gut, über Düsseldorf müssen wir reden, weil da war ich letztens auch bei den Backstreet Boys und wir wollen natürlich von dir wissen, wie viele Stücke Zwiebelkuchen jetzt am Wochenende reinfliegen. Gleich hier auf Antenne Thüringen.

0: Schönen guten Morgen, ihr hört die Antenne Thüringen Morning Show mit Anna und Alex und mit königlicher Unterstützung die Zwiebelmarktkönigin Roswitha, die erste, ist da.
1: Guten Morgen.
0: Guten Morgen.
1: Fühlst du dich wohl bei uns?
0: Ja, sehr.
1: Wir haben gerade schon mal kurz gesprochen. Anstrengendes Wochenende für dich. Du bist gebürtigere Weimarerin, warst aber auch einige Zeit unterwegs in Bayern und 10 Jahre Düsseldorf.
0: Ja, genau.
1: Braucht man nicht unbedingt, oder? Also,
0: man
1: muss dazu sagen, ich komme auch aus NRW sozusagen, ich kenne Düsseldorf, aber es ist halt Großstadt.
0: Richtig, genau. Also mein Mann und ich, wir haben immer gesagt, das ist total cool, wenn man einfach mal jung ist und rauskommen will. Wir haben uns immer ein bisschen gefühlt, als wohnen wir da in der Zukunft tatsächlich.

0: tatsächlich. Ne? Da gab es schon Amazon Same-Day-Delivery, da war hier noch nicht dran zu denken.
1: Ja, und bei Lieferando gibt es auch ein bisschen mehr Auswahl als den Döner und die Pizza. Ne?
0: Genau, aber tatsächlich war dann mit dem Zeitpunkt, als wir Kinder hatten, haben wir eigentlich eher vermieden, in die Stadt reinzufahren. Ne? Also ich habe immer gesagt, das ist keine schöne Stadt, die hat viel Industriecharme. Schöne Städte findet man hier im Osten. Ganz, ganz weit voran natürlich für mich persönlich an erster Stelle Weimar, ist natürlich ganz klar.
2: Sehr aber schön. Was machst du denn jetzt, wenn du nicht Zwiebelmarktkönigin bist? Im Alltag, neben deinen Kindern natürlich.
0: Ja, dann habe ich natürlich auch noch meinen Vollzeitjob, ne? Genau, und arbeite da als Vertriebsleiterin bei der Thüringer Netcom, bei der TEA-Gruppe. Das macht mir sehr viel Freude, weil ich tatsächlich aus Düsseldorf auch den Telekommunikationshintergrund habe und konnte das jetzt einfach auch hier fortsetzen. Das hat am Ende gut gepasst und sich gut ergeben.
1: Ja. Genau. Und an diesem Wochenende steht die Zwiebel im Vordergrund. Wie viele Stücke Zwiebelkuchen schaffst du am ganzen Wochenende?
0: Also so viel wie geht.
1: Also schon zweistellig.
0: Auf jeden Fall, das ist auf jeden Fall das Ziel.
2: Sehr gut.
1: Was sind jetzt die nächsten Schritte? Also vor deinem ersten offiziellen Termin bist du sogar noch früh aufgestanden und zu uns gekommen. Vielen Dank nochmal dafür. Wie geht's jetzt weiter, dein Tag heute?
0: Tatsächlich haben wir gleich noch einen Termin in einem Altersheim, sondern eine Tagespflege von älteren Menschen, die einfach total gerne auf den Zwiebelmarkt kommen würden, aber das einfach körperlich auch gar nicht mehr können. Und von daher besuchen wir die dort.
1: Wie schön.
0: Ja, da freue ich mich sehr drauf. Und dann ist natürlich traditionell Riesenradfahren, 11 Uhr auf dem Rollplatz angesagt. Da glaube ich, kann ich eine Stunde lang Riesenrad fahren. Das ist auch für mich ein
1: neuer
0: Rekord.
1: Das ist auch höher als sonst. Ne?
0: Genau. Ja. Für die Kinder in Weimar, die sind dann hier herzlich eingeladen.
2: Toll. Sind dann deine Kinder da auch dabei?
0: Das haben wir tatsächlich lange diskutiert und haben uns dagegen entschieden. Die sind erst 2 und 4 und ich glaube, das würde tatsächlich in Geschrei enden, wenn sie dann die Mama teilen müssen. Aber meine Kinder erzählen stolz im Kindergarten, meine Mama ist Königin.
2: Ey, welches Kind kann das von sich behaupten, zu sagen, meine Mama ist eine Königin?
1: Und 12 Uhr wird dann der Zwiebelkuchen angeschnitten.
0: Genau, 12 Uhr wird der Zwiebelkuchen angeschnitten. Ich habe schon von ganz vielen Leuten gehört, die kommen wollen. Ich freue mich tatsächlich sehr.
2: Na und morgen geht es ja dann gleich weiter. Und abends bist du dann ja auch am Goetheplatz bei uns auf der Bühne bei Antenne Thüringen.
0: Ja, selbstverständlich.
2: Kommst du dann im Kleid?
0: Selbstverständlich.
2: Ist da aber dann noch genug Platz drunter für Zwiebelkuchen?
0: Das hat die Christel Schöne so gemacht, das wird gut klappen.
1: Vielen, vielen Dank, Roswitha, die aktuelle neue Zwiebelmarktkönigin heute Morgen in der Antenne Thüringen Morning Show. Viel
0: vielen
1: Spaß
0: Dank.
1: Am Wochenende.
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0: Schönen guten Morgen, es ist 8:30 Uhr.
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2: Guten Morgen. In Weimar startet der Zwiebelmarkt. Er wird am Mittag mit dem traditionellen Anschnitt des Zwiebelkuchens eröffnet. Laut Stadt ist er das älteste Volksfest Thüringens. Rund 450 Händler und Aussteller öffnen ihre Stände. Im Mittelpunkt stehen die etwa 40 Zwiebelbauern aus Heldrungen. Weite Teile der Innenstadt sind ab dem Vormittag bis Sonntag um 23 Uhr für Autos gesperrt. Die Antenne Thüringen Bühne findet ihr wieder auf dem Goetheplatz. Zu Beginn der Herbstferien rechnet der ADAC an diesem Wochenende mit Staus. Betroffen sein könnten vor allem die Autobahnen A4, A9 und A71. Auch Baustellen können den Verkehr bremsen. Der Autoclub erwartet besonders heute Nachmittag und morgen Vormittag mehr Verkehr. Wer bei der Abfahrt flexibel ist, könnte auf Samstagabend oder Sonntagvormittag ausweichen. Die Handballer des TSV Eisenach haben nach einer überzeugenden Vorstellung den ersten Auswärtssieg in dieser Bundesliga-Saison gefeiert. Das Team von Trainer Sebastian Hinze setzte sich am Abend bei den Rhein-Neckar-Löwen mit 33:29 durch. In der Tabelle klettert der TSV damit auf Rang 13.
0: Das Wetter auf Antenne Thüringen aktuell in Rastenberg 7 Grad, 6 Grad. In Triptis Leimbach meldet 8 Grad. Also, ja, wie wird das Wochenende? In erster Linie wechselhaft. Also es wird durchaus trockene Phasen geben. Auch sonnige, bis zu 16 Grad maximal. Heute nur 13. Aber es kann halt immer wieder auch ein bisschen was an Regen runterkommen. Aber wir wissen ja, gibt kein schlechtes Wetter. Gibt
3: nur schlechte Kleidung, ganz genau. Es ist gleich 8:58 Uhr, Antenne Thüringen, der schnellste Verkehrsservice. A71 Richtung Sangerhausen zwischen Arnstadt Nord und Kreuz Erfurt. Vorsicht, Spanngurte auf der Fahrbahn. Und B4 zwischen Andislebener Kreuz und Gebesee ist ein toter Fuchs. Ein Blitzerhammer auf der A71 Richtung Sangerhausen zwischen Oberhof und Grevenroda nach dem Rennstecktunnel. Habt ihr auch noch was gesehen? Eine Nummer für alles bei uns, WhatsApp-Verkehr und mehr, 0800 3x5 2550.
4: Prinzessin Alex, der Erste.
0: Es wäre mein Wochenende gewesen.
3: Alexander.
0: Ja, ich bin ein bisschen wehmütig, doch.
3: Nein, doch. Wir hatten ja gerade die Zwiebelmarktkönigin Roswitha die Erste zu Gast. Das wäre ja Alex' großer Traum gewesen. In
0: einmal
3: diesem Jahr Zwiebelmarktkönigin sein. Wer war denn aber nicht da zum Casting, Alexander?
0: Nee, das hatte ich terminische Schwierigkeiten, das stimmt. Aber weißt du was, vor allen Dingen, sie ist so sympathisch.
3: Da gibst du
0: ich
3: gerne den
0: ihr,
3: Titel
0: ja,
3: ab.
0: Ich kann hier nicht mal böse. Ich habe die ganze Zeit gedacht, das ist bestimmt eine blöde Kuh. Ne? Sie ist so lieb.
3: Nein, sie ist ganz
0: die
3: toll.
0: Erste. Ist eine
3: und
0: ganz,
3: ich muss mal sagen,
0: tolle.
3: Kann ich meine Lanze brechen für alle Mütter und Frauen über 30?
0: Geil.
3: Roswitha repräsentiert uns alle. Und wenn ihr auch mal Zwiebelmarktkönigin sein wollt, dann macht das. Es ist möglich.
0: Hat einfach 2 Kinder, 2 und 4 Jahre alt.
3: Und ihr Mann kümmert
0: Mann
3: sich um die Großeltern. Mega gut.
0: Und ich werde auch irgendwann noch mal probieren. Guck mal, bis Friedrich Merz Kanzler geworden ist, hat es auch 53 Jahre gedauert.
3: Ja, guck mal,

0: Your Zoo, don't go. 8:38 Uhr, Antenne Thüringen, die Morning Show ist hier. Guten
1: Hallo,
0: Morgen.
1: Hallo, guten Morgen. Ja, jedes Mal, wenn sie weint, da hat sie wahrscheinlich Zwiebel geschnitten für einen Zwiebelkuchen. Ey,
0: und wir freuen uns auf George Ezra. Ihr hört die Antenne Thüringen Morning Show mit Anna und Alex.
1: Guten Morgen.
0: Guten Morgen, Budapest gibt's gleich.
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0: Natürlich sind wir heute ganz zwiebelverrückt.
1: Natürlich.
2: 8.48 Uhr an Sende Thüringen, die Morning Show mit Anna und Alex.
1: Ich habe eine Zwiebel auf dem Kopf, ich bin ein Zwiebelkuchen. Döner. Nee, ein Zwiebelkuchen an diesem Wochenende, weil es ist ja Zwiebelmarkt in Weimar. Ihr könnt uns auch sehen und die Antenne Henne und die Antenne Thüringen Allstars und Kamrat morgen ab 18 Uhr auf dem Goetheplatz in Weimar. Aber es ist auch noch ganz viel anderes los, Alex.
2: Letztes
1: das wollen wir
2: Wochenende,
1: natürlich nicht unter Teppich kehren.
2: Letztes Wochenende Oktoberfest in Erfurt. Also wer nochmal irgendwie Karussell fahren will oder sich abends ordentlich einen reinklimpern will, das funktioniert im Festzelt.
1: Ganz wunderbar, ja. Aber es ist auch Kirmes wieder angesagt, zum Beispiel Herbstkirmes in Mengelrode bei Heiligenstadt. In Günterode, auch das ist Heiligenstadt. In Leinefelde-Worbes geht die Landesgartenschau zu Ende. Wir haben das japanische Herbstfest in Bad Langensalza. Es ist Oktoberfeuer im Park in Gorsleben. Und Licht und Klang im Garten in Eisenach. Also es ist so viel los.
2: Egal, was ihr macht, wir wünschen euch ganz viel Spaß.
1: Guten

0: der Mann, der was von Musik versteht, das kann man wohl sagen, Phil Collins auf Antenne Thüringen.
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0: Schönen guten Morgen.
1: Nach tödlichen Schüssen in der Oberpfalz gestern Nacht

0: hat ein SEK den Täter mitten in der Nacht festgenommen.
1: 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Es ist 9 Uhr.
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3: Guten Morgen. Der Zugriff erfolgte um 2.20 Uhr mitten in der Nacht. In Berngau in der Oberpfalz haben Spezialkräfte einen 60-jährigen Mann festgenommen. Er wurde durch Schüsse leicht am Bein verletzt. Vorangegangen war eine stundenlange Belagerung seines Hauses und Verhandlungen. Der Mann hatte gestern Nachmittag 2 Behördenmitarbeiter erschossen. Ein Mann und eine Frau. Moritz Einzel in München, was ist denn da genau passiert?
4: Nun, gestern Nachmittag haben 2 Mitarbeiter des Landratsamtes Neumarkt, ein Mann und eine Frau, einen 60-jährigen Mann aufgesucht. Da ging es um eine Waffenkontrolle, eigentlich reine Routine. Also die Frage, hat der Mann seine Waffen richtig gelagert zum Beispiel? Der Mann soll Sportschütze sein. Und er hat dann das Feuer eröffnet. Wir wissen noch nicht warum. Und die beiden Behördenmitarbeiter sind durch die Schüsse getötet worden. Der mutmaßliche Schütze hat sich dann stundenlang verschanzt in seinem Wohnhaus, bis die Polizei ihn dann in der Nacht festnehmen konnte.
3: Danke, Moritz Einzel nach München. Das ist mal Reality-TV der anderen Art. Die USA wollen eine Hinrichtung per Livestream übertragen. Das hat das Pentagon inzwischen bestätigt. Anfang Dezember soll ein früherer Armeepsychiater im Bundesstaat Texas vor ein Erschießungskommando gestellt werden. Der ehemalige Major hatte 2009 auf einem Militärstützpunkt 13 Menschen erschossen und viele weitere verletzt. Es ist die erste Hinrichtung durch das US-Militär seit 1961 und die erste Hinrichtung eines US-Soldaten durch ein Erschießungskommando seit dem Zweiten Weltkrieg. In Weimar beginnt heute der Zwiebelmarkt. Um Punkt 12 Uhr wird der Zwiebelkuchen angeschnitten. Rund 450 Händler und Aussteller bieten in der Innenstadt ihre Waren an. Im Mittelpunkt stehen aber natürlich die rund 40 Zwiebelbauern aus Heldrungen. Sie verkaufen ihre Zwiebelzöpfe und anderes in der Schillerstraße. Mit dem Auto anreisen ist eher keine gute Idee, denn die Innenstadt ist weiträumig abgeriegelt. Es gibt aber Sonderzüge und das ist wichtig. Die Antenne Thüringenbühne findet ihr am Goetheplatz.
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3: Wegen hoher Lebenshaltungskosten und der Konjunkturschwäche kämpfen immer mehr Menschen mit unbezahlten Rechnungen. Im vergangenen Jahr sei der Anteil der Verbraucher mit Zahlungsstörungen auf 8,1% gestiegen. Das zeigt eine Schufa-Auswertung. Im Vorjahr lag der Wert demnach noch bei 7,9%.
5: Die Experten sehen noch keine richtige Verschuldungskrise, aber der Schufa werden von Unternehmen oder Banken deutlich mehr Fälle gemeldet. Viele Menschen tauchen zum allerersten Mal mit Zahlungsproblemen auf. Ihr Anteil wuchs um 12%. Es wurden auch mehr Privatinsolvenzen beantragt, mehr als die Hälfte davon von 30- bis 49-Jährigen und weitere 13% von 20- bis 29-Jährigen. Gründe für den Anstieg der Überschuldung sind laut Schufa vor allem die höheren Preise für Lebensmittel und Energie. Ursula Winkler, Antenne Thüringen, Nachrichtenredaktion.
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1: Aktuelle Temperaturen gemessen in Stockhausen 8 Grad, Rahnes kommt auf 7 Grad, Wasungen 6 Grad und bis zu 13 Grad bekommen wir heute maximal. Es wird herbstlich an diesem Wochenende. Also heute relativ bewölkt, ab und an auch Regen möglich, aber auch die Sonne soll mal durchlinsen. Und das ganze Wochenende sieht dann relativ wechselhaft aus. Mal Sonne, mal Wolken und teilweise auch immer mal wieder Regen.
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7: 4 nach 9, Antenne Thüringen, der schnellste Verkehrsservice. A38 Richtung Leipzig zwischen Roßlau und Sangerhausen West. Vorsicht, mehrere Spanngurte auf der rechten Spur. A71 Richtung Sangerhausen zwischen Arnstadt Nord und Kreuz Erfurt. Auch da Spanngurte auf der Fahrbahn. Und B4 zwischen Andisleben Kreuz und Gebesee, ein toter Fuchs. Geblitzt wird auf der A71 Richtung Sangerhausen zwischen Oberhof und Grevenroda nach dem Rennsteigtunnel. E4 Straußfurt in Richtung Greußen stehen sie auch, weiß ich nicht mehr, wer den gemeldet hat, steht nicht dabei. Naja, wurde gemeldet, Dankeschön.
1: Danke an den Unbekannten.
7: Danke an die unbekannte Person, vielen Dank. Habt ihr auch noch was gesehen, wollt vielleicht nicht unerkannt bleiben, dann meldet euch gerne 0800 3x die 52550.
1: Schönen guten Morgen.
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1: Süße, das war der Paul und wir sind Anna und Alex.
7: Meistens zumindest.
1: Schönen guten Morgen.

0: war gestern Nachmittag ganz viel in Weimar unterwegs und es herrscht eine ganz besondere Stimmung in der Stadt und alle wünschen sich schon schön Zwiebelmarkt. Das ist so wie kurz vor Weihnachten, weißt du? Wenn du dann immer rumgehst und alle sagen, fröhliche Weihnachten und wir wünschen Ihnen schöne Weihnachten. Und hier ist das jetzt halt einfach, ich wünsche euch einen schönen Zwiebelmarkt. Das ist toll.
1: Das ist doch
0: ich liebe
1: süß
0: das
1: auch. Also ich finde, Zwiebelmarkt ist auch irgendwie so nochmal was ganz Besonderes. Auch als ich noch nicht in Weimar gearbeitet habe, war ich immer mit meiner Mama hier auf dem Zwiebelmarkt. Das ist einfach für Thüringer schon auch ein Happening.
0: Die Stadt sagt, das älteste Volksfest Thüringens. 373. Zwiebelmarkt.
1: Zwiebeln sind ja auch was Tolles und deswegen ist es ja umso schöner, dass es eine Königin dafür gibt. Die Zwiebelmarktkönigin Roswitha die Erste war heute Morgen bei uns zu Gast und wir wollten natürlich wissen, warum wolltest du denn eigentlich Zwiebelmarktkönigin werden?
2: Tatsächlich habe ich das schon länger meinem Mann erzählt und das ist was, was mich schon seit ein paar Jahren innerlich begleitet, weil ich das total schön finde, nicht nur Weimar zu repräsentieren,

0: sondern auch den Zwiebelmarkt mal aus einer komplett anderen Perspektive mitzuerleben. Da freue ich mich tatsächlich dieses Wochenende besonders drauf. Aber auch einfach dieses Amt, die Botschafterin der Stadt Weimar für ein Jahr zu sein, das finde ich, ist einfach echt eine große Ehre.
1: 36 Jahre ist sie jung und ist Mutti, hat zwei Kinder, 2 und 4 Jahre. Und der Mann hält ihr jetzt quasi am Wochenende den Rücken frei. Finde ich großartig.
2: Ja, kann man ruhig auch mal machen. Es ist nur eine Königin in der Familie, ne?
1: Was steht denn heute noch so auf dem Programm?
0: Tatsächlich haben wir gleich noch einen Termin in einem Altersheim, sondern einer Tagespflege von älteren Menschen, die einfach total gerne auf den Zwiebelmarkt kommen würden, aber das einfach körperlich auch gar nicht mehr können. Und von daher besuchen wir die dort.
1: Wie schön.
0: Ja, da freue ich mich sehr drauf. Und dann ist natürlich traditionell Riesenradfahren 11 Uhr auf dem Rollplatz angesagt. Da, glaube ich, kann ich eine Stunde lang Riesenrad fahren. Das ist auch für mich ein
1: das
0: neuer Rekord.
1: Das ist auch
0: Rekord.
1: Höher als sonst. Ne?
0: Genau. Genau, ja. Für die Kinder in Weimar, die sind dann hier herzlich eingeladen.
2: Na, und dann wird natürlich auch der Zwiebelkuchen angeschnitten, ist ja ganz klar, um 12 Uhr. Wie viele Stücke passen so rein bei dir?
0: Also so viel wie geht.
1: Also schon zweistellig.
0: Auf jeden Fall, das ist auf jeden Fall das Ziel.
1: Die Vorfreude ist da, der Zwiebelmarkt geht los und morgen sehen wir uns dann.
2: Ab 18 Uhr ja. Auf dem Goetheplatz bei der Antenne Thüringen Bühne.

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Antenne Thüringen ist hier am Freitagvormittag mit dem Wetter und 8 Grad in Leinefelde-Worbis. Schmierlitz kommt auf 7 Grad, Gladbach 6 Grad. Dazu heute mal Sonne, mal Wolken, teilweise auch.

0: Eine Minute nach 9:30 Antenne Thüringen, der schnellste Verkehrsservice. Affi Richtung Frankfurt zwischen Gera und Gera-Langenberg. Vorsicht, kaputter LKW. Da wird an der Fahrbahnseite das Rad gewechselt. Und die A71 Richtung Sangerhausen. Zwischen Arnstadt Nord und Kreuz Erfurt immer noch Spanngurte. Blitzer, A71 Richtung Sangerhausen zwischen Oberhof und Grevenroda nach dem Rennsteigtunnel. Und B4 Straußfurt Richtung Kreuzen. Da können wir jetzt nachreichen. Ronny hat den gemeldet. Dankeschön nochmal fürs Bescheid geben. Habt ihr auch was gesehen? Eine Nummer für alles, WhatsApp-Verkehr und mehr. 0800 3x die 5 2550.
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0: habe jetzt gerade ungelogen 2 Minuten auf diesen Bildschirm gestarrt und mich gefragt, was heißt denn eigentlich Homewrecker? Das klingt so ein bisschen wie Heimscheißer.
1: Das wäre schön, aber das ist nicht ein Homewrecker, ist quasi jemand, der eine Familie zerstört, also betrügt und dann eine Mätresse hat oder eine

0: Atmosphäre oder so. Das
1: sind aber interessante Themen bei Soundbar, mein Gott.
0: Ja, weiß auch nicht, was bei ihm los ist. Vielleicht ist er ja einer. I wanna be Homewrecker, singt er. Er möchte das gerne sein. Weiß ich jetzt nicht, ob das moralisch vertretbar ist.
1: Wir freuen uns nicht auf Soundbar, sondern auch auf Avicii gleich mit Waiting for Love. Einen fantastischen Freitag wünschen wir.
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0: So, schönen Freitag, Vormittag, Antenne Thüringen ist hier. Wir müssen jetzt in der letzten Moderation vor diesem Zwiebelmarktwochenende noch aber was klären. Ich muss es emotional ein bisschen verarbeiten. Also, heute startet der Zwiebelmarkt.
1: Mhm. Ich habe so eine Ahnung, in welche Richtung das hier geht, Alexander.
0: Ich hatte einen großen Traum. Ein Traum. Ich wollte einmal im Leben die Zwiebelmarktkönigin sein. Ich hatte die amtierende Zwiebelmarktkönigin hinter mir, die gesagt hat, ja, ich unterstütze dich. Ich habe mich eingelesen über die Zwiebeln. Ich habe gedacht, wenn das mein großer Moment ist und ich auf der Bühne stehe, morgen Abend, und mir jubeln alle zu, ganz Weimar, ganz Thüringen. Aber nein. Daraus ist nichts geworden.
1: Und wessen Schuld, Alexander, ist das? Ich habe alles gegeben. Alex, ich habe dir geholfen, dass du Faschingsprinzessin sein kannst. Ich habe mit dir geübt für dieses blöde Casting. Und

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9: Ja, ein tolles Wochenende für Weimar. Der Zwiebelmarkt startet jetzt hier. Und mehr dazu in den News. Es ist jetzt um 10.
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11: Guten Tag. In Weimar startet heute Mittag der Zwiebelmarkt, das nach Angaben der Stadt älteste Volksfest Thüringens. Weite Teile der Innenstadt sind deshalb ab dem Vormittag bereits für Autos gesperrt, bis Sonntag 23 Uhr. Eröffnet wird der Zwiebelmarkt am Mittag mit dem traditionellen Anschnitt des Zwiebelkuchens durch die Zwiebelmarktkönigin Roswitha die Erste. Sie lädt aber schon kurz vorher zu einem Highlight für die Kleinen ein.
12: Und dann ist natürlich traditionell Riesenradfahren, 11 Uhr auf dem Rollplatz angesagt. Da, glaube ich, kann ich eine Stunde lang Riesenrad fahren. Ja. Für die Kinder in Weimar, die sind dann hier herzlich eingeladen.
11: Und das kostenlos. Für die Jüngsten gibt es auch den Kinderzwiebelmarkt. Und morgen laufen dann noch über 2000 Teilnehmer.

0: beim Stadtlauf durch Weimar. Ab heute Abend fahren am Hauptbahnhof in Gera nur noch Busse und keine Züge mehr. Die Bahn saniert in den kommenden 9 Tagen Weichenschwellen sowie die elektronischen Stellwerke. Auch am Bahnhof selbst wird gebastelt. Wer von Gera aus verreisen will, findet sich im Ersatzbus wieder. Die fahren unter anderem zu den Bahnhöfen in Hermsdorf und Bad Köstritz. Ab dem übernächsten Montag sollen die Züge dann wieder normal rollen. Mit einer Reform will die Bundesregierung den Führerschein günstiger machen. Doch wie viel können Fahrschüler künftig tatsächlich sparen? Bundesverkehrsminister Steffen Bilger hat jetzt erstmals konkrete Zahlen genannt. Es sollen mehrere hundert Euro, im besten Fall sogar bis zu 1.000 Euro sein, sagte Bilger der Welt.
1: Im bundesweiten Schnitt kostet der Führerschein aktuell rund 3.400 Euro, teilweise aber auch deutlich mehr. Hier soll die Reform gegensteuern. Mit mehr digitalem Unterricht und weniger Sonderfahrten über Land und nachts zum Beispiel und weniger Papierkram. Regional wird es bei den Kosten aber weiter Unterschiede geben, sagt Verkehrsminister Bilger. Und es wird auch immer Fahrschüler geben, die mehr Fahrstunden brauchen als andere. Stand jetzt sollen die neuen Regeln im neuen Jahr in Kraft treten. Bundestag und Bundesrat müssen noch zustimmen. Diana Kramer, Antenne Thüringen Nachrichtenredaktion.
0: Ist vielleicht ein bisschen kühl, aber gut zu wissen, das Badeverbot an der Saale ist wieder aufgehoben. Es galt vorsorglich zwischen Harra und der Stauseebrücke bei Saaldorf. Laut Landratsamt in Schleiz liegen die Wasserwerte wieder im Normbereich. Zuvor hatte sich das Wasser nahe einer Abwasserleitung verfärbt. Proben zeigten eine erhöhte Belastung mit verschiedenen Substanzen. Dadurch sei kurzzeitig Sauerstoffmangel entstanden, an dem auch Fische starben. Das betroffene Unternehmen, die Zellstofffabrik in Rosenthal, stoppte daraufhin die Einleitung seines Abwassers in die Saale.
2: Wie, du gehst heute nicht baden, Hannes?
0: Du, ich hab's mir überlegt, aber...
3: Bisschen
2: okay.
3: Frisch.
2: Ja, ja, das glaube ich. Okay, vielleicht gibt's ja welche, die es machen. Wetter sieht heute, naja, so nach Herbst aus, ein bisschen Wind ist. Die Temperaturen liegen heute bei 11 Grad, morgen 16, Sonntag 13. Und morgen haben wir ab Mittag Sonnenschein, perfekt zum Flanieren. Auch der Sonntag wird toll. Heute müssen wir nochmal durch, aber auch das schaffen wir.
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2: Das ist genau 3:03, Antenne Thüringen, der schnellste Verkehrsservice. Im Moment nicht viel los, aber Blitzer gibt's auf der A71 in Richtung Sangerhausen zwischen Oberhof und Gräfenroda. Ist nach dem Rennsteigtunnel und B4 Straußfurt in Richtung Kreußen. Wir wünschen eine gute Fahrt.
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2: Einen schönen Freitagvormittag.

das ist der Takt, die Geschwindigkeit, mit der es jetzt ins Wochenende geht. Kurz nach 10, eigentlich mal schon 10:45. Euer Lieblingssender im Ohr. Schön, dass ihr dabei seid. Antenne Thüringen. Tja, und mit diesem Tempo geht es erstmal weiter und dann können wir erstmal runterfahren. Denn das Wochenende soll ja nicht so schnell vorbeigehen wie die Woche. Ja? Denn wir haben viel vor. Hier in Weimar, wir freuen uns schon sehr. Fenster auf, ihr könnt schon rausschreien. Zwiebelmarkt! Und wir sind natürlich auch mit Antenne Thüringen dabei. Morgen mit Kamerad auf der Bühne. Goetheplatz, Sonntag dann auch. 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Klickt euch mal rein, also auf antennethüringen.de. Dort nochmal alles aufgelistet, auch was noch so in Thüringen geht. Es gibt ja auch das Eisenbahnfest am Zwiebelmarkt im Eisenbahnmuseum hier in Weimar. Oder das Oktoberfest in Erfurt geht ja auch noch bis Sonntag. Also da könnt ihr vielleicht auch nochmal das ein oder andere Gläschen leeren. Und das Finale der Landesgartenschau in Leinefelde-Worbis. Und ganz viele Kirmessen auch an diesem Wochenende in Thüringen. Wir wünschen dabei ganz, ganz viel Spaß. Ihr könnt alles nochmal abrufen mit dem Hashtag Wochenende per WhatsApp. Es geht ganz einfach. Nummer könnt ihr eh schon mal einspeichern, wenn ihr es noch nicht gemacht habt. 0800 3x5 2550.

0: Family of the Year. Antenne Thüringen. Auf dem Weg ins Wochenende. Ein tolles Herbstwochenende. Mit Zwiebelmarkt hier in Weimar. Wir freuen uns auf euren Besuch. Sarah Larsson. Jetzt gleich mit Memory Lane und Avril Lavigne gibt's auch noch.
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0: Avril Lavigne. Es ist Antenne Thüringen, hier und jetzt die Thüringen-Reporter aus eurer Region.
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2: Hallo, um Punkt 12 Uhr wird ganz offiziell heute der Zwiebelmarkt in Weimar eröffnet. Oberbürgermeister Peter Kleine und die Zwiebelmarktkönigin Roswitha die Erste werden dann traditionell den Zwiebelkuchen anschneiden. Wer vorbeikommt, kann sich sogar direkt ein Stück abholen. Gleich in gut einer halben Stunde um 11 geht's für Roswitha aber erstmal hoch hinaus. Sie darf eine Stunde lang Riesenrad fahren auf dem Rollplatz und alle Kinder dürfen umsonst mit eine Runde drehen. Roswitha ist 36 Jahre alt und hat selbst zwei Kinder. Nachdem sie erst längere Zeit in Düsseldorf gewohnt hat, ist sie dann aber wieder in ihre alte Heimat gekommen. Und seitdem spielt sie auch mit dem Gedanken, sich als Zwiebelmarktkönigin zu bewerben.
3: Weil ich das total schön finde, nicht nur Weimar zu repräsentieren, sondern auch den Zwiebelmarkt mal aus einer komplett anderen Perspektive mitzuerleben. Da freue ich mich tatsächlich dieses Wochenende besonders drauf. Aber auch einfach dieses Amt, die Botschafterin der Stadt Weimar für ein Jahr zu sein, das finde ich, ist einfach echt eine große Ehre.
2: Morgen wird Roswitha die Erste auch bei uns auf der Antenne Thüringen Bühne zu Besuch sein. Die findet ihr wie jedes Jahr am Goetheplatz direkt gegenüber der Alten Post.
0: Ja, viel Wolke, wir haben aber auch Wind und ein bisschen Regen. So ein typisches Herbstwetter, aber das wird morgen noch besser. Also besser im positiven Sinne. Wir haben viel Sonne morgen, vor allem am Nachmittag. Ideal zum Flanieren, so ein sonniger Herbsttag. Sommerlich ist es ja nicht. Bei Temperaturen heute 11, morgen immerhin 16 Grad. Sonntag wird es dann auch ähnlich, auch mit ganz gut Sonnenschein. Wir haben es 3 Minuten nach 10:30, Antenne Thüringen, der schnellste Verkehrsservice. A4 Richtung Dresden zwischen Eisenach Ost und Sättelstedt. Vorsicht, eine Anti-Rutschmatte auf der linken Spur. Dann A4 in Richtung Frankfurt zwischen Stadtroda und Jena Zentrum. Kaputtes Fahrzeug in der Baustelle. Dann im Landkreis Sömmerda zwischen Ollendorf und Großmölsen. Behinderung nach einem Unfall dort. Und wir haben Blitzer. A71 in Richtung Sangerhausen zwischen Oberhof und Gräfenroda. Das ist nach dem Rennsteigtunnel. Und B4 in Straußfurt Richtung Greußen. Gute Fahrt.
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0: Roxette? Joyride. Es ist Antenne Thüringen hier. Und Zahnersatz wird ab kommenden Jahr teurer, zumindest für Kassenpatienten. Und die Krankenkasse, die zahlt weniger dazu. Jetzt klären wir mal ein bisschen was auf.
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0: Ja, Ron, gleichzeitig gibt es ja hunderte Zahnzusatzversicherungen auf dem Markt. Die Frage ist also, lohnt sich so eine Versicherung? So eine Krone, eine Brücke oder ein Implantat, das geht schnell ins Geld. Was genau ändert sich denn jetzt ab Januar, Ron?
2: Ja, die Kasse zahlt weniger dazu. Bisher gibt es ohne Bonusheft 60% Zuschuss auf die Regelversorgung. Ab Januar sind es dann nur noch 50%. Wenn man also Zahnersatz braucht, dann zahlt man deutlich mehr. Und wir sprechen hier schnell mal über so ein paar hundert Euro, die das mehr werden können, die wir dann mehr zuzahlen müssen. Aber für anerkannte Härtefälle, also beispielsweise bei sehr geringem Einkommen, übernimmt die Kasse die Regelversorgung weiter komplett. Ja, und wer gerade eine größere Behandlung vor sich hat, der sollte besser jetzt noch handeln. Entscheidend ist, dass die Krankenkasse den Heil- und Kostenplan vor dem 1. Januar bewilligt, also am besten jetzt noch zum Zahnarzt.
0: Okay, aber auch für künftige Behandlungen muss ich dann die höheren Preise zahlen. Lohnt sich da deiner Meinung nach eine Zahnzusatzversicherung?
2: Ja, für die Zukunft kann sich's lohnen, aber ganz wichtig, alles, was der Zahnarzt schon gesehen und auch angeraten hat, wird von der Versicherung, also von den meisten, nicht übernommen. Und am Anfang gibt's auch Wartezeiten und Höchstbeträge. Die Stiftung Warentest hat gerade erst über 250 Tarife verglichen. Gute und günstige Tarife kosten hier so zwischen 14 bis 29 Euro im Monat und zahlen zum Beispiel auch bei Inlays, bei Keramikkronen oder auch bei Implantaten. Bei einem Implantat, was so rund 5.000 Euro kostet, bleiben so in einem Tarif noch gut 500 Euro Eigenanteil. Also 4.500 Euro kommen dann quasi aus der Regelversorgung und von der privaten Zusatzversicherung. Also mein Tipp ist, Bonusheft nutzen, das vor allen Dingen pflegen, da spart man bares Geld. Und bei Erwachsenen heißt es, pro Kalenderjahr braucht es einen Stempel. Also wer dieses Jahr noch nicht beim Zahnarzt war, jetzt noch ganz schnell einen Termin machen.
0: Dankeschön, Ron.
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11: Ich kann den Zwiebelduft fast schon bis zu uns hier ins Studio riechen. In Weimar startet heute der Zwiebelmarkt. Und Hannes, wenn dir jetzt der Zahn nicht tropft, dann kriegen wir das irgendwie hin.
12: Ja, kriegen wir hin.
11: Okay, jetzt alle News, die heute Vormittag wichtig sind. Es ist jetzt um 11.
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12: Guten Tag. In Weimar startet der Zwiebelmarkt das laut Stadt älteste Thüringer Volksfest. Weite Teile der Innenstadt sind seit dem Vormittag schon für Autos gesperrt. Bis Sonntag 23 Uhr dauert das. Eröffnet wird der Zwiebelmarkt am Mittag um 12 Uhr mit dem traditionellen Anschnitt des Zwiebelkuchens.
13: Rund 450 Händler und Aussteller öffnen in der Innenstadt ihre Stände. Auf 9 Bühnen gibt es Programm. Im Mittelpunkt aber stehen die rund 40 Zwiebelbauern aus Heldrungen, die in der Schillerstraße ihre Zwiebelzöpfe anbieten. Ja, und für die Jüngsten gibt es auch wieder den Kinderzwiebelmarkt im Kulturhof und rund ums Monami. Und am Samstag findet inzwischen auch Tradition der Stadtlauf statt. Die Antenne Thüringen Bühne findet ihr wieder auf dem Goetheplatz. Petra Kühling, Antenne Thüringen Nachrichtenredaktion.
12: Wer bekommt in diesem Jahr den Friedensnobelpreis? Das wird jetzt gleich in der norwegischen Hauptstadt Oslo verkündet. Die Jury hatte dieses Mal die Wahl aus 287 Kandidatinnen und Kandidaten, deutlich weniger als noch im vergangenen Jahr.
14: Einen klaren Favoriten gibt es in diesem Jahr nicht, auch wenn mit Donald Trump, Papst Leo und der Witwe des russischen Oppositionspolitikers Alexei Nawalny wieder prominente Namen gehandelt werden. Das Friedensforschungsinstitut PRIO in Oslo tippt, dass der Preisträger in diesem Jahr weniger kontrovers sein wird. Was die Welt nun brauche, sei ein Preis, der die Bedeutung der internationalen Zusammenarbeit betone. Eine Organisation, die mit humanitärer Hilfe arbeitet, könnte so ein Kandidat sein. Sigrid Hams, Oslo.
12: Gestern hatte Wirtschaftsministerin Reiche noch ein deutlich besseres Wirtschaftswachstum vorgerechnet. Da passt diese Meldung so gar nicht gut ins Bild. Denn in Deutschland sind im Juli so viele Unternehmenspleiten amtlich registriert worden wie seit 13 Jahren nicht mehr in einem einzelnen Monat. Etwa 2370 Fälle bedeuten eine Steigerung um 8% im Vergleich zum Vorjahresmonat, meldet das Statistische Bundesamt. Damit setzt sich

0: die Entwicklung aus dem ersten Halbjahr fort, heißt es. Es klingt nach der Eröffnungsszene in einem Krimi. Die Feuerwehr ist den Lehesten im Landkreis Saalfeld-Rudolstadt wegen eines Vegetationsbrandes alarmiert worden. Was sie dann gefunden hat, war ein Auto in einem mit Wasser gefüllten ehemaligen Schieferbruch, dem sogenannten Webersloch. Taucher haben es untersucht und keine Insassen gefunden. Vermutet wird, dass das Auto erst in Brand stand. Wie es dann in den mit Wasser gefüllten Schieferbruch gelangt ist, ist unklar. Der Wagen soll nun im Laufe des Tages mit einem Kran geborgen werden. Woher das Auto stammt und wem es gehört, völlig unklar.
1: Es ist windig, es ist aber jetzt wieder heller geworden. Das heißt also, der Regen, der lässt so mal wieder nach, dann kommt er mal wieder. Aber hey, es ist Herbst, da kann es ab und zu mal passieren. Morgen, dann spätestens am Mittag, kommt die Sonne raus. Es wird ein richtig schöner Nachmittag. Morgen dann bei 16 Grad, auch am Sonntag. Schönes Wetter bei um die 13 Grad. Perfekter Herbst.
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1: 3 Minuten nach 11, Antenne Thüringen, der schnellste Verkehrsservice. A4 Richtung Dresden zwischen Eisenach Ost und Sättelstedt. Vorsicht, eine Anti-Rutschmatte auf der linken Spur. Dann A4 in Richtung Frankfurt zwischen Stadtroda und Jena Zentrum. Kaputtes Fahrzeug in der Baustelle. A9 Richtung Berlin zwischen Bergbad Steben und Rudolfstein. Vorsicht, ein kaputtes Auto dort, der rechte Fahrstreifen blockiert. Und im Landkreis Sömmerda zwischen Ollendorf und Großmölsen. Behinderung nach einem Unfall. Blitzer haben wir auch. A71 in Richtung Sangerhausen zwischen Oberhof und Gräfenroda nach dem Rennsteigtunnel. Und das war's. Wir wünschen eine gute Fahrt.
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1: Björn Köbis hier im Studio. Schön, dass ihr mit dabei seid. Und es ist wieder soweit. Gleich könnte eine Kiste mit Lego Duplo Steinen hier rascheln. Das klingt dann so in etwa. So, ja, hier. Genau. So klingen die Lego Duplo Steine. So, und wenn die hier zwischen so zwei Songs einfach mal rumklappern, dann ruft ihr an. 0800 3x die 5 2550. Drückt euch die Daumen, vielleicht holt ihr euch jetzt gleich mit eurer tollen Geschichte ein riesen Lego Duplo Paket. Yeah.

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0: Es ist Antenne Thüringen hier, um 11:45 haben wir es jetzt. Und kann das sein, dass da eben gerade hier bei uns so ein paar Lego-Steine hier rumgeklappert haben?
1: Ja, ja, so klang das.
0: Na, dann wollen wir jetzt mal die Lego-Pakete austüten.
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0: Ah, Kerstin aus Erfurt, ich grüße dich.
3: Ich grüße auch vielmals. Bin zufrieden, dass ich wenigstens durch bin.
0: Ja.
3: Und jetzt, auch bitte, mein Enkelchen wird nächste Woche 3 Jahre alt.
0: Ja.
3: Wir haben zu Hause noch wirklich ganz alte Lego-Duplo-Steine und er baut wie ein Weltmeister. Er baut Baustellen, Eisenbahnen, so viele verschiedene Sachen, Häuser mit dem Zoo obendrauf. Ich glaube, er würde sich mega freuen, wenn er noch ein neues kriegt. Weil die Steine sind wirklich schon, man soll es nicht glauben, aber mindestens 30 Jahre alt.
0: Oh, okay, also da haben die ja schon eine Geschichte zu erzählen.
3: Da hatten meine eigenen Mädchen vor allen Dingen, ich hatte nur Mädchen, die 5 Mädchen damit gespielt. Und die haben sich da Häuser gebaut, Puppenhäuschen. Und da haben die aus Fantasien Puppenhäuschen gebaut.
0: Okay,
3: mit
0: also
3: Balkon.
0: Warum nicht?
3: Ja.
0: Mit Balkon, okay.
3: Ja, mit Balkon und sowas. Ja, ja, nein, es war schon schön. Und jetzt spielen halt die Enkelkinder mit. Es ist schon was Schönes.
0: Es gibt jetzt für dich ein riesen Lego-Paket, Lego-Duplo.
3: Nee, das glaube ich jetzt nicht.
0: Doch.
3: Oh mein Gott, ja. Wirklich?
0: Die beste Oma der Welt.
3: Nee.
0: Doch.
3: Ich kann das nicht.
0: Ja.
3: Vielen lieben Dank. Ich bedanke mich für die Enkelchen und für meine Kinder, die jetzt weiter kräftig bauen können.
0: Na, aber hallo, aber was sie jetzt bauen können. Vielleicht kann man ja die alten und neuen Lego-Duplo-Steine miteinander verbinden. Schön.
3: Das stimmt. Das klappt wirklich nicht. Vielen lieben Dank. Vielen lieben Dank. Ich ziehe da voll. Vielen Dank. Ich kann 1000 Mal Danke sagen. Danke für dran.
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0: Ordinary World. Ich weiß auch nicht, warum ich den Song aber laut mache, wenn er läuft. Hätte vielleicht das auch mitgemacht. Das ist Antenne Thüringen hier mit Björn Köbis. Schön, dass ihr dabei seid. Und jetzt die Thüringen-Reporter mit dem Sport aus eurer Region.
1: Für Mittelthüringen, Kim Wenzel.
2: Auf geht's zum Topspiel in der Fußball-Regionalliga, wo Sonntag Rot-Weiß Erfurt als Tabellenführer beim zweiten in Chemnitz ran muss. Trainer Fabian Gerber.
3: Die Konstellation könnte

0: Natürlich nicht besser sein. Der Erste fährt zum Zweiten. Die Hütte wird voll sein, die Hütte wird brennen. Aber dafür machen wir das Ganze. So soll es ja sein. Es macht ja viel mehr Spaß, vor 10, 12, 15.000 zu spielen, als vor 2, 3, 400. Und auch die Tabellenkonstellation gibt natürlich eine gewisse Resonanz damit rein. Und ja, es ist ein geiles Spiel. Es ist ein Fußballklassiker. Und dementsprechend freuen wir uns sehr auf das Spiel.
1: Ja, bereits morgen hat der FC Carl Zeiss Jena die Youngster des 1. FC Magdeburg zu Gast in der

0: Und los geht endlich auch wieder die Bundesliga-Saison. Morgen Abend für Thüringens Volleyballerin. Während Schwarz-Weiß Erfurt dabei die roten Raben aus Wilsbiburg empfängt, hat der deutsche Meister und frisch gekürte Supercup-Gewinner VfB Lotto Suhl Borken zu Gast in der Wolfsgrube.
1: Ja, mal hell, mal dunkel am Himmel, mal Regen, mal kein Regen. Wind ist auch noch ein bisschen dabei, heute bei 11 Grad, morgen dafür richtig gut. Anfangs nochmal regnerisch, aber Nachmittag dann Sonnenschein bei 16 Grad. Dann muss man wahrscheinlich auch noch die dicke Jacke da wieder ausziehen. Am Sonntag sieht's ähnlich aus, bei 13 Grad, auch vormittags und nachmittags Sonne. Nur unterbrochen von ab und zu mal ein bisschen Niesel, aber auch nicht viel. 2 Minuten nach 11:30. Jetzt schon wieder 3 Minuten. Antenne Thüringen, der schnellste Verkehrsservice. A4 Richtung Dresden zwischen Eisenach Ost und Sättelstedt. Vorsicht, eine Anti-Rutschmatte auf der linken Spur. Dann A4 in Richtung Frankfurt zwischen Stadtroda und Jena Zentrum. Kaputtes Fahrzeug in der Baustelle. A38 Richtung Göttingen zwischen Sangerhausen West und Roßla. Vorsicht, da sind mehrere Plastikteile auf der rechten Spur. Und im Landkreis Sömmerda zwischen Ollendorf und Großmölsen. Behinderung nach einem Unfall. Wir wünschen eine gute Fahrt.
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0: Überstank und The Reason. Roswitha, die Erste. Ihre Majestät an diesem Wochenende. Auch das Fest, auf das sich natürlich nicht nur Weimar, sondern die ganze Umgebung, vielleicht auch ganz viele andere hier in Thüringen freuen, weil sie auch jetzt schon unterwegs sind, weil wir natürlich auch mit Zwiebeltopf dann nach Hause gehen, was ich dann heute dann noch machen werde. Nachher dann noch. Ach toll, der Zwiebelmarkt hier in Weimar. Und natürlich gehört zu einem Zwiebelmarkt auch eine Zwiebelmarktkönigin. Also Roswitha, die Erste, hat heute Morgen hier einen Besuch abgestattet bei Anna und Alex in der Morningshow. Und natürlich will irgendwie jeder Zwiebelmarktkönigin werden. Warum denn unbedingt jetzt Roswitha, die Erste?
1: Tatsächlich habe ich das schon länger meinem Mann erzählt und das ist was mich schon seit ein paar Jahren innerlich begleitet, weil ich das total schön finde, nicht nur Weimar zu repräsentieren, sondern auch den Zwiebelmarkt mal aus einer komplett anderen Perspektive mitzuerleben. Da freue ich mich tatsächlich dieses Wochenende besonders drauf, aber auch einfach dieses Amt, die Botschafterin der Stadt Weimar für ein Jahr zu sein, das finde ich, ist einfach echt eine große Ehre.
0: Ja, und jetzt sitzt Roswitha die Erste gerade im Riesenrad seit um 11. Könnt ihr die Kids kostenlos fahren, eine Stunde lang. Und sie dreht jetzt ihre Runden am oder auf dem Riesenrad. Vielleicht habt ihr jetzt noch kurz die Viertelstunde noch Zeit, dorthin zu gucken und dann zu applaudieren. Und ansonsten seht ihr die Zwiebelmarktkönigin auch am Samstag auf der Antenne Thüringen Bühne auf dem Goetheplatz mit Anna und Alex, den Allstars und natürlich Kamrad.
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13: Boah, jetzt wird erstmal der Zwiebelkuchen angeschnitten. In Weimar startet der Zwiebelmarkt jetzt ganz offiziell. Jetzt alle News, die heute Mittag wichtig sind. Es ist jetzt kurz nach 12.
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14: Guten Tag. Los geht's auf dem Zwiebelmarkt in Weimar. 450 Stände, viele Zwiebeln und noch viel, viel mehr Besucher. Weite Teile der Innenstadt sind deshalb für die Autos abgesperrt. Das Ganze dauert bis Sonntag 23 Uhr. Eröffnen darf den Zwiebelmarkt traditionell die Zwiebelkönigin. Und das ist in diesem Jahr Roswitha die erste. Sie war heute früh bei uns im Antenne Thüringen Studio zu Besuch.
15: Ich habe das Gefühl, ich bin seit zwei Wochen in einem Traum unterwegs.

0: Also das ist ja der absolute Wahnsinn, wie viel Freude man damit verströmt und wie viele Leute einfach so positiv auch darauf reagieren.
1: Roswitha ist in Weimar geboren und dann aber viele Jahre in Düsseldorf gewesen. Vor 2 Jahren ist sie mit ihrer Familie zurückgekommen und schon da hatte sie den Wunsch, Weimar mal als Zwiebelmarktkönigin zu repräsentieren. Der Friedensnobelpreis geht in diesem Jahr an die Südafrikanerin Navi Pillay. Das hat das norwegische Nobelkomitee mitgeteilt. Die Juristin mit indischen Wurzeln werde für ihren Einsatz für das Völkerrecht und gegen Kriegsverbrechen und Genozid gewürdigt. Die 85-Jährige war in ihrer Laufbahn unter anderem Richterin am Internationalen Strafgerichtshof und am UN-Menschenrechtskommissarin. Der Friedensnobelpreis ist mit gut 1 Million Euro dotiert. Er wird am 10. Dezember überreicht. Mit einer Reform will die Bundesregierung den Führerschein günstiger machen. Doch wie viel können Fahrschüler denn künftig tatsächlich sparen? Bundesverkehrsminister Bilger hat jetzt erstmals konkrete Zahlen genannt. Es sollen mehrere hundert Euro, im besten Fall sogar bis zu 1.000 Euro sein, sagte Bilger der Welt.
2: Im bundesweiten Schnitt kostet der Führerschein aktuell rund 3.400 Euro, teilweise aber auch deutlich mehr. Hier soll die Reform gegensteuern. Mit mehr digitalem Unterricht und weniger Sonderfahrten über Land und nachts zum Beispiel und weniger Papierkram. Regional wird es bei den Kosten aber weiter Unterschiede geben, sagt Verkehrsminister Bilger. Und es wird auch immer Fahrschüler geben, die mehr Fahrstunden brauchen als andere. Stand jetzt sollen die neuen Regeln im neuen Jahr in Kraft treten. Bundestag und Bundesrat müssen noch zustimmen. Diana Kramer, Antenne Thüringen Nachrichtenredaktion.
1: Ab heute Abend fahren am Hauptbahnhof in Gera nur noch Busse und keine Züge mehr. Die Bahn saniert in den kommenden 9 Tagen Weichen, Schwellen und auch die elektronischen Stellwerke. Auch am Bahnhof selbst wird gebaut. Wer von Gera aus verreisen will, findet sich im Ersatzbus wieder. Die fahren unter anderem zu den Bahnhöfen Hermsdorf oder Bad Köstritz. Ab dem übernächsten Montag sollen die Züge dann wieder ganz normal fahren.
3: Ah, es ist jetzt gerade wieder hell geworden, der Himmel über Weimar. Es kann aber mal wieder ein paar Schauer geben, ein bisschen Wind kommt noch dazu bei 11 Grad heute. Morgen aber am Nachmittag viel Sonnenschein, tolles Wetter hier zum Herbst bei 16 Grad, ähnlich dann auch am Sonntag.
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3: Und es ist genau 12:05, Antenne Thüringen, der schnellste Verkehrsservice. A38 Richtung Göttingen zwischen Sangerhausen West und Roßla. Vorsicht, das sind mehrere Plastikteile auf der rechten Spur. Wir wünschen eine gute Fahrt.
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3: Einen schönen Freitagmittag. Ray Dalton mache ich jetzt laut.

auch gut Party machen zu diesem Song, oder? Von Britney Spears. Gerade gehört hier auf Antenne Thüringen Toxic. Es ist Viertel eins, Mittagspause hier am Freitag mit der Vorfreude aufs Wochenende. Vielleicht habt ihr groß was vor. Die Kirmesen sind natürlich auch wieder im Gange. Es gibt immer noch das Erfurter Oktoberfest oder das Finale der Landesgartenschau in Leinefelde-Worbis oder auch in Bad Langensalza. Herbstlaubfest. Momiji-Gari heißt das. Das ist ein herbstlicher Ausflugstipp für den japanischen Garten in Bad Langensalza. Und in Bad Salzungen geht heute schon mal der Abend voller Licht, Lichterfest und Heimatshoppen. Also das könnt ihr auch machen. Und natürlich ab heute, jetzt seit einer Viertelstunde, wurde er angeschnitten, der Zwiebelkuchen hier in Weimar beim Zwiebelmarkt. Also vielleicht sehen wir uns ja dann auch am Wochenende, morgen Abend auf der Bühne auf dem Goetheplatz mit Kamrat. Den Antenne Thüringen Allstars mit der Zwiebelmarktkönigin und natürlich Anna und Alex aus der Morning Show. Auch sonntags sind wir da. Tolles Wetter wird es dann morgen auch. Also schöner Herbsttag und ein schönes Herbstwochenende hier in Weimar zum Zwiebelmarkt. Vielleicht seid ihr auch mit dabei. Ja? Könnt ihr mal kurz einen Daumen hoch schicken per WhatsApp. Ja, große Freude. Hier ist Nico Santos mit Why Don't You Stay?

0: sagen, hey, spiel doch mal Kungs. This Girl hab ich bei Antenne Thüringen gehört. Ja, kann man schön tanzen dazu. This Girl, hier bei uns in der Mittagspause. Das ist kurz vor 12:30. 9 Minuten noch bis 12:30.
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0: Schwarz und Eddie. Woda Lie to You, es ist Antenne Thüringen hier und jetzt die Thüringen-Reporter aus eurer Region.
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2: Guten Tag. Mit einem brutalen Schlag ins Gesicht ist in Erfurt ein 49-Jähriger schwer verletzt worden vor einem Discounter. Er liegt jetzt im Krankenhaus, der Täter ist weg, die Polizei sucht Zeugen. Passiert ist es gestern Nachmittag, kurz vor 15 Uhr, vor einem Discounter in der Halleschen Straße in der Krempfer Vorstadt. Eine Zeugin hat gesehen, wie der Mann nach dem Schlag zu Boden gestürzt ist. Der Angreifer ist abgehauen auf seinem Mountainbike Richtung Geschwister-Scholl-Straße. Er hatte rote Haare, einen Bart, dunkle Kleidung. Die Polizei ermittelt wegen gefährlicher Körperverletzung. Wer etwas gesehen hat, soll sich bitte melden beim Inspektionsdienst Süd der Polizei in Erfurt. Und dein Baby hat Hunger. 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

0: kein ruhiger Platz. Dafür gibt's jetzt eine Lösung im Weimarer Land. Eine neue Online-Karte ist am Start auf der Internetseite des Landratsamtes Weimarer Land. Sie zeigt Eltern, wo sie stillen, füttern und wickeln können, ruhig und sauber. Mit dabei sind Kitas, Arztpraxen, Gaststätten und öffentliche Einrichtungen. Das Signal, Familien sind willkommen. Die Karte entstand zur Weltstillwoche und sie soll jetzt noch ausgebaut werden. Apotheken und soziale Pflegedienste werden gerade noch ergänzt.
1: Wir haben jetzt Wind, wir haben

Das hält noch ein bisschen an, aber morgen Nachmittag wundervoll. Sonnenschein bei 16 Grad und auch am Sonntag wird es gar nicht so schlecht bei 13 Grad. Und die Sonne gibt sich auch Mühe. Wir haben es genau 3 Minuten nach 12:30. Antenne Thüringen, der schnellste Verkehrsservice. A9 Richtung München zwischen Triptis und Dittersdorf. Reifenthal auf der rechten und mittleren Spur. Und in Suhl in der Würzburger Straße zwischen am Bahnhof und Auenstraße in beiden Richtungen Unfall. Gesperrt ist dort. Und Blitze haben wir auch. B7 Jena in Richtung Wogau aus einem Caddy in der 30er-Zone. Wir wünschen eine gute Fahrt jetzt mit Katy Perry, Band-Aids auf Antenne Thüringen. Hier ist Björn bei der Arbeit.

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1: Es ist Antenne Thüringen hier in eurem Ohr. Und gleich ein toller Song von Bruno Mars. I Just Might. Den können wir zusammen laut machen. Und es gibt die Imagine Dragons mit Bad Liar. Auch das, einfach die beste Musik. Gibt's gleich hier auf Antenne Thüringen auf dem Weg ins Wochenende. Es dauert nicht mehr lange.
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3: Das ist Zensur, kommentiert eine Hörerin im Internet mit vielen Ausrufezeichen meine Gedanken. Sie hatte einen kritischen Kommentar geschrieben und ärgerte sich jetzt, dass ihr dieser auf unserer Seite nicht angezeigt wurde. Spannend finde ich die Reaktion in ihrem zweiten Kommentar. Darin unterstellt sie nämlich sofort das maximal Verwerfliche, die böse Absicht. So nach dem Motto, diese Medienschaffenden, selbst wühlen sie im tiefsten Dreck der anderen herum, alles für die Einschaltquote oder Verkaufszahlen, aber sobald man eine andere Meinung hat, zensiert dieses Lügenpressepack. Ja, das kann man denken, aber trotz aller Emotionen, es bleibt eine Unterstellung. Und hilft sie? Ein weiser Mensch in der Bibel schrieb mal dazu ganz passend, wie ich finde, jeder Mensch sollte stets gut zuhören, aber sich Zeit lassen, bevor er redet. Und nochmal mehr, bevor er zornig wird. Und ich glaube, dieser Tipp, der könnte uns bei all den vielen vermeintlichen Fake News und anderen Halbwahrheiten eine echte Hilfe für ein friedliches Miteinander sein. Denn wie sie selbst dann feststellen durfte, haben wir nicht zensiert. Vielmehr hatte der Rechner der Hörerin die Seite noch nicht aktualisiert. Danach war ihr Kommentar nämlich auch für sie zu sehen. Benjamin Elsen, Antenne Thüringen, Redaktion der Evangelischen Freikirchen.
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Die Imagine Dragons Bad Liar. Es ist Antenne Thüringen hier mit Björn Köbis und einem ganz, ganz neuen Song von Alex Warren. Ein Liebeslied, aber diesmal ganz anders gemacht. Er singt nämlich über die Augen seiner Frau. Ja, auch das ist eine Liebeserklärung. Emerald Eyes, ganz neu auf Antenne Thüringen.

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8: Der Friedensnobelpreis geht an... Nein, natürlich nicht Donald Trump. Er geht an eine bemerkenswerte Juristin aus Südafrika. Alle Infos über sie jetzt in den News. Es ist 13 Uhr.
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9: Guten Tag. Der Friedensnobelpreis geht in diesem Jahr an die südafrikanische Juristin Navanethem Pillay. Das gab das norwegische Nobelkomitee in Oslo bekannt. Pillay wurde für ihre Bemühungen um die Förderung des Friedens und des Völkerrechts geehrt, so das Nobelkomitee.
10: Die 85-jährige Pillay war Richterin in Südafrika, am Ruanda-Tribunal und am Internationalen Strafgerichtshof in Den Haag. Sie habe maßgeblich dazu beigetragen, dass Kriegsverbrechen, Verbrechen gegen die Menschlichkeit und Völkermord strafrechtlich verfolgt werden, erklärte das Nobelkomitee. Mit der Preisverleihung wolle man die Welt daran erinnern, dass die Rechtsstaatlichkeit auf nationaler wie internationaler Ebene das Fundament des Systems bilde, das geschaffen worden sei, um Frieden zu sichern und Konflikte gewaltfrei beizulegen. Sigrid Hams, Oslo.
9: Nach den tödlichen Schüssen auf zwei Behördenmitarbeiter in Berngau in der Oberpfalz hat Bayerns Innenminister Hermann weitere Details bekannt gegeben. Der 60-jährige Schütze war demnach bisher unauffällig und auch nicht polizeibekannt. Er sei Sportschütze und Jäger und besäße demnach legal 10 Waffen. Warum er bei der Kontrolle das Feuer eröffnet hat, ist weiter unklar. Der Mann hatte sich nach den tödlichen Schüssen in seiner Wohnung verschanzt. Nach stundenlangen Verhandlungen hatte dann in der Nacht ein SEK die Wohnung gestürmt. Der 60-Jährige wurde festgenommen, er ist verletzt und kam zunächst in ein Krankenhaus. Die Schule macht mal Pause mit dem Start in die Herbstferien. Heute dürfte es dieses Wochenende wieder etwas voller werden auf den Straßen. Vor allem auf den Hauptreiserouten A4, A9 und A71 rechnet der ADAC mit Staugefahr. Auch Baustellen bremsen aus.
11: Stocken kann es vor allem im Großraum Erfurt. Auf der A4 zwischen Erfurt und Chemnitz, der A9 Halle Leipzig und der A71 Erfurt-Sangerhausen, sagt der Autoclub. Viele Urlauber starten erfahrungsgemäß gleich heute Nachmittag, aber auch morgen früh bis mittags wird mit mehr Verkehr gerechnet. Wer kann, sollte die Urlaubsfahrt antizyklisch planen, so der ADAC. Für alle, die flexibel sind, könnten Samstagabend oder Sonntagvormittag gute Reisezeiten sein. Petra Kühling, Antenne Thüringen Nachrichtenredaktion.
9: Das Badeverbot an der Saale ist wieder aufgehoben. Es galt vorsorglich zwischen Harra und der Stauseebrücke bei Saaldorf. Laut Landratsamt in Schleiz liegen die Wasserwerte wieder im Normbereich. Zuvor hatte sich das Wasser nahe einer Abwasserleitung verfärbt. Proben zeigten eine erhöhte Belastung mit verschiedenen Substanzen.

0: Dadurch sei kurzzeitig Sauerstoffmangel entstanden, an dem dann auch Fische starben. Das betroffene Unternehmen, die Zellstofffabrik in Rosenthal, hat danach die Einleitung seines Abwassers in die Saale gestoppt und das Ganze in ein Becken umgeleitet.
1: Wird ganz schön windig. Wir kommen jetzt auch gleich nochmal im schnellsten Verkehrsservice drauf zurück. Gerade die Autobahn A71 betroffen. Also ordentlich Wind ist da. Das gehört ja auch zum Herbst dazu. Ein bisschen Regen auch noch hier und da. Bis morgen hält es noch an. Aber morgen Nachmittag dann wunderbarstes Wetter. Also auch perfekt für den Zwiebelmarkt hier in Weimar zum Flanieren. Schön bei 16 Grad und am Sonntag 13 Grad auch Sonne mit dabei.
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1: 1:04, Antenne Thüringen, der schnellste Verkehrsservice. A71 in Richtung Sangerhausen in der Auffahrt Sömmerda Ost. Mehrere Holzpaletten auf der Fahrbahn, bitte vorsichtig. Dann A71 zwischen Ilmenau West und Gräfenrode an beiden Richtungen starker Wind. Behinderung für Fahrzeuge mit hohen Aufbauten. Bitte auf die Geschwindigkeitsbeschränkung achten. B173 in Richtung Kronach zwischen Selbitz Nord und Naila. Da liegt ein Blechschild auf der Fahrbahn. Und Suhl in der Würzburger Straße, Vollsperrung. Und Blitzer haben wir auch auf der B7 in Jena Richtung Wogau aus einem Caddy in der 30er-Zone. Gute Fahrt.
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1: Schönen Freitagmittag.

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0: Ellie Goulding auf dem Weg ins Wochenende mit Antenne Thüringen und jetzt die Thüringen-Reporter mit dem Sport aus eurer Region.
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2: Auf geht's zum Topspiel in der Fußball-Regionalliga, wo Sonntag Rot-Weiß Erfurt als Tabellenführer beim zweiten in Chemnitz ran muss. Trainer Fabian Gerber.
3: Die Konstellation könnte natürlich nicht besser sein. Der erste fährt zum zweiten. Die Hütte wird voll sein, die Hütte wird brennen. Aber dafür machen wir das Ganze, so soll es ja sein. Es macht ja viel mehr Spaß, vor 10, 12, 15.000 zu spielen, als vor 2, 3, 400. Und auch die Tabellenkonstellation gibt natürlich eine gewisse Brisanz damit rein. Und ja, es ist ein geiles Spiel. Es ist ein Fußballklassiker und dementsprechend freuen wir uns sehr auf das Spiel.
2: Ja, bereits morgen hat der FC Carl Zeiss Jena die Youngster des ersten FC Magdeburg zu Gast in der Ad-Hoc-Arena. Für die Eishockey-Cracks der Black Dragons geht's heute zu den Füchsen nach Duisburg, die gerade mal 2 Punkte mehr als die Schwarzen Drachen haben. Also da sollte was drin sein. Und los geht endlich auch wieder die Bundesliga-Saison morgen Abend für Thüringens Volleyballerin. Während Schwarz-Weiß Erfurt dabei die Roten Raben aus Wilsbiburg empfängt, hat der deutsche Meister und frisch gekürte Supercup-Gewinner VfB Lotto Suhl Borken zu Gast in der Wolfsgrube.
0: Ein bisschen Wind geht, vor allem auf den Autobahnen bitte vorsichtig fahren. So A71 um Rundumgriff, da kommen wir gleich nochmal dazu. Dazu haben wir heute auch ein bisschen Regen noch morgen und auch heute Nacht. Aber morgen Nachmittag haben wir dann schönstes Wetter. Versprochen, Sonnenschein, fast ohne eine Wolke am Nachmittag. Bei 16 Grad und auch am Sonntag gar nicht so schlecht, bei um die 13. So, wir haben es genau 2 Minuten nach 13:30 Antenne Thüringen, der schnellste Verkehrsservice. A71 zwischen Ilmenau West und Gräfenrode an beiden Richtungen starker Wind. Straße ist gesperrt aktuell für Fahrzeuge mit hohen Aufbauten. Das heißt, dort bitte auf die Geschwindigkeitsbeschränkung achten, egal welches Fahrzeug ihr unter dem Popo habt. Bitte vorsichtig fahren. Also, gesperrt ist es für Wohnmobile, Pkw-Gespanne, Lkw-Gespanne, leichte Lkws mit Anhänger. Eine Umleitung in Richtung Schweinfurt geht dann über die U98 und in Richtung Sangerhausen über die U3. Und Suhl, die Würzburger Straße zwischen am Bahnhof und Auenstraße, voll gesperrt aktuell. Blitz haben wir auch, B7 Jena Richtung Wogau, aus einem Caddy in der 30er-Zone.
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0: Jetzt Huntrix mit Golden auf Antenne Thüringen. Es geht rein in Richtung Wochenende. Hier ist Björn bei der Arbeit.

0: Backstreet Boys auf Antenne Thüringen. Und das hier ist unser musikalisches Highlight an diesem Wochenende. Es ist Kamrat. Hug Yourself kennen wir. Wir kennen Love Sober, die ganz aktuelle. Es gibt auch noch viel, viel mehr. Be Mine, das ist auch so ein Song, den ihr kennt. 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
11: 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Wir haben es 14 Uhr, Zeit für die Nachrichten.
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13: Ich bin Thomas Bleskin. Der Friedensnobelpreis geht in diesem Jahr an die südafrikanische Juristin Navi Pillay. Das gab das norwegische Nobelkomitee in Oslo bekannt.
14: Die 85-jährige Pillay war Richterin in Südafrika, am Ruanda-Tribunal und am Internationalen Strafgerichtshof in Den Haag. Sie habe maßgeblich dazu beigetragen, dass Kriegsverbrechen, Verbrechen gegen die Menschlichkeit und Völkermord strafrechtlich verfolgt werden, erklärte das Nobelkomitee. Mit der Preisverleihung wolle man die Welt daran erinnern, dass die Rechtsstaatlichkeit auf nationaler wie internationaler Ebene das Fundament des Systems bilde, das geschaffen worden sei, um Frieden zu sichern und Konflikte gewaltfrei beizulegen. Sigrid Hams, Oslo.
13: Der mutmaßliche Schütze von Berngau war nach Angaben von Bayerns Innenminister Joachim Herrmann Jäger und Sportschütze. Er besaß demnach 10 Waffen legal.
15: Es bleibt vor allem die Frage, warum? Und die kann auch Bayerns Innenminister Herrmann noch nicht beantworten.
16: Es gibt keine Einträge in den polizeilichen Dateien über ihn. Es gibt auch bei Staatsschutz und Verfassungsschutz nach gegenwärtigem Stand keine Erkenntnisse über den Täter.
15: Heißt, es gibt auch keine Hinweise auf ein extremistisches Motiv. Klar ist, der 60-Jährige war Jäger und Sportschütze, hatte 10 Waffen legal. Er wurde bei seiner Festnahme schwer verletzt, liegt jetzt im Krankenhaus. Aus München, Helen Martin.
13: Bahn und Bund wollen in den kommenden 5 Jahren deutlich weniger stark befahrene Strecken umfassend sanieren als bisher geplant. Bis 2031 sollen nur noch 13 statt 21 Korridore erneuert werden, die übrigen folgen später. Verbessert werden sollen vor allem die Umleitungen und die Wiederaufnahme des Zugverkehrs nach den Bauarbeiten. Außerdem sollen die sanierten Strecken künftig vollständig für das digitale Zugleitsystem ETCS vorbereitet werden. Bundeskanzler Friedrich Merz hat zutiefst empört auf die Teilnahme von Ex-Kanzler Gerhard Schröder an einer Geburtstagsfeier von Kreml-Chef Wladimir Putin in Moskau reagiert. Putin allein sei für den Krieg in der Ukraine verantwortlich, sagte der stellvertretende Regierungssprecher Steffen Mayer in Berlin. Der Bundeskanzler empfinde es als geradezu unmoralisch, dass Schröder an einem solchen Tag mit Putin feiere. Nach Kreml-Angaben hatte der Altkanzler am Mittwoch mit Putin dessen 74. Geburtstag gefeiert.
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17: Mehr Geld fürs Bauen. Der Bund hat die Förderung für energieeffiziente Neubauten aufgestockt. Das hat Bauministerin Verena Huberts in Berlin mitgeteilt. Der Grund? Die

0: Nachfrage ist riesig. Eigentlich waren 800 Millionen Euro eingeplant, doch der Topf wäre noch vor Jahresende leer gewesen. Zu viele wollen davon profitieren. Seit dem Start im vergangenen Jahr sind rund 52.100 Wohnungen in der Planung, genehmigt, aber noch nicht gebaut. Es geht um die Förderung sogenannter Effizienzhäuser EH55+. Das Geld kommt als günstiger Kredit von der KfW. Es gibt aber Bedingungen, das Haus muss sehr sparsam sein und die Heizung muss komplett mit erneuerbaren Energien laufen, Öl und Gas sind tabu.
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2: Und wir schauen mal aufs Wetter rauf. In Hörsel sind 10 Grad, Gebesee 12 Grad und Meura 8 Grad. Und ja, es ist hier und da etwas regnerisch und windig, auch jetzt am Freitagnachmittag. Aber das tut nichts zur Sache. Zur Zwiebelmarkteröffnung wird trotzdem heftig getanzt. Und wenn wir dabei im Abdancen so viel schwitzen, da kann ein paar Regentropfen ja auch abkühlen und helfen. Das brauchen wir auf jeden Fall. Morgen dann nach ersten Regenschauern ein bisschen mehr Sonne und 12 bis 17 Grad. Das hört sich schon ganz gemütlich an. Der Sonntag ist dann so ein bisschen, ja, wechselhaft, aber passt doch. Zwiebellook ist angesagt.
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4: Gleich haben wir es 2:05. Hier ist Antenne Thüringen, der schnellste Verkehrsservice. Mit einer Meldung von der A9 Richtung München zwischen Eisenberg und Bad Klosterlausnitz. Hier kommt es zu Behinderungen nach einem Unfall. Aufpassen auf der A71 Richtung Sangerhausen zwischen Gräfenroda und Ilmenau-West. Hier liegt eine Radkastenabdeckung auf der linken Spur. Und allgemein wichtig für die A71 zwischen Ilmenau-West und Gräfenroda. Hier ist aktuell sehr starker Wind auf der Strecke. Dementsprechend ist hier gesperrt für Wohnmobile, Pkw-Gespann, Lkw-Gespann und leichte Lkw mit Hänger. Umleitungsempfehlung wurde rausgegeben von der Polizei Richtung Schweinfurt über die U98 und Richtung Sangerhausen über die U13. Beachtet das. Aktuell noch eine Vollsperrung in Thüringen, und zwar in Suhl in der Würzburger Straße. Das Ganze zwischen am Bahnhof und in der Auenstraße, wie gesagt, voll gesperrt. Bei den Blitzern gerade nichts los, aber wenn ihr was gesehen habt, jederzeit durchgeben an die 0800 3x die 5 25 50. Wir sagen es allen weiter. Euch eine gute und sichere Fahrt.
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4: Hallo, einen wunderschönen Freitag euch. Unsere heutige Mission, euch bestmöglich ins Wochenende zu schicken. Auf jeden Fall mit Veranstaltungstipps, einem Tipp aus dem aktuellen Kinoprogramm und jederzeit natürlich der Blick auf die Straßen jetzt zum Start der Herbstferien. Ganz wichtig.
2: Ja, wirklich. Und ihr wisst es ja auch, Freitag ist eigentlich schon Wochenende mit Sina Peschke. Zwar ist jetzt heute nicht da, aber natürlich lässt sie uns nicht zurück. Sie hat was vorbereitet für uns. Heute im Interview bei Sina Peschke, Dr. Franziska Rubin, Longevity-Expertin. Krasses Thema. Also wie lebe ich möglichst lang, möglichst gesund?
4: Das ab 4. Wir starten aber erstmal rein mit Loy und David Prentice. Golden Summer. Ein bisschen Kompensation dafür, wenn die Wolken gerade eher zu grau sind. 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

0: Linkin Park weiß, wie man Feuer unterm Hintern macht. Castle of Glass, damit wir uns alle sputen und schnell ab ins Wochenende starten. Mit Antenne Thüringen und mit Elena und Ivo. Hallo.
1: Hallöchen. Und bevor wir es uns jetzt an den nächsten Wochenenden wirklich drin kuschelig und gemütlich machen müssen wegen dem Wetter, können wir jetzt nochmal richtig auswärts was erleben. Und natürlich nochmal eine herzliche Einladung zu uns nach Weimar zum Zwiebelmarkt. Wir sind da auf dem Goetheplatz mit Kamrad, aber nur natürlich auch zig anderen Händlern. Also es wird super, super schön und das Wetter wird irgendwie ertragbar. Da können wir wirklich was Schönes genießen. Und sonst ist auch das letzte Wochenende, wo wir nochmal einfach raus an die frische Luft gehen und Spaß haben können und wo es zünftig wird. Sowohl beim Oktoberfest in Erfurt, Prost an der Stelle, oder auch...
0: Ach, wir werden sie vermissen. Sogar einen eigenen Song hat sie bekommen. Landesgartenschau.
1: Die Landesgartenschau. Die geht auch in ihr letztes Wochenende in Leinefelde-Worbis mit Musik und Familienprogramm. Also ihr merkt, bei den Veranstaltungen sind es die großen Finaltage hier in Thüringen.
0: Und eine Übersicht dazu findet ihr wie immer auf antennethüringen.de oder unter dem Hashtag Wochenende an den 0800 3x die 5 2550. Euch ein schönes Wochenende. Und hier kommt einfach die beste Musik von heute. Was ganz Neues, Tiffany Harris, Find Me.

0: Ihr hört Antenne Thüringen mit Leonie und G. Easy Rock'n'Roll am Freitagnachmittag. Elena und Ivo hier für euch.
1: Hi.
0: Wir düsen mit euch ins Wochenende und Richtung Weihnachten. Und nein, es ist nicht zu früh, denn für die Thüringer Weihnachtstradition gibt's nur noch wenige Tickets und dafür ist es wirklich nicht zu früh. Aber Ivo, erstmal zu deiner Weihnachtstradition. Hast du überhaupt

0: eine?
1: Ja, doch schon. Also alles schön dekorieren, ein bisschen auf den Weihnachtsmarkt gehen, das ist ja so eine Tradition von allen, gehört einfach dazu. Mhm. Aber ich muss auch sagen, früher in der Kindheit die Lieblingsserie war Weihnachtsmann und Co. KG. Weihnachtsmann, sag mir, warum bist du so schlau? Tolle Serie, habe ich immer geguckt und da gucke ich mir heute manchmal noch ein, zwei Folgen an und einfach so ein bisschen in der Adventszeit in die Stimmung zu kommen.
0: Ja, das ist richtig gut.
1: Hast du irgendwelche Traditionen?
0: Früher wurde das bei mir gemacht, jetzt bin ich mittlerweile Weihnachtselfin geworden. Och. Ich habe einen 4-jährigen Neffen und der muss dann halt immer Gedichte vortragen oder singen und dann muss ich mir immer solche, Entschuldigung, das sind wirklich hässliche Elfenohren, so eine richtig hässliche Elfenmütze anziehen, aber für ihn mache ich das und dann teile ich die Weihnachtsgeschenke aus und genau.
1: Das ist 10 von 10 süß, wirklich.
0: Ja, aber jeder macht das eben anders, aber wir freuen uns auf jeden Fall auf die Tradition in Jena, wirklich. Es ist das Weihnachtssingen. Ja. Musik kommt von der Jena Philharmonie, das Tanzbein schwingt tun die Jungs und Mädels von der Tanzschule Fürbar und der himmlische Gesang, anders kannst du es nicht nennen, liefert Superstar und eine waschechte Thüringerin, Ella Endlich.
1: Och, das wird so toll. Am 18. Dezember um 18 Uhr ist es soweit. In der Ad-Hoc-Arena zwischen Schneeballschlacht und Weihnachtsgeschenke kaufen, wird das quasi für euch eine neue Weihnachtstradition.
0: Ja, und wirklich, wie gesagt, viele Tickets sind schon weg, ist eben eine Thüringer Tradition. Deshalb sahen die letzten ab auf antennethüringen.de.
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0: So entspannt geht es hier zu mit Ed Sheeran. The A-Team ist das. Hoffentlich ist euer Freitag genauso entspannt mit Antenne Thüringen.
1: Und wenn wir aufs Wetter gucken, sieht das richtig gut aus für ein entspanntes Wochenende. Lauterbach hat 9 Grad, Mertendorf 11 Grad und Ebeleben hat 10 Grad. Bis zum Abend bleibt es jetzt hier und da noch etwas regnerisch, aber trotzdem 13 Grad. Das können wir gut aushalten, zum Beispiel direkt vor der Bühne beim Zwiebelmarkt hier in Weimar. In der Nacht, da ist es dann ein bisschen kräftiger am Regen. Da kann es ja auch schütten, wenn wir alle im Bett liegen. Morgen wird es besser, ja? Da kommt dann auch neben Wolken gut die Sonne raus bis 17 Grad. Und der Sonntag wechselt richtig durch. Also es wird ein feucht-fröhliches, aber richtig schönes Zwiebelmarktwochenende.
0: Da habe ich dich abgeschnitten. Das tut mir leid, Ivo. Dankeschön dafür. 14:30 haben wir es jetzt. Antenne Thüringen, der schnellste Verkehrsservice. A4 Richtung Frankfurt gucken wir drauf. Eine neue Meldung. Zwischen Sättelstedt und Eisenach Ost ein kaputtes Auto. Vorsicht. Da kommt es auch noch zu Behinderungen nach einem Unfall, und zwar auf der A9 Richtung München. Zwischen Dreußig und Bad Klosterlausen ist das Ganze. Aufpassen auf der A38 Richtung Göttingen. Zwischen Sangerhausen und Roßla mehrere Metallteile auf der rechten Spur. Und weiterhin der Hinweis für die A71. Zwischen Ilmenau-West und Gräfenroda gerade starker Wind. Dementsprechend auch gerade gesperrt für Wohnmobile. Pkw-Gespann, Lkw-Gespann und leichte Lkw mit Hänger. Umleitungsempfehlung auf jeden Fall Richtung Schweinfurt über die U98 fahren und in Richtung Sangerhausen über die U13. Bei den Blitzern immer noch nichts los, aber wenn ihr das ändern könnt, wenn ihr was ergänzen könnt, jederzeit machen unter der 0800 3x5 2550. Danke euch dafür und eine gute und sichere Fahrt.
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0: Und mit J-Lo und David Guetta. Das klingt doch schon mal nach Wochenende. Wir machen uns warm mit Save Me Tonight.
1: Party!

0: Seal mit Crazy läuft um 14.38 Uhr. Kommt gut durch ins Wochenende, beziehungsweise in die wohlverdienten Ferien. Antenne Thüringen bringt euch dahin mit Elena und Ivo.
1: Hallöle.
0: Ja, die Herbstferien stehen an. Wir wissen ja natürlich Bescheid alle, gell? Aber nicht nur in Thüringen ist es soweit. Thüringen. Vier andere Bundesländer starten auch rein. Was bedeutet auf den Straßen? Ist was los? Ivo, was sagt der ADAC? Gibt es irgendwelche Warnungen oder?
1: Ja, also es werden sehr viele Autos auf den Straßen erwartet, passend zum Ferienbeginn. Aber größere Staus sollen jetzt eigentlich nicht kommen. Die werden nicht vorprognostiziert. Wenn es irgendwo zu Verzögerungen kommt, dann wohl ganz klar auf den Hauptreiserouten. A4, A9, A71, da müssen wir aufpassen. Genauso wie rund um die Stadtgebiete.

0: Erfurt, Weimar, Jena, das Dreieck, da müssen wir echt vorsichtig sein und mehr Zeit einplanen. Also das Motto ist, macht's anders als alle anderen und fahrt nicht zu den Stoßzeiten. Da, wo wirklich viel los ist. Wenn er jetzt am Wochenende losdüst, plant da wirklich mehr Zeit ein und bleibt vielleicht auch ein bisschen flexibel.
1: Aber jetzt mal konkreter, welche Zeiten dann?
0: Naja, also am Samstagabend wird empfohlen oder sonntags früh. Boah. Und damit meinen wir auch wirklich früh, so wie die klassischen Väter das machen.
1: Oh,
0: also
1: nee.
0: 3.30 Uhr in der Nacht, wenn es noch so richtig kalt ist und wir wirklich kaum die Augen aufbekommen, weil wir so verschlafen sind. Jeder Papa weiß, nur das ist wirklich die perfekte Zeit, um in Urlaub zu fahren.
1: Ich glaube, das steht im Vaterkodex drin, wirklich. Also du hast gefälligst vor dem Urlaub deine Kinder früh zu wecken, einfach nur aus Spaß oder so. Keine Ahnung. Kommt ihr aber auf jeden Fall gut durch. Und für die aktuelle Verkehrslage jederzeit Hashtag Verkehr per WhatsApp rüberschicken an die 0800 3x5 2550. Da kriegt ihr die Übersicht. Und es gibt noch sowas Schönes, aber nur extra für euch fürs Wochenende gemacht.
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0: Diaz ist das mit King. Es klingt nach Wochenende, ist nicht weit. Und die letzten Meter schaffen wir auch noch zusammen. Antenne Thüringen hier mit Elena und Ivo.
1: Hallöchen.
0: Und damit die Zeit bis dahin noch schneller rumgeht, wenn ihr gerade auf Arbeit noch seid, mal ein bisschen tagträumen, was ihr am Wochenende so machen könnt. Also klar, natürlich Weimarer Zwiebelmarkt.
1: Ja, das ist die erste Priorität. Mhm. Aber im Herbst immer richtig gut ins Kino gehen.
0: Ja.
1: Aber hallo, Lukas aus der Antenne Thüringen Redaktion sagt euch, was da Neues gibt.
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3: Der ist für alle, die damals schon The Social Network abgefeiert haben, also den Film, in dem es um den Aufstieg von Mark Zuckerberg geht. Jetzt bekommt das Ganze seine Fortsetzung. Hier trifft ein Journalist auf eine Facebook-Mitarbeiterin, die sich dafür entscheidet, interne Geheimnisse weiterzugeben.
4: Es hat sich was verändert.
5: Die Cops sind wie Arschlöcher, weil ich weiß bin.
4: Ich wollte rausfinden, wer meine Freundin radikalisiert hat.
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1: Habt einen schönen Nachmittag mit Antenne Thüringen. Schön, dass ihr bei uns seid. Wir haben es schon gleich 15 Uhr. Zeit für die Nachrichten jetzt.
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3: Ich bin Thomas Bleskin. Der Friedensnobelpreis geht in diesem Jahr an die südafrikanische Juristin Navi Pillay. Das Nobelkomitee in Oslo würdigte ihre Verdienste um Frieden und Völkerrecht. Pillay habe entscheidend dazu beigetragen, dass Kriegsverbrechen, Verbrechen gegen die Menschlichkeit und Völkermord strafrechtlich verfolgt würden. Die frühere UN-Hochkommissarin für Menschenrechte war unter anderem als Richterin am Internationalen Strafgerichtshof und am Ruanda-Tribunal tätig. Bahn und Bund wollen in den kommenden 5 Jahren deutlich weniger große Strecken sanieren als bisher geplant. Bis 2031 sollen nur noch 13 statt 21 Korridore erneuert werden. Die übrigen folgen später.
4: Dass die Bahn so oft zu spät kommt, liegt vor allem am maroden und überlasteten Netz. Darum will der Konzern in den kommenden Jahren besonders viel befahrene Strecken grundlegend modernisieren. Dazu zählen Schienen, Weichen, Bahnhöfe, Oberleitungen und Signale. Die Sanierungen werden jetzt gestreckt, weil 4 große Baustellen pro Jahr das Netz zu stark belasten würden. Laut Bahnchefin Palla wolle man die Sanierungen effizienter umsetzen. Für Fahrgäste heißt das, die besonders störanfälligen Strecken bleiben länger im schlechten Zustand. Thomas Bremser, Nachrichtenredaktion.
3: Der Traum vom Eigenheim wird für viele Familien in Deutschland immer unerreichbarer. Die Kosten sind für die meisten schlichtweg nicht zu stemmen. Im August legen die Preise für Neubauten laut Statistischem Bundesamt erneut um 5,5% gegenüber dem Vorjahr zu.
5: Manche verzichten auf den Keller oder die Garage, um zu sparen, denn die Preise sind rasend schnell gestiegen. Und das fängt schon oben an bei den Dacharbeiten. Da gab es den größten Preissprung nach oben. Aber auch Elektroanlagen und Heizungen sind teurer geworden. Die gute Nachricht, der Bund hat den Fördertopf für Neubauten von energieeffizienten Häusern aufgestockt. Es können also noch Anträge gestellt werden, spätestens bis Jahresende. Claudia Wächter, Nachrichtenredaktion.
3: Sachsen-Anhalts Landtagspräsident Tobias Rausch hat BMW scharf kritisiert, weil der Autobauer ein Leasingangebot für seinen Dienstwagen zurückgezogen hat. Nach Angaben des AfD-Politikers geschah das wenige Stunden nach seiner Wahl zum Landtagspräsidenten. Sollte seine Parteizugehörigkeit der Grund sein, halte er das für fragwürdig. BMW erklärte lediglich, sich grundsätzlich nicht zu einzelnen Kundenbeziehungen zu äußern.
6: In Bad Sulza sind es jetzt 12 Grad, Rudolstadt hat 10 Grad und Worbis 8 Grad. Und es wird peitschender Regen, der uns so die Nase pfeift. Es wird richtig nass. Genau so könnte man das Wetter jetzt moderieren und es klingt irgendwie richtig schlimm. Aber hey, wir können auch positiv auf das Wochenende blicken. Heute schon noch Regen, aber bis 13 Grad auch auf dem Weg in Nachmittag. Die Nacht, die regnet dann richtig aus, dass wir morgen richtig schön Sonne bekommen. 12 bis 17 Grad, paar Wolken sind auch noch am Start. Der Sonntag ist dann auch sehr wechselhaft. Man kann die schlechte, aber auch die gute Seite betrachten. Also macht's euch schön.
1: 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Vielen Dank.
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1: Weihnacht 3 haben wir es, Antenne Thüringen, der schnellste Verkehrsservice. Es ist sehr übersichtlich gerade auf den Straßen, trotzdem aufpassen. Weiterhin gilt die Meldung für die A71 zwischen Ilmenau-West und Gräfenroda. Starker Wind, immer noch hier aktuell. Dementsprechend ist hier gesperrt für Wohnmobile, Pkw-Gespann, Lkw-Gespann und leichte Lkw mit Anhänger. Umleitungsempfehlung wurde weitergegeben und zwar Richtung Schweinfurt. Gerne über die U98 fahren und in Richtung Sangerhausen über die U13. Zu den Blitzern gucken wir natürlich auch. Hier einer ist uns da reingekommen gerade und der steht zwischen Buffleben und Kindleben. Und wenn ihr aber noch mehr habt für uns, gerne weitersagen an der 0800 3x die 5 25 50. Danke euch und eine gute und sichere Fahrt.
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1: Einen schönen Freitag. Wir starten zusammen ins Wochenende und erinnern euch dran, wie beim Hochzeitstag, damit ihr es nicht vergesst. Morgen, da ist Welthundetag.
6: Oh, wow, ey. Wirklich, dass ihr und euer Hund nicht sauer werdet, weil ihr es nicht schafft, ihm zu gratulieren.
1: Ja.
6: Wir erinnern euch, aber auch da gar kein Problem, denn gleich in 6 Minuten eine noch nie dagewesene Technologie. Ein Hundeübersetzer. Also wir sprechen direkt zu euren Wauzis und gratulieren ganz persönlich zum Welthundetag mit unserem weltersten Hundeübersetzer.
1: Es ist eine KI. Wir fragen einfach nur KI. Wir fragen eine KI, aber es wird auch lustig, okay? Weil die KI, die stellt sich eh immer dumm an. Von daher, also in 6 Minuten auf Antenne Thüringen, meinetwegen Hundeübersetzer.

0: Alesso und Katy Perry sind das mit When I'm Gone, laufen um 15.09 Uhr. Hier ist Antenne Thüringen für euren Weg ins Wochenende mit Elena und Ivo am Start.
1: Hi.
0: Und wisst ihr, morgen ist ein ganz besonderer Tag und der verdient gefeiert zu werden.
1: Morgen ist Welthundetag, also richtig schön. Da könnt ihr ausgiebigst eure Flauschewauwaus abfeiern und so 2, 3, vielleicht 10 Leckerlis extra geben.
0: Ja, und wir dachten uns, ist ja echt schön, ne? Wir sollten unseren Hundis auch gratulieren. Aber wie? Außer eben mit Leckerlis vollstopfen ist auch nicht gesund, gell? Ja. Also dachten wir, KI, unser Freund und Helfer, manchmal zumindest, kann doch auch mal einen ganz lieben Gruß an alle Hunde da draußen ausrichten. Also liebe Hundebesitzer, einmal bitte lauter drehen. Das ist Gratulation von unserer KI an eure Hunde.
2: Alles klar, ich versuche es mit ganzem Herzen. Wow, buff, wuff, wuff, wuff, hechel, hechel, hechel. Wow, wow, wow, au, schniff, schniff. Wow, wow, wow, wow, wow. Wedel, wedel, schniff, schniff.
1: Ist das nicht schön? Ja. Also wir hoffen wirklich, eure Hunde freuen sich.
0: Hier noch eine Zugabe, das ist hier das PS im Brief.
1: Ah.
2: Miau.
0: Ich glaube, da ist eine Katze mit dabei. Eine Schlange?
2: Häschel, häschel, häschel.
0: Oh, nee.
2: Jip, jip, jip, jip, jip, jip.
0: Also, wenn euer Kind das nächste Mal Mama, Papa, ich will einen Hund haben, schreit. Ich finde, ein KI-Hund tut's auch.
1: Ja. Total. Also ich hoffe jetzt, dass echt kein Hund drauf anspringt und euch die Bude zerbellt deswegen.
0: Ja, morgen auf jeden Fall Welthundetag. Knuddelt euren Wauzi von uns aus und euch ein schönes Wochenende. Hechel, hechel.
1: Und wedel, wedel.
0: Genau. Hier ist Antenne Thüringen mit Au One Republic. Need your love. Wir haben es 15.11 Uhr. Ja, hechel, hechel. Wedel, wedel.
1: Schnüpf, schnüpf.
0: Schnüpf, schnüpf. Die Worte des Tages. Liebe Grüße an den Wauzi.

0: Eminem und Rihanna. Beide könnten auch mal wieder neue Musik rausbringen. Nur mal so als Tipp, ne? Love the way you lie ist das um 15 und 19. Hier für euren Freitag Elena und Ivo auf Antenne Thüringen.
1: Hallöchen.
0: Also die Geschichte zeigt einfach, lieber mal häufiger das Handy nicht auf stumm haben, weil sonst verpasste einfach mal, dass du einen Nobelpreis gewonnen hast. What?
1: Kannst du wirklich keinem erzählen. Der Friedensnobelpreis, der ging heute an die südamerikanische Juristin Navi Pillay. Und die wurde geehrt für ihren Kampf für den Frieden und für internationales Recht. Das hat das Nobel-Committee heute in Oslo bekannt gegeben. Also tolle Sache, Antenne Thüringen gratuliert. Aber Navi Pillay war auch die Letzte, die von ihrem Glück erfahren hat, weil die ist einfach nicht ans Telefon gegangen. Also, noch vor der Verkündung hatten die Preisverleiher versucht, von Norwegen aus die Südafrikanerin zu erreichen. Ist ja toll, dass sie informieren wollen. Ja. Aber die hat einfach durchklingeln lassen. Oder hat auf Stumm und hat sich mitbekommen. Und auf der Pressekonferenz dann, haben die gesagt, Entschuldigung, Frau Pillay, wenn Sie eine norwegische Nummer anruft, gehen Sie doch bitte ran. Also, wir würden liebend gerne mit Ihnen sprechen.
0: Das ist krass, wirklich. Aber es ist mir tatsächlich auch schon mal sowas passiert, ey. Also,
1: dass du den Nobelpreis verpennt hast?
0: Für was denn bitte? Also, schlechte Witze, den hast du schon gewonnen. Okay. Spaß, Spaß, ne? Nee, mein Neffe, der wurde halt in der Nacht geboren und hast halt verpennt. Und die ersten Worte, die ich dann mal irgendwann am Telefon gehört habe, waren: Du hast die Geburt deines Neffen verpasst.
1: Oh.
0: Ja, danke. Ich weiß. War nicht mein stolzester Moment, aber naja. Handy auch mal weniger auf Stumm ist sinnvoll. Lernen wir daraus, ne? Euch einen schönen Freitag. Hier ist Antenne Thüringen.
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0: The Weeknd ist das mit Dancing in the Flames auf eurem Weg ins Wochenende mit Antenne Thüringen. Wir haben es 3:30. Zeit für die Thüringen-Reporter aus eurer Region.
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2: Mit Maren Brandt, hallo. In Weimar freuen sich alle schon riesig auf den Zwiebelmarkt. Die ersten sind sicherlich schon da. 3 Tage lang ist Ausnahmezustand in der Stadt. Bis Sonntag gibt es dort richtig viel Trubel mit hunderten Ständen, Live-Musik und mehreren Bühnen, Weinfest, historischer Markt und natürlich den typischen Zwiebelzöpfen. Neben dem Marktprogramm findet morgen auch wieder der Stadtlauf statt. Da sind einige Straßen gesperrt. Ist auch wichtig für alle, die hinwollen, denn mit Bus und Bahn seid ihr am entspanntesten unterwegs. Vom Kaufland Parkplatz bringen euch Shuttle regelmäßig in die Stadt und wieder zurück. Wir von Antenne Thüringen sind morgen mit auf dem Goetheplatz am Start. Wem es beim Zwiebelmarkt in Weimar vielleicht dann doch etwas zu voll wird, der kann aber auch schnell rüber zum Eisenbahnfest kommen im alten Bahnbetriebswerk. Da stehen mehr als 40 Dampf-, Diesel- und E-Loks, dazu historische Waggons und Straßenbahnen aus der DDR-Zeit. Ihr könnt sogar auch selbst mal mit einer Dampflok mitfahren. Geöffnet ist morgen und Sonntag jeweils von 9 bis 5. Vom Hauptbahnhof bringt euch dann stündlich ein Icarus-Bus zum Museum. Und auch in Apolda wird der Herbst gefeiert. Der Verein Naturspielplatz lädt Samstag zum Herbstfest in der Niederorder Straße ein. Von 2 bis 7 Uhr nachmittags gibt es dort ein Programm für Kinder und Erwachsene, unter anderem mit Airbrush oder Quadfahren. Und in Erfurt, da wird nochmal Oktoberfest gefeiert. Das letzte Wochenende auf dem Domplatz. Die Veranstalter hoffen ja, dass dieses Jahr der Besucherrekord von 500.000 Besucher geknackt wird.
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3: Und wir schauen mal auf das richtige Herbstwetter, was auch heute am Freitag da ist. In Erfurt 11 Grad, Lesten hat 8 Grad und Kindelbrück 12 Grad. Bis zum Feierabend bleibt es jetzt auch weiter regnerisch. 9 bis 13 Grad klingt wirklich schmuddelig, aber trotzdem. In der Nacht geht es weiter mit kräftigem Regen. Morgen dann abziehender Regen, dann sehr viel Sonne und Wolkenmix und am Sonntag leichte Aufheiterungen, da ist es gelegentlich mal schauerlich, aber trotzdem kommt auch die Sonne vorbei. Also wir merken, es ist ein Mischmasch-Wochenende, davon lassen wir uns die Stimmung aber nicht verderben.
0: 3:30 haben wir es. Antenne Thüringen, der schnellste Verkehrsservice. Gerade sehr übersichtlich auf den Straßen. Weiterhin nur ein wichtiger Hinweis für die A71 zwischen Ilmenau West und Gräfenroda. In beide Richtungen starker Wind aktuell. Dementsprechend ist es schwierig, gerade für Fahrzeuge mit hohen Aufbauten. Es kommt auch dadurch zu Behinderungen. Da unbedingt auf Geschwindigkeitsbeschränkungen achten und allgemein vorsichtig machen. Bei den Blitzern auch nur einer bekannt und der steht zwischen Buffleben und Kindleben. Und wenn ihr aber noch mehr habt für uns, jederzeit gerne ergänzen unter der 0800 3x5 2550. Danke euch dafür und eine gute und sichere Fahrt.
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0: Lily Allen sagt gar nicht fair. Not fair ist das. Und Elena und ich, wo sind hier am Start Hi. Auf Antenne Thüringen, machen euch fit für die Ferien und das bevorstehende Wochenende.
1: Jo, und genau so ist es. Und dafür sammeln wir auch weiter eure Tipps fürs Wochenende. Also wenn ihr ein cooles Event habt, schreibt es uns an die 0800 3x5 2550. Dann rühren wir die Antenne Thüringen Werbetrommel, aber mal so richtig ordentlich. Und dann schießen eure Besucher- und Teilnehmerzahlen hoffentlich in die Höhe.
0: Jana aus Kottenhain hat sich auch gemeldet. Sie ist nämlich Wildpflanzenexpertin und sie lädt uns ein.

0: Green. Quasi für das perfekte Warm-up für den Zwiebelmarkt. Es ist super duper herbstlich, denn es geht davor mit ihr an die frische Luft, in die Natur und dann erzählt sie euch alles über die Allzweckwaffe, anders kannst du nicht nennen im Herbst. Das ist die Hagebutte.
1: Also Hagebutten gelten tatsächlich als Superfood, weil sie einen unglaublich hohen Vitamin-C-Gehalt haben. Also genau 500 bis 1250 Milligramm, je nach Sorte und Standort.
0: Ui.
1: Und das ist ungefähr 20 bis 25 mal so viel wie Zitronen.
2: Boah, habe ich im Leben noch nicht gehört. Super, super interessant. Und daraus machst du ja nicht nur Tee oder Marmelade, sondern zum Beispiel auch Gummibärchen.
0: Krass.
2: Also morgen zu Jana, der Wildpflanzexpertin, ab 14 Uhr in Kottenheim.
0: Mm, damit kommt ihr richtig gesund durch den Herbst und Erkältungssaison. Pff. Kennt ihr damit nicht, ne? Und dann auch noch ins Zwiebelmarktwochenende steigt ihr genauso gut ein. Und ihr wisst ja, mehr Tipps gibt's wie immer auf antennethüringen.de.
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0: mit der Pop-Queen geht's durch den Freitagnachmittag. Who's laughing now? Wir bringen euch ins Wochenende und auch für viele in die Herbstferien. Ihr hört hier Antenne Thüringen mit Elena und Ivo.
1: Hi.
0: Und wir dürfen jetzt auch mal eine kurze Pause machen.
1: So ist es richtig. Und unsere Kollegin Sina Peschke, die ist ja hier normalerweise für Wochenendstimmung schon da. Die sorgt am Freitag schon dafür. Aber sie hat uns auch ein neues Interview dagelassen mit Dr. Franziska Rubin. Sie ist ganzheitliche Ärztin und Sina bespricht mit ihr das Thema Longevity, also Tipps aus der Naturkeilhunde.
0: Morgen Welthundetag.
1: Naja, Naturheilkunde. Weil Longevity ist wirklich seit ein paar Jahren ein riesiger Trend und bedeutet im Grunde genommen eigentlich gesund sehr alt werden, vor allem durch den Lebensstil.
2: Für mich ist Naturheilkunde gelebte Longevity, weil ich habe zum einen diese Selbstreinigungsmechanismen, die ich zum Beispiel durch Fasten oder die richtigen Lebensmittel anstoßen kann. Ich habe aber auch den Fakt, wenn ich naturheilkundlich auf Ernährung achte, ne, dann nehme ich ja ganz viel Lebensmittel zu mir, die gut sind in der Zusammensetzung und die mich auch alt werden lassen, wie dunkle Schokolade zum Beispiel.
1: Boah, dunkle Schokolade finde ich sehr lecker.
0: Auf jeden Fall. Ne? Aber man kann das auch übertreiben mit allen möglichen Nahrungsergänzungsmitteln, die einfach einen Haufen Geld kosten, sind wir ehrlich. Oder man bleibt einfach vernünftig und konzentriert sich auf das Wesentliche. Und das bespricht Sina mit Dr. Franziska Rubin heute Nachmittag. Welche Nahrungsergänzungsmittel zum Beispiel sind sinnvoll? Welche kosten nur unnötig Geld? Das Ganze heute ab 16 Uhr bei Antenne Thüringen. Euch bis dahin einen schönen Feierabend oder Weg dahin. Jetzt mit Ace of Base. All That She Wants. Das sind die 90s hier für euch.

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2: Euch einen schönen Nachmittag hier, Antenne Thüringen. Wir haben es 16 Uhr, Zeit für die Nachrichten.
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4: Ich bin Thomas Bleskin. Der Friedensnobelpreis geht in diesem Jahr an die südafrikanische Juristin Navi Pillay. Das gab das norwegische Nobelkomitee in Oslo bekannt.
5: Die 85-jährige Pillay war Richterin in Südafrika, am Ruanda-Tribunal und am Internationalen Strafgerichtshof in Den Haag. Sie habe maßgeblich dazu beigetragen, dass Kriegsverbrechen, Verbrechen gegen die Menschlichkeit und Völkermord strafrechtlich verfolgt werden, erklärte das Nobelkomitee. Mit der Preisverleihung wolle man die Welt daran erinnern, dass die Rechtsstaatlichkeit auf nationaler wie internationaler Ebene das Fundament des Systems bilde, das geschaffen worden sei, um Frieden zu sichern und Konflikte gewaltfrei beizulegen. Sigrid Hams, Oslo.
4: Der mutmaßliche Schütze von Berngau war nach Angaben von Bayerns Innenminister Joachim Herrmann Jäger und Sportschütze. Er besaß demnach 10 Waffen legal.
6: Es bleibt vor allem die Frage, warum? Und sie kann auch Bayerns Innenminister Herrmann noch nicht beantworten.
7: Es gibt keine Einträge in den polizeilichen Dateien über ihn. Es gibt auch bei Staatsschutz und Verfassungsschutz nach gegenwärtigem Stand keine Erkenntnis über den Täter.
6: Heißt, es gibt auch keine Hinweise auf ein extremistisches Motiv. Klar ist, der 60-Jährige war Jäger und Sportschütze, hatte 10 Waffen legal. Er wurde bei seiner Festnahme schwer verletzt, liegt jetzt im Krankenhaus. Aus München, Helen Martin.
4: Bahn und Bund wollen in den kommenden 5 Jahren deutlich weniger stark befahrene Strecken umfassend sanieren als bisher geplant. Bis 2031 sollen nur noch 13 statt 21 Korridore erneuert werden, die übrigen folgen später. Verbessert werden sollen vor allem die Umleitungen und die Wiederaufnahme des Zugverkehrs nach den Bauarbeiten. Außerdem sollen die sanierten Strecken künftig vollständig für das digitale Zugleitsystem ETCS vorbereitet werden. Bundeskanzler Friedrich Merz hat zutiefst empört auf die Teilnahme von Ex-Kanzler Gerhard Schröder an einer Geburtstagsfeier von Kreml-Chef Wladimir Putin in Moskau reagiert. Putin allein sei für den Krieg in der Ukraine verantwortlich, sagte der stellvertretende Regierungssprecher Steffen Mayer in Berlin. Der Bundeskanzler empfinde es als geradezu unmoralisch, dass Schröder an einem solchen Tag mit Putin feiere. Nach Kreml-Angaben hatte der Altkanzler am Mittwoch mit Putin dessen 74. Geburtstag gefeiert.
2: Dankeschön an die News.
8: Ja, und das Wetter, das ist mittlerweile echt Oktober-typisch. In Gera haben wir 11 Grad, in Waldershausen haben wir auch 11 Grad und in Erfurt sogar nur 10 Grad. Und Richtung Freitag-Feierabend viele Regenwolken am Himmel. Das zieht sich auch durch die Nacht rüber in den Samstag. Aber da stattet uns die Sonne auch nochmal einen Besuch ab.
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2: 3:04 haben wir es, Antenne Thüringen, der schnellste Verkehrsservice für euch mit 2 Meldungen von den Straßen. Einmal die A4 Richtung Dresden. Zwischen Gotha, Boxberg und Gotha aufpassen. Hier steht ein kaputter LKW auf dem Standstreifen und es liegen Reifenteile auf der rechten Spur. Weiterhin der Hinweis für die A71 zwischen Ilmenau West und Gräfenroda in beide Richtungen. Sehr, sehr starker Wind hier. Dementsprechend für Fahrzeuge mit hohen Aufbauten kommt es zu Behinderungen. Da unbedingt auf die Geschwindigkeitsbeschränkung achten und vorsichtig fahren. Zu den Blitzern, da ist einer zwischen Buffleben und Kindleben aufgestellt. Und sonst aber gerade nichts mehr los auf den Straßen. Aber wenn ihr was gesehen habt und es ändern könnt, was ergänzen könnt, jederzeit gerne machen unter der 0800 3x5 2550. Danke euch dafür und eine gute und sichere Fahrt.
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10: Ihr habt bestimmt schon mal was von Longevity gehört. Dieser Trend, wo es darum geht, möglichst gesund, sehr alt zu werden. Und das vor allem durch den Lebensstil. Dabei kann man viel Geld loswerden mit allen möglichen Nahrungsergänzungsmitteln. Aber es geht eben auch anders. Heute geht es nämlich um Tipps aus der Naturheilkunde von Dr. Franziska Rubin. Sie ist ganzheitliche Ärztin. Wir kennen uns schon länger und ich habe mir gewünscht, dass wir uns den Longevity-Trend mal etwas genauer anschauen. Franziska hat ja gesagt und deswegen legen wir auch gleich los.
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0: Experte mit Dr. Franziska Rubin. Hallo Franziska, oder soll ich sagen Frau Dr. Rubin?
1: Sina, ja bitte, sag heute nochmal Frau Dr. Rubin, das finde ich doch super.
0: Weißt du was, ich erinnere mich gerade dran, in genau so einer Interviewsituation haben wir uns vor 4 Jahren kennengelernt.
1: Ist das erst 4 Jahre her? Das kommt mir schon ewig vor.
0: Ja, das ist jetzt deine subjektive Wahrnehmung, aber ich hab das mal gecheckt. Das sind wirklich 4 Jahre.
1: Ehrlich?
0: 4 Jahre.
1: Ja, da haben wir am See gesessen
0: am
1: und ein schönes Interview gemacht.
0: Genau. Du bist ganzheitliche Ärztin.
1: Ja.
0: Viele kennen dich noch aus dem Fernsehmagazin Hauptsache gesund. Mhm. Das hast du fast 18 Jahre lang moderiert, deswegen habe ich dich auch immer bewusst in der Apotheke liegen sehen. Und da wusste ich immer, das ist dieses Gesicht sagt mir immer, was ich machen soll und was nicht. Und ich bin mir da nicht ganz sicher und habe gedacht, okay, wenn du schon mal eine Ärztin kennst, kannst du ja mal fragen. Genau. Was hältst du denn von diesem Longevity-Trend?
1: Also prinzipiell werden wir ja immer älter und wir nehmen ja auch wahr, wie toll das ist, wenn man alt wird und nicht so viele Gebrechen hat, dass man es eigentlich nicht mehr genießen kann. Ne? Das heißt, wir sind ja jetzt auch eine ganze Riesengeneration, zwar zwischen, weiß ich was, 50, 65, 70, die merkt, oh Mann, jetzt wird es ein bisschen enger, jetzt fängt es an hier zu kneifen und da bin ich steif und dies und das. Und wie schaffe ich das denn jetzt sozusagen, diese nächsten 30, 40 Jahre gut zu gestalten? Deswegen ist das so ein Hype, denke ich mal im Augenblick. Und auch die Jungen kriegen schon mit, aha, irgendwie ist das doch wichtig, wie ich so lebe, ne? Weil es doch viel darüber gestaltet, wie es später mal wird.
0: Das wollte ich nämlich gerade sagen. Es ist jetzt kein Trend, der bei den 50-Jährigen losgeht, so nach dem Motto, rette, was noch zu retten ist, sondern es geht schon bei ganz jungen Leuten los. Was glaubst du, warum das so ist? Warum 18-Jährige, 20-Jährige, 30-Jährige jetzt schon so auf Mikronährstoffe achten und sich Nahrungsergänzungsmittel
1: nehmen? Ich glaube, die haben schon ein deutlich höheres, oder ich nehme das wahr, die haben ein deutlich höheres Gesundheitsbewusstsein als wir und essen auch anders. Die leben aber auch in einer anderen Welt als wir. Wenn man bedenkt, wie viel Fastfood es jetzt mittlerweile gibt und wie viel hochverarbeitete Lebensmittel, die müssen sich ja fast schützen. Es ist ja Zucker, Fett und Salz überall quasi. Das heißt, wenn ich so lebe, nehme ich zu, das ist ganz klar. Und dann sehe ich bei meinen Eltern, aha, da kommen dann die und die Erkrankungen. Das heißt, es ist schon gut, dass sie das so machen. Ist halt manchmal ein bisschen übertrieben. Ja? Mhm. Also zum Beispiel, wenn ich dann die jungen Mädchen sehe, die sehr darauf achten, was sie essen und sind dann aber dabei rappeldünn, dann kann ich nur sagen, das ist einfach schwierig, weil unser Knochen wird aufgebaut bis 21 und wenn ich so bin, dann baut der eben nicht auf, ja, und danach geht es nur noch bergab. Das heißt, das ist auch manchmal nicht alles so ganz gesund, diese ganzen Trends, die da so sind. Und manchmal macht es auch ein bisschen viel Panik. Ja, so in unseren Böden ist nichts drin und ihr müsst alles so und so machen. Und das hat natürlich mit Social Media zu tun. Ja? Dass wir wieder ubiquitär unterwegs sind und uns 1000 Informationen holen. Und diese Informationen kommen leider oft von Leuten, die sehr viel verkaufen wollen.
0: Dr. Franziska Rubin heute bei mir in der Show. Sie ist ganzheitliche Ärztin. Wir sprechen heute über den Longevity-Trend und schauen, was die Natur Heilkunde zu bieten hat, damit wir möglichst gesund alt werden. Das alles gleich hier bei Antenne Thüringen.

0: 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Dr. Franziska Rubin ist heute mein Gast. Sie ist ganzheitliche Ärztin und wir sprechen heute über Longevity, also den Trend, wo es darum geht, möglichst gesund sehr alt zu werden, vor allem durch den Lebensstil. Vielleicht hast du so ein paar Tipps, wo man heute so diesen sogenannten Longevity-Effekt ausmachen kann, die wir alle verinnerlichen können, ohne jetzt hunderte von Euro für Nahrungsergänzungsmittel zum Beispiel auszugeben.
1: Ja, also wir können uns ja an den Nahrungsergänzungsmitteln orientieren zum Beispiel, weil das ist ja ganz interessant. Also es gibt ja zum Beispiel da die Gruppe der Autophagie-Beschleuniger, das ist ein komisches Wort. Da geht es im Grunde darum, das sollen Substanzen sein, die die Zellreinigung unterstützen. Ne? Also die unsere Müllabfuhr unterstützen.

0: Und wir wissen, dass unser Körper sich insbesondere nachts immer wieder reinigt. Das heißt, er schmeißt raus, was giftig ist oder was er nicht braucht. Und ich weiß zum Beispiel, dass ich durch Fasten, und wenn es nur Teilfasten ist, ja, wo ich jetzt also 16 Stunden am Tag nichts esse, genau diese Mechanismen anrege. Ne? Oder auch durch spermidinhaltige Lebensmittel. Ist ein doofes Wort, aber ist zum Beispiel, zum Beispiel in Salaten drin oder in Sprossen. Also hauptsächlich eigentlich in den ganzen gesunden Sachen. Haferflocken. Da ist eine Substanz drin, die genau diese Prozesse im Körper anregt, dass der sich besser reinigt. Mhm. Ja? Und das heißt, für mich ist Naturheilkunde gelebte Longevity, weil ich habe zum einen diese Selbstreinigungsmechanismen, die ich zum Beispiel durch Fasten oder die richtigen Lebensmittel anstoßen kann. Ich habe aber auch den Fakt, wenn ich naturheilkundlich auf Ernährung achte, ne, dann nehme ich ja ganz viel Lebensmittel zu mir, die gut sind in der Zusammensetzung und die mich auch alt werden lassen. Das ist auch so ein Punkt mit der Naturheilkunde, was die Ernährung anbetrifft, zu sagen, Leute, passt auf Zucker. Zucker macht viel Entzündungen im Körper. Wir sprechen ja immer von Silent Inflammation, also stiller Entzündung, die sozusagen unseren Körper vorzeitig altern lässt. Mhm. Die hat natürlich wieder auch viel mit Stress zu tun. Ne? Stress ist ein Motor, der ganz viele Alterungsprozesse in unserem Körper massiv anstößt. Und auch dafür hat die Naturheilkunde natürlich viel zu bieten. Mhm. Ja? Also von pflanzlichen Medikamenten wie über Achtsamkeitsgeschichten, Atemtraining, Wassertherapien oder sowas. Wir kennen ja unglaublich viel, um unseren Stresslevel runterzubringen, mhm, was dann auch wieder die Alterung rausbremst.
1: Jetzt kann ich mir vorstellen, dass der eine oder andere, den das interessiert, sagt, wann soll ich das alles machen? Dann nehme ich doch lieber so eine Kapsel und gut ist. Ja?
0: Ja, sagen wir mal so, die Frage ist ja, ob das funktioniert. Ne? Mhm. Weil die andere Geschichte, wenn man da so mal guckt, ist ja Entzündung im Körper und Entzündungshemmer. Mhm. Wir wissen es aber ganz gut eigentlich von Ingwer zum Beispiel und von Kurkuma oder Omega-3-Fettsäuren, ja, oder sowas. Wenn ich die regelmäßig zu mir nehme, habe ich eine gute entzündungshemmende Wirkung in meinem Körper. Warum soll ich mir jetzt da teure Kapseln einschmeißen, wenn ich das im Grunde auch ganz einfach mit einem Löffel sozusagen aus der Dose löffeln kann, die mich ein Zehntel kostet von dem. Und dann ist ja das Heftige, finde ich, bei diesem ganzen Longevity, das wird ja oft noch mit speziellen Tests festgestellt, dann braucht man immer ganz spezielle Blutwerte, weil das, was wir normalen Ärzte haben, funktioniert ja nicht gut genug. Und dann muss auch nochmal geguckt werden, ob das denn auch alles so funktioniert. Mann, das ist eine riesen Geldmaschine.
1: Dr. Franziska Rubin heute bei mir in der Show, sie ist ganzheitliche Ärztin. Wir sprechen heute über den Longevity-Trend und schauen, was die Naturheilkunde zu bieten hat, und gleich checken wir einfach mal die Vitamine. Welche sollten wir im Blick haben und wie können wir da effektiv nachhelfen? Das alles gleich hier bei Antenne Thüringen.
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0: dem Weg in die Ferien, ins Wochenende hier bei Antenne Thüringen. Es ist jetzt 16:30, Zeit für die Veranstaltungstipps.
1: Für Mittelthüringen, Leonie Straßburger.
2: Guten Tag. Die Herbstferien gehen los und deshalb gibt es auch viele Angebote für Kinder. Die Zitadelle Petersburg in Erfurt bietet extra Führungen durch die Horchgänge für Familien mit Kindern an. Dort könnt ihr eine kurze Zeitreise in die Vergangenheit machen und das sogar mit Schatzsuche. Oder ihr blickt hinter die Kulissen der Helios-Klinik in Blankenhain. Beim Tag der offenen Tür morgen, da können Kinder in der Teddy-Klinik auch helfen, Kuscheltiere zu behandeln und durch große Organmodelle gehen und so Organe erkunden, Kinderschminken inklusive. Wenn ihr in die frische Herbstluft wollt, könnt ihr beim Theaterspaziergang über die Rabenmühle, die Sackpfeifenmühle, die Schlössermühle und die Schittchenmühle mitmachen, mit Geschichtenerzählungen und Spiel- und Bastelpausen. Kulturell kommen eure Kinder auch im Schillerhaus in Weimar auf ihre Kosten. Da wird Goethes Faust kindgerecht als Comic gezeigt. Oder ihr werdet selbst kreativ bei den Workshops in der Mal- und Zeichenschule in Weimar, wo ihr auch traditionelle Handwerkstechniken wie Korbflechten, Buchbinden oder Schnitzen oder auch Graffiti und Streetart lernen könnt. Im Schülerfreizeitzentrum in Sömmerda gibt es auch jeden Tag ein Ferienprogramm. Von einem Ausflug in die Therme über einen Kinotag bis zur Übernachtungsparty ist immer was los.
3: Ja, und regnerisch geht's rein ins Wochenende. In Jena haben wir 12 Grad, in Eubersleben auch 12 Grad und Weimar meldet gerade noch 11 Grad. Und für den Restfreitag gibt's weiter viele Schauer. Das zieht sich weiter durch die Nacht und auch rein in den morgigen Tag. Es bleibt nass, aber um die 17 Grad und ab und zu Sonnenschein. Also macht das Schönste aus dem Samstag und Sonntag.
0: 16:55 haben wir es. Antenne Thüringen, der schnellste Verkehrsservice. Es könnte jetzt ein bisschen länger dauern auf den Straßen. Zum Beispiel auf der A4 Richtung Dresden. Zwischen Gera Langenberg und Gera Leumnitz aktuell 1 Kilometer Stau. Der Zeitverlust liegt bei circa einer Viertelstunde. Genauso nochmal auf der A4 Richtung Frankfurt. Zwischen Bad Hersfeld und dem Kirchheimer Dreieck, da gab es einen Unfall. Aktuell voll gesperrt, der Stau gerade bei einem Kilometer Länge, Entschuldigung. Wir gucken nochmal auf die A4 Richtung Dresden. Nur zwischen dem Rastplatz Willroder Forst am Rastplatz Willroder Forst ein kaputtes Auto. Hier auch gerade Personen auf der Fahrbahn unterwegs, aufpassen. Und immer noch der Hinweis für die A71. Zwischen Ilmenau West und Gräfenroda in beide Richtungen starker Wind. Das heißt, vor allem für Fahrzeuge mit hohen Aufbauten aufpassen, da auf die Geschwindigkeitsbeschränkung achten und bitte vorsichtig machen. Zu den Blitzern gucken wir, da hat uns Caro einen neuen gemeldet. Dankeschön dafür, Caro. Der ist in Atern, der wird gerade aufgebaut und er steht in der Sangerhäuser Straße auf Höhe vom Steinmetz. Und dann noch einer zwischen Buffleben und Kindleben. Und wer noch mehr hat für uns, für den haben wir die Nummer für alles. WhatsApp-Verkehr und mehr. 0800 3x die 5 zur 5 50. Danke euch und eine gute Fahrt.
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4: Das ist eine richtig gesunde Sendung heute mit Dr. Franziska Rubin. Franziska ist ganzheitliche Ärztin und kennt sich besonders gut aus mit Naturheilkunde. Deshalb sprechen wir heute über Longevity-Tipps aus der Naturheilkunde. Was können wir diesem Trend wirklich abgewinnen? Was ist Geldmacherei? Bei Vitaminen zum Beispiel kann man da arm werden. Bei Vitaminen zum Beispiel kann man ja arm werden, wenn man sich nur auf die Nahrungsergänzungsmittel verlässt. Welche Vitamine wir wirklich im Blick haben sollten, darüber sprechen wir gleich.

0: Dr. Franziska Rubin ist heute mein Gast. Sie ist ganzheitliche Ärztin und wir sprechen heute über Longevity. Möglichst gesund, sehr alt werden, allein durch den Lebensstil. Das steckt dahinter. Es gibt Millionen von Nahrungsergänzungsmitteln auf dem Markt. Alle sind angeblich wichtig, aber worauf muss ich dabei wirklich ganz genau achten?
1: Der Schuster hat die schlechtesten Schuhe. Ich liebe diesen Satz. Klappt bei jedem Experten eigentlich.
2: Ja, die Frage
3: ist... Habe ich hier eine coole Geschichte
1: erzähl mal.
3: Ich bin beim Chinesen und ich mag so gern diese Cookies danach, ne? Weil man da kriegt man ja immer irgendwas Lustiges. Manchmal kann man es ja nicht ganz verstehen, ne, was da so drin steht, aber da stand bei mir drin, sie sollten sich an die Ratschläge halten, die sie anderen erteilen. Ich habe mich bepisst vor Lachen in dem Restaurant. Aber ich konnte nicht mehr, ja. Weil natürlich, klar, ich weiß das auch alles. Und es fällt mir, manches fällt mir leicht und manches fällt mir extrem schwer. Und das ist menschlich, ja. Ist doch so. Aber ich sage mal so, wenn mir jetzt jemand was anbietet,

0: teuer ist, was ich regelmäßig einnehmen soll, von dem ich noch nicht mal weiß, ob da genau drin ist, was der mir da drauf schreibt, da weiß ich nicht, ja.
1: Also ich sag's mal so, ich glaube, dass trotzdem viele Menschen erstmal gucken wollen und das mal ausprobieren wollen und sich was einwerfen wollen und so. Vielleicht gibt's ja auch da einen Tipp, worauf man achten muss oder sollte, wenn man es schon nicht verhindern kann. Weißt du, was ich meine?
0: Ja, ich würde vielleicht darauf achten, dass wenn erstens, dass ich eine gute Firma nehme, zweitens, dass ich zum Beispiel jetzt Thema Beeren oder sowas, dass ich dann ein Produkt nehme, was nicht nur mit dem Alkohol jetzt die Anthocyane rausgeholt hat, sondern was wasserlöslich ist. Anthocyane sind Schutzstoffe in Pflanzen. Pflanzen haben viele Schutzstoffe, sehr, sehr interessant. Also immer Produkte wählen, wo quasi das Ganze drin ist. Ja, die ganze Beere oder wirklich dann den Kurkuma, der komplett gemahlen ist. Genauso wie ich auch immer alle Gemüse komplett in den Smoother schmeiße. Ich habe jetzt nicht einen Entsafter oder sowas, sondern immer gucken, ob das möglichst das ganz natürliche Produkt da drin ist in der Kapsel, die ich nehme. Ja? Weil es gibt auch Kapseln, die imitieren halt nur das, was da drin sein soll und tun dann synthetische Stoffe da rein. Das ist halt schade. Und dafür stehen halt manche Firmen, dass sie es so machen, dass sie eben natürliche Produkte reintun. Und das finde ich interessant. Und dann ist sicherlich auch wichtig, es gibt im Alter tatsächlich Nahrungsergänzungsmittel, die Sinn machen. Und das ist zum Beispiel das Vitamin D, gerade bei brüchigen Knochen. Das ist das Vitamin, die ganzen B-Vitamine können bei älteren Menschen wenig sein. Vitamin B12, ne, was ja insbesondere schlechte Laune und Rückenschmerzen macht, wenn es fehlt. Naja, Vitamin B12, da kann man richtig depressiv werden, wenn das fehlt.
1: Und wie kriege ich das raus?
0: Zum Arzt gehen und einen Bluttest machen.
1: Ist das man muss ja beim Arzt manchmal ganz genau sagen, was man haben will.
0: Genau, ja.
1: Also ich kann natürlich jetzt hingehen und kann sagen, Frau Dr. Rubin hat gesagt, ich soll mal einen Bluttest machen wegen B12, da wissen die, was sie machen sollen. Es gibt ja kleines und großes Blutbild.
0: Ich würde sagen, ich würde gerne mal auf meine Vitamine gucken, bevor ich sie jetzt im Gießkannenprinzip ersetze, würde ich gerne mal gucken, wie steht es denn eigentlich so da drum. Und wir haben gute Tests, mit denen man das sehen kann. Und dann ist es auch sinnvoll, das zu ergänzen. Genauso, wenn ich jetzt weiß, dass meine Knochendichte Mist ist, dann muss ich das natürlich ergänzen, weil sonst kriege ich Knochenschmerzen irgendwann. Ja. Aber man kommt leider nicht um Bewegungen drumherum, um die richtige Ernährung, um Sonnenlicht, um Freude, um soziale Kontakte, um Lachen oder sowas, weil das macht unser Leben aus. Das kann ich nicht mit einer Pille ersetzen.
1: Also, ihr habt es gehört, wir müssen uns quasi wieder mehr für gute Laune entscheiden. Und warum Bewegung das A und O ist, wenn es um Longevity geht, das nehmen wir auch gleich alles nochmal so richtig auseinander. Hilft ja nichts.
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Heute geht es um Longevity, ein Trend, den man übertreiben kann. Es gibt ganz viele Beispiele, aber wenn man vernünftig bleibt und sich auf das Wesentliche konzentriert, dann ist das gar nicht so schlecht. Mit Dr. Franziska Rubin geht es nämlich heute um grundsätzliche Tipps aus der Naturheilkunde. Und wer die beachtet, der ist schon mal auf dem richtig guten Weg. Jetzt war ein Tipp, den hast du vorhin ganz kurz benannt, war Bewegung. Kann man sich nicht einwerfen? Gibt es keine Kapsel für? Nee. Warum ist Bewegung, was Longevity anbelangt,

0: so wichtig.
1: Das hat man eigentlich schon ganz gut auch sozusagen auf zellulärer Ebene verstanden, dass Bewegung im Körper Botenstoffe produziert. Das sind die Myokine. Und die sind am Körper in so vielen Mechanismen beteiligt.
0: Also sind auch Hormone, ne?
1: Genau, ja. Die greifen einen in diesen Botenstoffwechsel, in den Hormonstoffwechsel.
0: Ja.
1: Das heißt, die Stimmung steigt, Serotonin, Dopamin, Adrenalin erstmal auf lange Sicht wirkt, aber Bewegung Blutzucker und Blutdruck senkend. Also es ist auch was uns gut alt werden lässt. Und ich finde, man braucht ja eigentlich nicht so viel. Es geht ja wirklich um diese 30 Minuten am Tag, mal flottes Gehen, sich bewusst machen, sitzen, sagt man ja auch, ist das neue Rauchen. Sitzen ist einfach Gift und wir müssen in Bewegung kommen, damit unser Körper auch sozusagen seinen Stoffwechsel sortieren kann und ausgleichen kann.
0: Aber kein Windows-Shopping, sondern...
1: Ist egal, wenn du 2 Stunden Windows-Shopping machst, hast du ja auch deine 7000 Schritte oder so.
0: Aber hilft es wirklich, so ein bisschen dahinschlendern? Ich sag das meinem Mann immer, wir müssen schneller
1: gehen. Besser als nix.
0: Ach so, ja gut.
1: Ja, natürlich ist die richtige. Meinem wäre das viel zu gefährlich. Der hätte Angst, dass ich dann da reingehe und was kaufe. Also ich finde, das ist doch wichtig. Jeder so in seinem Maße, wie er es kann. Eigentlich, wenn man jetzt nach der Weltgesundheitsorganisation schaut, dann müsste man diese 30 Minuten sich täglich bewegen, flotter, so dass man vielleicht auch leicht ins Schwitzen kommt oder mal bergauf gehen oder so. Und 2 bis 3 Mal die Woche Krafttraining. Und das ist leider was total wichtig ist. Spätestens so ab dem 40. Lebensjahr, weil unser Körper ja die ganze Zeit Muskeln in Fett umbaut. Und das macht er einfach so. Und ich glaube, das ist auch die wichtige Botschaft für alle 20-Jährigen. Man denkt immer, man bleibt immer so, man bleibt nicht so, sondern der Körper, der baut
0: einfach die
1: ganze Zeit irgendwie um und ab und macht irgendwas. Und dann muss man quasi arbeiten, um sich überhaupt irgendwie zu erhalten.
0: Ja, das ist ein gutes Thema, aber bei...
1: Das ist ein schlimmes Thema.
0: Naja, mit dem Kraftsport und so weiter, das ist schon nicht ganz ohne. Also mit dem, du sagst ja immer, ich habe einen Hund, also Laufen ist nicht das Problem. Kraftsport, ne? Das kommt jetzt auch immer öfter, dass man sich darum kümmern muss. Und da kriege ich ja immer den Koller. Ich denke, ich muss jetzt hier in so ein Fitnessstudio gehen.
1: Aber du hast es doch gut gelöst mit deinen Hanteln neben der Kochfläche.
0: Ja, ja. Ja, also wenn ich jetzt auch mal einen Tipp geben darf, kauft euch Hanteln, legt die neben den Herd und immer wenn die Kartoffeln kochen oder der Kaffee morgens, dann ist das die Gelegenheit, die Hanteln einfach mal in die Hand zu nehmen. Und dann gibt es auch, muss ich sagen, es gibt so ein paar, da gucke ich gerne mal hin, so eine Influencerin, die so alt ist wie ich, die dann zu Hause so ein paar Tipps gibt. Ja, so was du in der Küche alles schaffst.
1: Ja. Ja,
0: natürlich, wenn keiner da ist, ist klar. Aber wie du dich mal so an einem Türrahmen festhalten kannst und ein paar Übungen machen kannst und so. Und du merkst es ja auch relativ schnell. Ich mache zum Beispiel seit ein paar Wochen jeden Morgen 20 Kniebeuge. Super. Freunde, ich muss sagen, es hilft. Von vorne und von hinten.
1: Oben gute Laune.
0: Ja, klingt lustig, ist aber auch wirklich so. Hanteln gehören neben den Herd oder die Kaffeemaschine. Im Schrank bringen die nicht viel. Dr. Franziska Rubin ist heute mein Gast. Sie ist ganzheitliche Ärztin und wir sprechen heute über Longevity-Tipps aus der Naturheilkunde. Und gleich nach den Nachrichten geht's weiter. Wir reden über Männer und warum sie länger leben, wenn sie verheiratet sind.
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1: Euch einen schönen Freitag. 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Wir haben es 17 Uhr.
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3: Ich bin Thomas Bleskin. Der Friedensnobelpreis geht in diesem Jahr an die südafrikanische Juristin Navi Pillay. Das Nobelkomitee in Oslo würdigte ihre Verdienste um Frieden und Völkerrecht. Pillay habe entscheidend dazu beigetragen, dass Kriegsverbrechen, Verbrechen gegen die Menschlichkeit und Völkermord strafrechtlich verfolgt würden. Die frühere UN-Hochkommissarin für Menschenrechte war unter anderem als Richterin am Internationalen Strafgerichtshof und am Ruanda-Tribunal tätig. Bahn und Bund wollen in den kommenden 5 Jahren deutlich weniger große Strecken sanieren als bisher geplant. Bis 2031 sollen nur noch 13 statt 21 Korridore erneuert werden. Die übrigen folgen später.
4: Dass die Bahn so oft zu spät kommt, liegt vor allem am maroden und überlasteten Netz. Darum will der Konzern in den kommenden Jahren besonders viel befahrene Strecken grundlegend modernisieren. Dazu zählen Schienen, Weichen, Bahnhöfe, Oberleitungen und Signale. Die Sanierungen werden jetzt gestreckt, weil 4 große Baustellen pro Jahr das Netz zu stark belasten würden. Laut Bahnchefin Palla wolle man die Sanierungen effizienter umsetzen. Für Fahrgäste heißt das, die besonders störanfälligen Strecken bleiben länger im schlechten Zustand. Thomas Bremser, Nachrichtenredaktion.
3: Der Traum vom Eigenheim wird für viele Familien in Deutschland immer unerreichbarer. Die Kosten sind für die meisten schlichtweg nicht zu stemmen. Im August legten die Preise für Neubauten laut Statistischem Bundesamt erneut um 5,5% gegenüber dem Vorjahr zu.
5: Manche verzichten auf den Keller oder die Garage, um zu sparen, denn die Preise sind rasend schnell gestiegen. Und das fängt schon oben an bei den Dacharbeiten. Da gab es den größten Preissprung nach oben. Aber auch Elektroanlagen und Heizungen sind teurer geworden. Die gute Nachricht, der Bund hat den Fördertopf für Neubauten von energieeffizienten Häusern aufgestockt. Es können also noch Anträge gestellt werden, spätestens bis Jahresende. Claudia Wächter, Nachrichtenredaktion.
3: Sachsen-Anhalts Landtagspräsident Tobias Rausch hat BMW scharf kritisiert, weil der Autobauer ein Leasingangebot für seinen Dienstwagen zurückgezogen hat. Nach Angaben des AfD-Politikers geschah das wenige Stunden nach seiner Wahl zum Landtagspräsidenten. Sollte seine Parteizugehörigkeit der Grund sein, halte er das für fragwürdig. BMW erklärte lediglich, sich grundsätzlich nicht zu einzelnen Kundenbeziehungen zu äußern.
6: Ja, und das Wetter, das ist mittlerweile so richtig Oktober-Herbst-typisch. In Schmücke haben wir so um die 14, 15 Grad, in Martinroda haben wir 9 Grad und in Gera Leumnitz 11 Grad. Also ihr merkt es, es ist richtiges Herbstwetter und Richtung Freitag-Feierabend viele Regenwolken am Himmel. Das zieht sich durch die Nacht rüber in den Samstag, aber ja, die Sonne startet uns auch am Wochenende einen kleinen Besuch ab.
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1: 3:05 haben wir es. Hier ist Antenne Thüringen, der schnellste Verkehrsservice. Aktuell eine Meldung von der A4 Richtung Frankfurt. Zwischen Bad Hersfeld und dem Kirchheimer Dreieck, hier kam es zu einem Unfall. Aktuell voll gesperrt, ADAC meldet 1 Kilometer Stau. Für die A71 weiterhin die Warnung zwischen Ilmenau-West und Gräfenroda in beide Richtungen. Herrscht starker Wind. Dementsprechend Fahrzeuge mit hohen Aufbauten aufpassen, unbedingt auf die Geschwindigkeit achten, am besten die Strecke meiden. Da wird empfohlen, da Umleitungen zu benutzen in Richtung Schweinfurt, die U98 und in Richtung Sangerhausen die U13 zu nutzen. Wir kommen jetzt zu den Blitzern. In Atern wird einer aufgebaut, und zwar in der Sangerhäuser Straße, und der steht auf Höhe vom Steinmetz, der Blitzer. Und dann noch einer zwischen Buffleben und Kindleben. Und wer noch mehr hat für uns, für den haben wir die Nummer für alles. WhatsApp-Verkehr und mehr. 0800 3x die 5 25 50. Danke euch fürs Melden und eine gute und sichere Fahrt.
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8: Dr. Franziska Rubin ist heute mein Gast. Franziska ist ganzheitliche Ärztin, und uns geht es heute um Longevity-Tipps aus der Naturheilkunde. Wie schaffen wir es mit einfachen und natürlichen Mitteln, gesund alt zu werden? Männer zum Beispiel werden automatisch älter, wenn sie verheiratet sind. Das ist statistisch belegt, weil die Frauen sich nämlich darum kümmern, dass sie zur Vorsorge gehen. Oder aber ihr schneidet euch von Franziskas Mann eine Scheibe ab. Was der tut, und zwar ganz von alleine, ohne dass man was sagen muss, das hört ihr alles gleich.
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0: Allein durch den Lebensstil. Das steckt dahinter. Ich finde, wir sollten noch über ein wichtiges Thema reden, und zwar Männer. Ja,
1: so,
0: ja,
1: so.
0: Ja, es ist ja nicht neu, dass Männer, die verheiratet sind und die noch mit ihren Frauen reden, dass die oft länger leben als alleinstehende Männer oder Menschen an sich. Ne? Frauen retten Männern ganz oft das Leben, indem sie einen Notarzt holen oder sagen, ist doch mal was Gesundes, oder ich koche dir was oder versuch's mal mit der Vorsorge und so weiter und so fort. Ja. Jetzt ist es bloß so, dass wir alle wissen, die Eigenschaft ist gut, aber wenn es eine fremde Frau sagt und nicht die eigene, hören sie noch besser hin.
1: Ach komm.
0: Ja, ja, wie ist es bei dir? Schaffst du es bei deinem eigenen Mann, den sozusagen zur gesundheitlichen Vorsorge zu erziehen, oder wie ist das? Was macht
1: er? Naja, der ist ja Australier. Die leben ja sowieso viel gesünder als wir.
0: Echt? Wieso leben die Australier gesünder als wir?
1: Die Australier werden deutlich älter als wir im Durchschnitt.
0: Warum?
1: Und die haben so ganz wie, die pflegen ihre Superfoods, also legen sehr viel Wert auf gute Ernährung und sehr frisch alles. Und dann haben sie ja diese ganzen asiatischen Einflüsse, die haben das tropische Klima, also sehr viele tolle Früchte, Obst und Gemüse aus aller Welt quasi. Und die achten mehr auf ihre Entspannung, auf den Ausgleich, ne, als wir. Also die gehen dann eben einfach nachmittags, nehmen die sich ihr Surfboard wirklich und die gehen zum Strand. Oder die fahren sehr viel Fahrrad. Mein Mann fährt ja am Tag mindestens 50 Kilometer Fahrrad. Der fährt ja zum Job mit dem Rad. Und dann, wenn ich den beobachte, der ist ja sehr schlank, dann isst er tatsächlich irgendwie Hafer mit Weizenkeim oder isst dann irgendwie so ein Vollmüsli und dann hier Beeren und sowas. Der würde nie auf die Idee kommen, irgendwie sich einen Burger zu holen oder eine Tiefkühlpizza oder sowas, sondern der kann auch kochen. Und ich finde es immer sensationell, dass der so ist, weil auch die Kinder natürlich ihn ganz bewusst wahrnehmen und ganz viel jetzt schon so machen wie er. Mhm. Oder die Klassiker Vegemite zum Beispiel, ist ja sehr viel Vitamin B drin. Ne? Das ist wie so eine Sojapaste morgens.
0: Ach, das hast du mir mal gezeigt, ja. Also man muss das nochmal erklären, also das schmeckt so ein bisschen wie Maggi in Cremeform.
1: Ja, so.
0: So, ne?
1: Ja.
0: Ja. Und das schmieren sich Australier aufs Brot und werden dadurch älter als wir, oder was?
1: Ja, das sind einfach diese ganz vielen kleinen Bestandteile, dass die sehr auf Bewegung achten, dann aber auch Sonnenlicht haben die natürlich mehr, die sind insgesamt entspannter, dann machen sie deutlich mehr auch soziale Geschichten, also ich weiß ja, da stand ständig eine Freundin vor der Tür mit einer Flasche Sekt, das ist jetzt vielleicht nicht so verlängernd, aber und hat gesagt, hier mit allen Kindern im Schlepptau, wir setzen uns zusammen, die sind irgendwie, die machen vieles richtig.
0: Also hast du gar nicht so ein Problem mit deinem Mann zu Hause, der ist selbstständig und der kann
1: arbeitet
0: gut für sich selbst sorgen.
1: Aber das liegt auch wieder in Deutschland. Aber ich glaube, das ist auch die wichtige Botschaft. Jeder Mensch ist anders, in Zusammenarbeit mit dem Arzt gucken, wo sind meine Schwachstellen. Weil die Schwachstellen limitieren am Ende meinen Spaß im Leben und auch mein Leben.
0: Also, die Liste ist lang. Schwachstellen heißt das Zauberwort. Dr. Franziska Rubin ist heute mein Gast. Wir sprechen über Longevity-Tipps. Also, wie können wir gesund alt werden, allein durch den Lebensstil?

0: Dr. Franziska Rubin ist heute mein Gast. Sie ist ganzheitliche Ärztin. Viele von euch kennen sie noch aus Hauptsache gesund. Und wir werden jetzt mal ein bisschen privater. Muss auch mal sein. Wir kommen jetzt zu den schönen Fragen. Ein bisschen privater. Und zwar kurze Fragen, kurze Antworten. Beziehungsstatus.
1: Verheiratet.
0: Kinder.
1: 3 Stück.
0: Das Gute an dir ist.
1: Ich bin sehr fair und ehrlich.
0: Was ist nicht

0: so prickelnd?
1: Oh, manchmal glaube ich ein bisschen nervig und besserwisserisch.
0: Dein coolstes Hotelzimmererlebnis? Als Ärztin, muss man ja dazu sagen, nicht als Rockstar.
2: Also ich bin tatsächlich mal in ein Hotelzimmer gekommen, wo ein nackter Mann auf dem Bett saß. Und das Lustige war, dass der hat sich genauso erschrocken wie ich, als ich da stand. Die haben mir falschen Schlüssel gegeben von dem Zimmer, was schon belegt war. Und der saß halt da so. Und ich bin dann rückwärts wieder rausgeflogen.
0: Hast du ihn zum Frühstück getroffen?
2: Nee, ich erinnere mich da nicht mehr dran. Es war ein ziemlich großes Hotel, aber ich habe gedacht, meine Güte, echt. Also stell dir mal vor, das passiert ja andersrum.
0: Wie alt war
2: der? Und der Typ geht nicht mehr.
0: Wie alt war der denn?
2: Der war nicht so alt, der war 40 oder so.
0: Achso, der ging's ja. Gut. Schon mal den Führerschein abgeben müssen?
2: Nee.
0: Joggen oder Sit-Ups?
2: Beides.
0: Was ist bei dir immer im Kühlschrank?
2: Hafermilch, Joghurt, Butter. Immer ein bisschen Biofleisch, ein bisschen Biokäse, nicht so viel, und zwei volle Gemüse- und Obstfächer.
0: Wofür gibst du zu viel Geld aus?
2: Reisen.
0: Mit wem würdest du gerne mal eine Nacht durchmachen, so um die Häuser ziehen? So.
2: Mit dir.
0: So. Meinst du,
2: das
0: wir schaffen
2: kann ich mir
0: das
2: ganz
0: noch,
2: gut
0: ja?
2: vorstellen. Doch, bestimmt. Okay.
0: Wir müssen noch ein bisschen früher anfangen. Nee, später, damit ist die Nacht nicht so lang so rum. Ich warte, naja, alles. In wen warst du mal heimlich verliebt, den wir vielleicht sogar kennen?
2: Wie peinlich ist das
0: denn? Nein, stell dir mal vor, so ein Schwarm. Stell dir mal vor, du warst 15
2: Ach
0: oder sowas.
2: So, Harrison Ford.
0: Siehst du?
2: Mm. Und davor Winnetou.
0: Sag mal, hast du dich auch mal in einen Patienten verliebt? So was passiert doch Ärzten.
2: Nee, aber andersrum. Sehr witzig. Sehr witzig. Da war ein Typ, der hat Rugby gespielt, der sah richtig cool aus und der hat sich Schlüsselbein gebrochen und war eben bei mir auf der Station. Und dann hat er gesagt schon, er hat es schon angekündigt, also wenn er entlassen ist, dann kommt er wieder. Jedenfalls wusste ich auch, dass der kommt an dem Tag und dann steht der im Gang und hat eine komplette Cowboy-Klamotte an. So mit so Hut und überall so Fransen dran.
0: Und das war nicht in Australien,
2: ne? Nein, das war in Köln. Und dann steht der da komplett in Fransen-Look mit einem Strauß Blumen in der Hand. Und dann habe ich mich hinter dem Pfleger versteckt, bin in die Kammer rein, wo die ganzen Verbandsmittel sind und habe zu dem gesagt, sag dem, ich bin heute nicht da, ich bin krank oder denkt dir was aus. Und dann bin ich in diese Kammer rein, weil ich habe gedacht, das packe ich nicht mit diesem Cowboy jetzt. Er sah, ich hätte mich kaputt gelacht. Also, das war, ja.
0: Und?
2: Ja, naja, der ist dann wieder abgezischt. Ich habe den dann auch nie wieder gesehen, aber ich habe gedacht, nee, das geht einfach nicht. Ich gucke die ganze Zeit nur auf die Fransen, habe ich gedacht. Das war wirklich gemein.
0: Und ob Franziska den Thüringen-Test besteht, das hört ihr gleich hier um kurz nach halb.
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0: Draußen der Herbst bei Antenne Thüringen gibt's den Sommer mit Mascherie um 17:30. Schönen Feierabend euch oder den Weg in den Ferien ins Wochenende. Jetzt kommen ein paar Veranstaltungstipps für euch.
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2: Mit Maren Brandt, hallo. In Weimar freuen sich alle schon riesig auf den Zwiebelmarkt. Die ersten sind sicherlich schon da. 3 Tage lang ist Ausnahmezustand in der Stadt. Bis Sonntag gibt es dort richtig viel Trubel mit hunderten Ständen, Live-Musik und mehreren Bühnen, Weinfest, historischer Markt und natürlich den typischen Zwiebelzöpfen. Neben dem Marktprogramm findet morgen auch wieder der Stadtlauf statt. Da sind einige Straßen gesperrt. Ist auch wichtig für alle, die hinwollen, denn mit Bus und Bahn seid ihr am entspanntesten unterwegs. Vom Kaufland-Parkplatz bringen euch Shuttle regelmäßig in die Stadt und wieder zurück. Wir von Antenne Thüringen sind morgen mit auf dem Goetheplatz am Start. Wem es beim Zwiebelmarkt in Weimar vielleicht dann doch etwas zu voll wird, der kann aber auch schnell rüber zum Eisenbahnfest kommen im alten Bahnbetriebswerk. Da stehen mehr als 40 Dampf-, Diesel- und E-Loks, dazu historische Waggons und Straßenbahnen aus der DDR-Zeit. Ihr könnt sogar auch selbst mal mit einer Dampflok mitfahren. Geöffnet ist morgen und Sonntag jeweils von 9 bis 5. Vom Hauptbahnhof bringt euch dann stündlich ein Icarus-Bus zum Museum. Und auch in Apolda wird der Herbst gefeiert. Der Verein Naturspielplatz lädt Samstag zum Herbstfest in der Niederorler Straße ein. Von 2 bis 7 Uhr nachmittags gibt es dort ein Programm für Kinder und Erwachsene, unter anderem mit Airbrush oder Quadfahren. Und in Erfurt, da wird nochmal Oktoberfest gefeiert. Das letzte Wochenende auf dem Domplatz. Die Veranstalter hoffen ja, dass dieses Jahr der Besucherrekord von 500.000 Besucher geknackt wird.
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3: Und regnerisch geht's rein ins Wochenende. Auch in Schleiz, da haben wir 10 Grad. Atern hat 11 Grad und Martinroder 9 Grad. Der restliche Freitag, der ist voll mit Schauer und so geht's auch übers ganze Wochenende weiter. Aber wenn keine Schauer, dann haben wir viel Sonnenschein und sogar bis 17 Grad.
0: Gleich 17:30, Antenne Thüringen, der schnellste Verkehrsservice. Ein bisschen was los gerade auf den Straßen. Zum Beispiel auf der A38 Richtung Leipzig. Zwischen Merseburg Nord und Merseburg Süd ein kaputtes Auto. Das Ganze auch noch in einem einspurigen Baustellenbereich. Aufpassen. Weiterhin gilt für die A71 zwischen Ilmenau West und Gräfenroder in beide Richtungen starker Wind. Dementsprechend Fahrzeuge mit hohen Aufbauten da unbedingt auf die Geschwindigkeit achten, beziehungsweise am besten die Strecke meiden, schreibt hier der ADAC. Wenn es geht, dann die U98 benutzen, wenn ihr Richtung Schweinfurt unterwegs seid, und wer Richtung Sangerhausen unterwegs ist, über die U13 die Umleitung nutzen. Weiter mit dem Kreis Gotha oder mit dem Kreis Schmalkalden-Meiningen. Zwischen Bad Tabas und dem Abzweig nach Friedrichroda, hier liegt ein Ast auf der Fahrbahn. Und im Wartburgkreis auf der B250 zwischen Hattengehau und der B7 in beide Richtungen eine ungesicherte Unfallstelle. Aktuell die Strecke hier blockiert dadurch. Bei den Blitzern 2 Stück bekannt, einer in Atern in der Sangerhäuser Straße auf Höhe vom Steinmetz und dann noch zwischen Wurfleben und Kindleben einer. Und wer noch mehr hat, für den haben wir die Nummer für alles. WhatsApp-Verkehr und mehr. 0800 3x5 2550. Danke euch fürs Durchgeben und eine gute und sichere Fahrt.
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4: Dr. Franziska Rubin ist heute mein Gast. Sie ist ganzheitliche Ärztin mit einer Expertise für Naturheilkunde. Und jetzt schauen wir mal, ob sie auch fachfremd abliefern kann. Im Thüringen-Test. Gleich hier.
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0: Dann machen wir noch einen Thüringen-Test, oder?
1: Oh je.
0: Thüringer essen am liebsten.
1: Klöße.
2: Fleisch.
0: Die Landeshauptstadt ist?
1: Erfurt.
0: Das Wohnhaus von Goethe steht in?
1: Weimar.
0: Und der bekannteste Wald Thüringens ist der?
1: Thüringer Wald.
0: Naja. Ich habe ja gesagt, für Anfänger.
1: Oh, Gott sei Dank, ja. Jetzt erzähle ich dir mal eine Anekdote. Ich habe doch in Thüringen gearbeitet, und zwar 3 Jahre in Erfurt beim Kinderkanal. Ne?
0: Ja.
1: Das war eine sehr, sehr schöne Zeit. Und ich hatte 2 westdeutsche Kollegen. Und die kannten das mit dem Nunu nicht. Und ich wusste, dass es passieren würde. Und es ist passiert in der Sendung. Und ich habe mich kaputt gelacht. Weil die haben gesagt, oh, wir haben hier was verlost. Und du, oder du hast das richtig beantwortet. Und jetzt kriegst du so ein schönes Geschenk hier von uns. Und dann sagt dieses Kind, nu. Und die so, willst du das nicht haben? Und die so, nu, nu. Und die so, warum willst du denn unser Geschenk nicht haben? So
0: ja,
1: quasi.
0: Ja, ja, ja.
1: Und ich so, ey, Leute, das heißt ja. Das ist eine Zustimmung, ja. Und das haben die nicht gewusst, das
0: geht
1: war so
0: doch mal, geht auch gerne mal ins Sächsische über.
1: Nö,
0: das
1: nö.
0: Ist nur, nur.
1: No. Mm, no. Ja, also ich no. fand das Erfurt so sehr breit.
0: Ja, also
1: das ist
0: also in Erfurt sagt man ja also no.
1: No. Ja, das klingt ja noch mehr wie nein, kann man ja verstehen.
0: Ja, genau. Und dann gä, so im Osten und dann nur.
1: Ja, sag ich sage ja gerne gell.
0: Gell. Hm. Gell. Machen wir noch mal kurz einen Thüringen-Test weiter?
1: Ach, nö. Ich fand so gut abgeschnitten
0: ach,
1: bis
0: komm.
1: Jetzt hier.
0: Ach, komm.
1: Das kann jetzt nur schief gehen.
0: Wer soll auf der Wartburg das Tintenfass an die Wand geworfen haben? A. Goethe, B. Luther, C. Honecker.
1: Goethe.
0: Nein.
1: War Luther?
0: Ja.
1: Ach komm.
0: Mhm. Wie lang muss eine Thüringer Bratwurst sein? Moment, A, 15 bis 20 Zentimeter, B, 18 bis 23 Zentimeter oder C, 20 bis 25 Zentimeter.
1: 20 bis 25.
0: Nein, wir hören jetzt auf mit dem Thüringer, das geht nach hinten los. Es gibt eine extra EU-Verordnung, die besagt, eine Thüringer Bratwurst muss zwischen 15 und 20 Zentimeter
1: lang
0: sein. Ja.
1: Nein,
0: vergisst du bitte nie. Ja, eine EU-Verordnung. Das vergisst du bitte nie wieder.
1: Ja,
0: und wir denken jetzt nur noch an deine kostengünstigen Longevity-Tests, Tipps meine ich. Und ja, hat mich sehr gefreut.
1: Mich auch.
0: Wir treffen uns wieder in unserem Podcast.
1: Genau.
0: Na?
1: Der heißt jetzt natürlich heilen.
0: Genau, habt ihr vielleicht schon mitbekommen, dass ich mit Franziska auch einen Podcast mache zur Naturheilkunde. Und ja, dieses ganze schöne Interview jetzt mit dir gibt es übrigens auch auf antennethüringen.de, so von vorne bis hinten, ne? So
1: oh, wow.
0: In voller Länge. Und ja, dann mach's gut. Und wir sehen uns.
1: Und hören uns.
0: Bis dahin.
1: Tschüss hier draußen.
0: Ciao.
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0: geht das auch ab dieses Wochenende in Thüringen. Das ist The Passenger hier bei Antenne Thüringen. Wir haben es 9:09. Genießt euren Freitag, Elena und Ivo hier nochmal von Antenne Thüringen.
1: Hi.
0: Bevor es für uns komplett in Feierabend geht mit euch dann zusammen, gell, wollten wir nur nochmal sagen, ein schönes Wochenende euch. Schönen Ferienstart auf jeden Fall. Kommt ihr bitte gut durch. Wenn auch mal eine Übersicht von den Straßen braucht, wer unterwegs ist, Hashtag Verkehr jederzeit an die 0800 3x die 5 2550. Das einfach per WhatsApp rüberschicken. Und dann seid ihr auf der sicheren Seite.
1: Ja, so ist es. Und wir sagen schönes Wochenende und wir sehen uns auf dem Weimarer Zwiebelmarkt.
0: Ich
1: bin schon so aufgeregt.
0: Ich auch. Und jetzt begleite euch hier durch der Chris de Sarandi. Good old days.

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9: Ich bin Thomas Bleskin. Der Autoführerschein könnte künftig mehrere hundert Euro weniger kosten. Nach Angaben von Verkehrsminister Steffen Bilger sind durch die geplante Reform im besten Fall sogar Einsparungen von bis zu 1.000 Euro möglich.
10: Bis zu 1.000 Euro weniger, das wäre eine große Entlastung, denn ein Führerschein kostet im Schnitt rund 3.400 Euro. Die Reform soll vor allem durch digitalen Theorieunterricht und weniger Bürokratie Geld sparen. Geplant sind außerdem Änderungen bei Prüfungen und Pflichtfahrten.

0: Lehrerverbände warnen jedoch, weniger Unterricht und Übung könnten die Sicherheit gefährden. Sie wollen, dass ein Teil der Theorie weiter im Klassenzimmer stattfindet. Noch ist die Reform nicht beschlossen, Bundestag und Bundesrat müssen zustimmen. Starten könnte sie Anfang nächsten Jahres. Thomas Bremser, Nachrichtenredaktion.
1: In Deutschland verlassen wieder mehr Jugendliche die Schule ohne mindestens einen Hauptschulabschluss. Nach Angaben des Statistischen Bundesamts lag ihr Anteil im Schuljahr 2024/25 bei 8,4%, so hoch wie seit 20 Jahren nicht mehr. Insgesamt waren rund 65.000 Jugendliche betroffen. Das Bundesbildungsministerium zeigte sich besorgt und verwies unter anderem auf zusätzliche Förderung an Schulen sowie geplante Sprachtests in Kitas. Der Friedensnobelpreis geht in diesem Jahr an die südafrikanische Juristin Navi Pillay. Das Nobelkomitee in Oslo würdigte ihre Verdienste um Frieden und Völkerrecht.
2: Navi Pillay ist bei uns vielleicht weniger bekannt, aber unter Juristen gilt sie als großes Vorbild. Sie wurde während der Apartheid in Südafrika geboren und war die erste schwarze Richterin am obersten Gerichtshof. Später war sie dann Richterin am UN-Tribunal für Ruanda, am Internationalen Strafgerichtshof in Den Haag und UN-Hochkommissarin für Menschenrechte. Der Leiter des Nobelkomitees sagte, sie hat maßgeblich dazu beigetragen, dass Kriegsverbrechen, Verbrechen gegen die Menschlichkeit und Völkermord strafrechtlich verfolgt werden. Sigrid Hams, Oslo.
1: Die Firma Wurzener Nahrungsmittel ruft weiße Bohnen zurück, weil bei Kontrollen vereinzelt Schimmelspuren festgestellt wurden. Betroffen sind Packungen mit 500 Gramm und 10 Kilo. Verkauft wurden die Bohnen unter anderem bei Edeka, Globus, Kaufland und Rewe in mehreren Bundesländern. Kunden können die Ware bis zum 15. Oktober auch ohne Kassenbon zurückgeben und bekommen ihr Geld erstattet.
3: Der Oktober ist jetzt auch beim Wetter angekommen, aber die gute Nachricht für alle, die zu uns auf den Zwiebelmarkt nach Weimar kommen, ab 19.30 Uhr sind die Regenwolken weg und eine Jacke haben wir ja alle im Schrank. Und jetzt noch die bessere Nachricht, auch morgen soll es trocken bleiben, sogar auch mal sonnig, bis zu 17 Grad maximal. Und das wird dann definitiv der schönere Wochenendtag, am Sonntag dann schon wieder mehr Wolken, dazu 12 bis 14 Grad und am Nachmittag kann es dann auch mal nochmal nass werden.
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3: 18.03 Uhr, Antenne Thüringen mit dem schnellsten Verkehrsservice. Zwischen Bad Tabatz und dem Abzweig nach Friedrichroda aufpassen, da liegt ein großer Ast auf der Fahrbahn. Und dann haben wir noch eine ungesicherte Unfallstelle im Wartburgkreis zwischen Hattengehau und B7 in beiden Richtungen. Hier ist gerade die Straße blockiert. Und dann gibt es noch einen Blitzer, der steht in Atern in der Sangerhäuser Straße Höhe Steinmetz. Und wenn ihr noch was gesehen habt, dann klingelt hier durch bei uns. Wir haben eine Nummer für alles WhatsApp-Verkehr und mehr. Das ist die 0800 3x die 5 25 50.
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3: Und Wochenende ist, wenn Gracie Abrams mit ihrer zarten Stimme singt. Und das macht sie genau jetzt.

jetzt aber Herbstferien. Wie toll. Wir halten natürlich die Stellung hier bei Antenne Thüringen. Und zum Freitagabend kann man auch mal ein bisschen neue Mucke spielen. Kommt von Mark Forster. Den Mann, den kennt man ja eigentlich nur mit Mütze. Und ich weiß, dass ich nicht die Einzige bin, die dachte, dass da keine Haare unter der Mütze sind. Aber weit gefehlt. Der Mann hat eine richtige Matte auf dem Kopf. Und seit neuestem gibt's ihn jetzt auch ohne Mütze. Und wer mir nicht glaubt mit den Haaren, ihr könnt mal im Internet nachgucken. Und wie Mark Forster das selbst findet, davon singt er in seinem neuen Song. Cool heißt er.

0: Evangelische Kirche in Thüringen.
1: Mit Dario Weiland und den Veranstaltungstipps aus der evangelischen Redaktion. In Eisfeld ist heute Abend ein Benefizkonzert, alle unter einem Dach. Eisfelder Ensembles singen und musizieren für die Erneuerung des Kirchendachs. Um 19 Uhr in der Kirche in Eisfeld. In Mühlhausen heißt es heute Together in One. Musik aus den drei monotheistischen Weltreligionen verbindet Menschen über kulturelle und religiöse Grenzen hinweg. Bei dem Konzert treffen traditionelle jüdische, muslimische und arabisch-christliche Gesänge auf Jazz und Improvisation. Um 19:30 Uhr in der Divi Blasii Kirche Mühlhausen.

0: gleichen Zeit ist in der Stadtkirche Meiningen das Stuttgarter Posaunenkursor zu Gast mit ihrem Programm Furioso Barocco, Musik für San Marco. Ein Benefizkonzert zur Sanierung der Stadtkirche Meiningen um 19.30 Uhr. Zwischen Schiefergebirge und Saaleaue ist der Titel der Jubiläumsorgelfahrt rund um Saalfeld. Seit 20 Jahren gibt es die Orgelfahrten bei der Frauenkirchenkantor Matthias Grünert samt Publikum von Freitag bis Sonntag von Kirche zu Kirche fährt, um Vielfalt und Unterschiedlichkeit der Kirchenorgeln zu zeigen. Heute Abend ist noch ein Konzert um 19.30 Uhr in Großneuendorf. Morgen geht es weiter um 14, 16, 17.30 Uhr und 19 Uhr und am Sonntag gibt es sogar 5 Konzerte ab 10 Uhr. Alle Infos unter orgelfahrt.de. Morgen ist Welthospiztag und aus diesem Anlass lädt die Hospizinitiative Gotha zu einer Lesung ein unter dem Thema »Was ich unbedingt noch sagen wollte«. Martina Grimm und Tim Wache lesen aus ihren Büchern, die aus intensiven Gesprächen mit Menschen auf ihrem letzten Lebensweg entstanden sind. Morgen um 16 Uhr in der Versöhnungskirche Gotha. In Weimar ist dieses Wochenende Zwiebelmarkt und dazu veranstaltet die evangelische Jugend das Festival Paul Apalosa. Direkt neben der Jakobskirche spielen unter anderem Dirk Marshall, Milonaut, Ben Havia und die Murasaki Waves. Das Festival ist von Jugendlichen für Jugendliche organisiert und für alle, die im Herzen jung geblieben sind. Dario Weiland, Antenne Thüringen, evangelische Redaktion.
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0: Da kommen Musikunterricht-Erinnerungen hoch. Das haben wir im Musikunterricht gesungen. Killing Me Softly auf Antenne Thüringen. Also es gibt ja zwei Möglichkeiten dieses Wochenende. Entweder einmuggeln und es sich drin gemütlich machen. Oder aber ihr hört jetzt ganz genau hin, denn unsere Thüringen-Reporter haben Tipps, was ihr in eurer Region so machen könnt.
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2: Guten Tag. Die Herbstferien gehen los und deshalb gibt es auch viele Angebote für Kinder. Die Zitadelle Petersburg in Erfurt bietet extra Führungen durch die Horchgänge für Familien mit Kindern an. Dort könnt ihr eine kurze Zeitreise in die Vergangenheit machen und das sogar mit Schatzsuche. Oder ihr blickt hinter die Kulissen der Helios-Klinik in Blankenhain. Beim Tag der offenen Tür morgen, da können Kinder in der Teddy-Klinik auch helfen, Kuscheltiere zu behandeln und durch große Organmodelle gehen und so Organe erkunden, Kinderschminken inklusive. Wenn ihr in die frische Herbstluft wollt, könnt ihr beim Theaterspaziergang über die Rabenmühle, die Sackpfeifenmühle, die Schlössermühle und die Schittchenmühle mitmachen, mit Geschichtenerzählungen und Spiel- und Bastelpausen. Kulturell kommen eure Kinder auch im Schillerhaus in Weimar auf ihre Kosten. Da wird Goethes Faust kindgerecht als Comic gezeigt. Oder ihr werdet selbst kreativ bei den Workshops in der Mal- und Zeichenschule in Weimar, wo ihr auch traditionelle Handwerkstechniken wie Korbflechten, Buchbinden oder Schnitzen oder auch Graffiti und Streetart lernen könnt. Im Schülerfreizeitzentrum in Sömmerda gibt es auch jeden Tag ein Ferienprogramm. Von einem Ausflug in die Therme über einen Kinotag bis zur Übernachtungsparty ist immer was los.
0: Und wenn ihr in den Herbstferien nicht weggeht, sondern hier bleibt, dann habt ihr trotzdem mildes Wetter, sagen wir mal so. Und das Wochenende wird auch erstmal trocken, zumindest morgen. Die Regenwolken, die ziehen jetzt so langsam, aber sicher ab. In der Nacht geht es wieder runter in die einstelligen Temperaturen, aber morgen schafft man dann nochmal 17 Grad maximal. Dazu kommt auch immer mal wieder die Sonne raus und es wird auch der schönere Wochenendtag, denn am Sonntag sind dann wieder ein paar mehr Wolken da und am Nachmittag kann es auch ein bisschen nass werden. 18.34 Uhr, Antenne Thüringen mit dem schnellsten Verkehrsservice. Da haben wir noch immer den Kreis Gotha und Kreis Schmalkalden-Meiningen. Zwischen Bad Tabatz und dem Abzweig nach Friedrichroda liegt ein großer Ast auf der Fahrbahn. Ansonsten ist es ruhig. Ein Blitzer steht noch in Atern in der Sangerhäuser Straße Höhe Steinmetz. Es sei denn, ihr habt noch was gesehen, dann klingelt ihr hier einfach ganz, ganz schnell durch. Gebt uns Bescheid und wir sagen es weiter. 0800 3x5 2550, das ist unsere Nummer für alles. Und wenn ihr gerade unterwegs seid, dann eine gute und sichere Fahrt.
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Schön, dass ihr Antenne Thüringen anhabt. Ja, das Antenne Thüringen-Team ist schon auf dem Zwiebelmarkt und ihr könnt gern noch vorbeischauen oder ihr macht es euch hier mit mir ein bisschen gemütlich. Wir spielen um 19 Uhr wieder Feierabend-Quiz und die beste Musik ist natürlich auch am Start jetzt. Dua Lipa mit Dance the Night. Euch einen schönen Freitagabend. Hey.

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9: Ich bin Thomas Bleskin. Der Autoführerschein könnte künftig spürbar billiger werden. Verkehrsminister Steffen Bilger rechnet durch die geplante Reform mit Einsparungen von mehreren hundert Euro, im besten Fall sogar bis zu 1.000 €. Derzeit kostet der Führerschein der Klasse B im Schnitt rund 3.400 €. Günstiger werden soll er vor allem durch mehr digitalen Theorieunterricht und weniger Bürokratie. Die neuen Regeln sollen möglichst Anfang 2027 in Kraft treten. In Deutschland verlassen wieder mehr Jugendliche die Schule ohne mindestens einen Hauptschulabschluss. Nach Angaben des Statistischen Bundesamts lag ihr Anteil im Schuljahr 2024/25 bei 8,4%, so hoch wie seit 20 Jahren nicht mehr.
10: Die aktuelle Misere zieht sich durch die ganze Bildungskette. Das zeigen Tests immer wieder. Grundschüler haben immer mehr Probleme mit Lesen und Mathe und Jugendliche schneiden bei der PISA-Studie schlechter ab. Als Grund werden unter anderem Sprachprobleme durch Zuwanderung genannt. Die Politik will deshalb jetzt bundesweit schon vor der Grundschule gegensteuern mit Sprachtests für Vierjährige in der Kita. Jörg Ratsch, Nachrichtenredaktion.
9: Die südafrikanische Juristin Navi Pillay ist mit dem Friedensnobelpreis ausgezeichnet worden, und zwar für ihren Einsatz zur Förderung von Frieden und Völkerrecht. Laut dem Nobelkomitee in Oslo trug Pillay maßgeblich dazu bei, dass Kriegsverbrechen und Völkermord strafrechtlich verfolgt werden.

0: werden.
1: Das UN-Menschenrechtsbüro nennt Pillay einen Gewinn für Menschenrechte und Gerechtigkeit. Amnesty International spricht vom richtigen Signal zur richtigen Zeit. Pillay habe Verbrechen klar benannt, unabhängig davon, wer sie begeht. Die 85-Jährige war lange Richterin am Strafgerichtshof in Den Haag. Zuletzt leitete sie eine UN-Untersuchungskommission, die Israel Völkermord im Gazastreifen vorwarf. Entsprechend scharf ist die Reaktion aus Israel. Die Regierung wirft Pillay vor, die Dämonisierung Israels voranzutreiben. Der Preis würde die israelischen Hass legitimieren. Thomas Bremser, Nachrichtenredaktion.
2: Die US-Regierung hat Sanktionen gegen den Internationalen Strafgerichtshof in Den Haag verhängt. Vermögenswerte des Gerichts in den USA sollen gesperrt und US-Bürgern Geschäfte mit dem Gericht verboten werden. Die Maßnahmen sollen nach 180 Tagen in Kraft treten. Die EU-Kommission zeigte sich besorgt und kündigte weitere Unterstützung für das Gericht an. Auch Bundesjustizministerin Stefanie Hubig bekräftigte Deutschlands Rückhalt für den Internationalen Strafgerichtshof.
3: Danke an die News. Das macht doch richtig Spaß. Einfach mal so den Schrank aufmachen und gucken, was da noch für Kuschelpullis und Hoodies und Schals drin sind. Die können wir jetzt nämlich langsam so ein bisschen vorkramen, denn es wird Herbst, auch wettertechnisch. Morgen kriegen wir allerdings einen milden Samstag. Bis zu 17 Grad geht es nochmal hoch. Es bleibt auch trocken, das ist die gute Nachricht. Und hier und da kommt sogar mal kurz die Sonne raus. Der Sonntag ein Tick kühler, nur noch 14 Grad maximal, aber es bleibt auch einigermaßen trocken. Erst nachmittags wird es nass.
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3: 19:03 Antenne Thüringen, der schnellste Verkehrsservice. A9 Richtung Berlin zwischen Dittersdorf und Triptis hat's gekracht. Hier steht ein kaputter LKW auf dem Standstreifen. Es gibt eine Ölspur und es liegen Fahrzeugteile auf der Fahrbahn. Hier staut sich's schon auf 1 Kilometer und ihr verliert circa eine Viertelstunde. Ansonsten ist es ruhig. Ein Blitzer steht noch rum in Atern in der Sangerhäuser Straße. Und wenn ihr noch was entdeckt habt, dann könnt ihr gerne Bescheid geben. Wir haben eine Nummer für alles, WhatsApp, Verkehr und mehr. Die 0800 3x die 5 25 50. Euch unterwegs eine gute Fahrt.
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3: Hallihallo, es ist gleich wieder soweit. 3 Tipps, die ein Lösungswort ergeben. Letztes Mal diese Woche, wir spielen Feierabend-Quiz.

0: Genau zwei Plätze haben wir noch für die Skisprungschanze im Kanzlersgrund.
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0: Ja, die Frage der Fragen diese Woche. Wie sieht eigentlich so eine Skisprungschanze von oben aus? Wenn man nach Oberhof fährt, dann kann man sie sich zwar von unten anschauen und nebendran kann man auch so ein paar Treppen hochlaufen, aber als Normalo kommt man einfach nicht dahin, wo die Skispringerinnen und Skispringer starten. Ihr diese Woche aber schon. Denn wir haben eine Backstage-Tour für euch. Ihr werdet erstmal mit dem Sessellift ganz entspannt nach oben gefahren. Ihr müsst also keine einzige Stufe laufen. Und dann seid ihr so nah dran, wie sonst keiner dran ist. Ihr bekommt natürlich die exklusiven Infos. Und wer sich traut, darf bestimmt auch mal so aufs Bänkchen sitzen, wo die Skispringerinnen und Skispringer normalerweise starten. Also Nervenkitzel ist auch noch angesagt. Und wenn ihr jetzt sagt, hey, das ist was für mich, dann spielt gerne eine Runde mit. Eure Nummer ist die 0800 3x die 5 2550. Da schickt ihr einfach direkt gleich das Lösungswort hin. Und das sind die letzten drei Tipps für diese Woche. Tipp Nummer 1. Sie fällt im Herbst vom Baum. Tipp Nummer 2. Bevor du sie aufsammelst, steckt sie in einer stacheligen Hülle. Und der letzte Tipp. Sie ist braun und glänzend. Wen oder was suchen wir? Und jetzt ganz schnell sein, das Lösungswort per WhatsApp an die 0800 3x5 2550 oder über antennethüringen.de. Und um kurz nach halb geben wir Bescheid, wer die letzten zwei Personen sind, die sich der Reisegruppe Oberhof anschließen dürfen. Ich drück die Daumen.
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1: Hier ist Antenne Thüringen. Und die Regenwolken, die ziehen so langsam weg aus dem Freistaat. Und die bleiben auch erstmal weg. Das ist die gute Nachricht. Es bleibt trocken, zumindest morgen am Samstag. Da kommt auch hin und wieder mal die Sonne raus. Milde 14 bis 17 Grad kriegen wir auch. Der Sonntag wird dann wieder ein Tick kühler. Da werden es nur 14 Grad maximal. Aber hier und da kommt auch die Sonne raus. Erst nachmittags kann es ein bisschen nass werden.

0: 19.31 Uhr haben wir es Antenne Thüringen mit dem schnellsten Verkehrsservice. Die A9 ist aktuell voll gesperrt und zwar Richtung Berlin zwischen Dittersdorf und Triptis. Hier sind es inzwischen 3 Kilometer Stau. Aktuell verliert ihr 20 Minuten. A38 Richtung Leipzig zwischen Bad Lauchstädt und Merseburg Nord. Aufpassen, da steht ein kaputtes Auto auf der linken Spur. Hier vorsichtig fahren. Dann noch eine Meldung von der B247 zwischen Mühlhausen und Hönge. Da in beiden Richtungen aufpassen, da liegen Gegenstände auf der Fahrbahn. Und das war's erstmal. Wenn ihr noch was gesehen habt, dann könnt ihr euch jederzeit bei uns melden unter der 0800 3x5 2550. Und wenn ihr unterwegs seid, das Wichtigste ist, dass ihr gut und sicher ankommt.
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0: Ja, schön, dass ihr Antenne Thüringen anhabt. 2 freie Plätze verschenken wir noch für eine Backstage-Tour auf die Skisprungschanze in Oberhof. Und wen oder was suchen wir? Sie fällt im Herbst vom Baum. Bevor du sie aufsammelst, steckt sie in einer stacheligen Hülle. Sie ist braun und glänzend. Schnell noch.

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1: Die Madeleine von Antenne Thüringen, hallo.
2: Hallo.
1: Oh, da ist jemand überrascht. Stefanie,
2: ja,
1: bist du's?
2: Ja, genau, ich bin's.
1: Sie fällt im Herbst vom Baum. Bevor du sie aufsammelst, steckt sie in einer stacheligen Hülle und sie ist braun und glänzend.
2: Das ist die Kastanie.
1: Und du hast das richtige Lösungswort zu uns geschickt.
2: Ja, wunderbar.
1: Und ich muss dir was verraten, du warst auch die Erste.
2: Ach, super.
1: Stefanie, wie war denn deine Woche so?
2: Ja, chaotisch. Ich hatte meine beiden Kinder zu Hause. Also das mein Zweijährigen und mein Baby. Und das war dann, ja, ist dann immer ein bisschen chaotisch.
1: Hui. Dann zählen ja die Herbstferien, die jetzt anfangen, noch gar nicht, wenn die noch so jung sind.
2: Nee, das stimmt.
1: Ja, Stefanie, du darfst hoch auf die Schanze nach Oberhof. Und jetzt ist noch die Frage, wen nimmst du denn mit?
2: Ich werde wahrscheinlich einen guten Freund von mir mitnehmen. Der
1: okay.
2: ist total skibegeistert und er wird sich da sehr drüber freuen.
1: Also du hast jetzt mitgemacht für dich und einen Kumpel?
2: Genau.
1: Ja, dann würde ich mal sagen, dann macht ihr das jetzt einfach hier schön.
2: Ja, schön.
1: Und ich wünsche euch ganz viel Spaß und dir jetzt noch ein schönes Wochenende.
2: Dankeschön, ebenso.
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4: Ich bin Thomas Bleskin. Der Autoführerschein könnte künftig mehrere hundert Euro weniger kosten. Nach Angaben von Verkehrsminister Steffen Bilger sind durch die geplante Reform im besten Fall sogar Einsparungen von bis zu 1.000 Euro möglich.
5: Bis zu 1.000 Euro weniger, das wäre eine große Entlastung, denn ein Führerschein kostet im Schnitt rund 3.400 Euro. Die Reform soll vor allem durch digitalen Theorieunterricht und weniger Bürokratie Geld sparen. Geplant sind außerdem Änderungen bei Prüfungen und Pflichtfahrten. Fahrlehrerverbände warnen jedoch, weniger Unterricht und Übung könnten die Sicherheit gefährden. Sie wollen, dass ein Teil der Theorie weiter im Klassenzimmer stattfindet. Noch ist die Reform nicht beschlossen, Bundestag und Bundesrat müssen zustimmen. Starten könnte sie Anfang nächsten Jahres. Thomas Bremser, Nachrichtenredaktion.
4: In Deutschland verlassen wieder mehr Jugendliche die Schule ohne mindestens einen Hauptschulabschluss. Nach Angaben des Statistischen Bundesamts lag ihr Anteil im Schuljahr 2024/25 bei 8,4%, so hoch wie seit 20 Jahren nicht mehr. Insgesamt waren rund 65.000 Jugendliche betroffen. Das Bundesbildungsministerium zeigte sich besorgt und verwies unter anderem auf zusätzliche Förderung an Schulen sowie geplante Sprachtests in Kitas. Der Friedensnobelpreis geht in diesem Jahr an die südafrikanische Juristin Navi Pillay. Das Nobelkomitee in Oslo würdigte ihre Verdienste um Frieden und Völkerrecht.
6: Navi Pillay ist bei uns vielleicht weniger bekannt, aber unter Juristen gilt sie als großes Vorbild. Sie wurde während der Apartheid in Südafrika geboren.

0: geboren und war die erste schwarze Richterin am obersten Gerichtshof. Später war sie dann Richterin am UN-Tribunal für Ruanda, am Internationalen Strafgerichtshof in Den Haag und UN-Hochkommissarin für Menschenrechte. Der Leiter des Nobelkomitees sagte, sie hat maßgeblich dazu beigetragen, dass Kriegsverbrechen, Verbrechen gegen die Menschlichkeit und Völkermord strafrechtlich verfolgt werden. Sigrid Hams, Oslo.
1: Die Firma Wurzler Nahrungsmittel ruft weiße Bohnen zurück, weil bei Kontrollen vereinzelt Schimmelspuren festgestellt wurden. Betroffen sind Packungen mit 500 Gramm und 10 Kilo. Verkauft wurden die Bohnen unter anderem bei Edeka, Globus, Kaufland und Rewe in mehreren Bundesländern. Kunden können die Ware bis zum 15. Oktober auch ohne Kassenbon zurückgeben und bekommen ihr Geld erstattet.
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3: Antenne Thüringen, der schnellste Verkehrsservice mit KI. Auf der A9 Richtung Berlin ist die Strecke zwischen Dittersdorf und Triptis nach einem Unfall vollgesperrt. Es gibt 3 Kilometer Stau. Auf der A38 Richtung Leipzig steht zwischen Bad Laufstädt und Merseburg Nord ein defektes Auto auf dem linken Fahrstreifen. Bitte langsam fahren. Auf der B250 im Wartburgkreis ist zwischen Hattengehau und der B7 in beiden Richtungen eine ungesicherte Unfallstelle, die die Strecke blockiert. Wir wünschen eine gute Fahrt.
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0: passend zum Wochenendstart wird es auch mit dem Regen weniger. Das ist die gute Nachricht. Der Samstagmorgen, der wird einigermaßen trocken. Temperaturtechnisch, sagen wir mal so, ist auf jeden Fall Jackenwetter angesagt. Bis zu 17 Grad schaffen wir morgen. Dazu ist auch immer mal wieder so ein bisschen Sonne mit dabei. Am Sonntag wieder viele Wolken. Ab und zu schaut mal die Sonne vorbei und nachmittags kann es dann aber auch schon wieder ein bisschen nass werden.
1: Antenne Thüringen, der schnellste Verkehrsservice mit KI. Auf der A9 Richtung Berlin gibt es zwischen Dittersdorf und Triptis nach einem Unfall 3 bis 4 Kilometer Stau mit etwa einer Stunde Zeitverlust. Nur der mittlere Fahrstreifen ist frei, der linke und der rechte sind blockiert. Wir wünschen eine gute Fahrt.
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4: Ich bin Thomas Bleskin. Der Autoführerschein könnte künftig spürbar billiger werden. Verkehrsminister Steffen Bilger rechnet durch die geplante Reform mit Einsparungen von mehreren hundert Euro, im besten Fall sogar bis zu 1.000 Euro. Derzeit kostet der Führerschein der Klasse B im Schnitt rund 3.400 Euro. Günstiger werden soll er vor allem durch mehr digitalen Theorieunterricht und weniger Bürokratie. Die neuen Regeln sollen möglichst Anfang 2027 in Kraft treten. In Deutschland verlassen wieder mehr Jugendliche die Schule ohne mindestens einen Hauptschulabschluss. Nach Angaben des Statistischen Bundesamts lag ihr Anteil im Schuljahr 2024/25 bei 8,4%, so hoch wie seit 20 Jahren nicht mehr.
5: Die aktuelle Misere zieht sich durch die ganze Bildungskette. Das zeigen Tests immer wieder. Grundschüler haben immer mehr Probleme mit Lesen und Mathe und Jugendliche schneiden bei der PISA-Studie schlechter ab. Als Grund werden unter anderem Sprachprobleme durch Zuwanderung genannt. Die Politik will deshalb jetzt bundesweit schon vor der Grundschule gegensteuern mit Sprachtests für Vierjährige in der Kita. Jörg Ratsch, Nachrichtenredaktion.
4: Die südafrikanische Juristin Navi Pillay ist mit dem Friedensnobelpreis ausgezeichnet worden, und zwar für ihren Einsatz zur Förderung von Frieden und Völkerrecht. Laut dem Nobelkomitee in Oslo trug Pillay maßgeblich dazu bei, dass Kriegsverbrechen und Völkermord strafrechtlich verfolgt werden.
6: Das UN-Menschenrechtsbüro nennt Pillay einen Gewinn für Menschenrechte und Gerechtigkeit. Amnesty International spricht vom richtigen Signal zur richtigen Zeit. Pillay habe Verbrechen klar benannt, unabhängig davon, wer sie begeht. Die 85-Jährige war lange Richterin am Strafgerichtshof in Den Haag. Zuletzt leitete sie eine UN-Untersuchungskommission, die Israel Völkermord im Gazastreifen vorwarf. Entsprechend scharf ist die Reaktion aus Israel. Die Regierung wirft Pillay vor, die Dämonisierung Israels voranzutreiben. Der Preis würde israelischen Hass legitimieren. Thomas Bremser, Nachrichtenredaktion.
4: Die US-Regierung hat Sanktionen gegen den Internationalen Strafgerichtshof in Den Haag verhängt. Vermögenswerte des Gerichts in den USA sollen gesperrt und US-Bürgern Geschäfte mit dem Gericht verboten werden. Die Maßnahmen sollen nach 180 Tagen in Kraft treten. Die EU-Kommission zeigte sich besorgt und kündigte weitere Unterstützung für das Gericht an. Auch Bundesjustizministerin Stefanie Hubig bekräftigte Deutschlands Rückhalt für den Internationalen Strafgerichtshof.
7: Es sind immer noch ein paar Regenschauer drin heute Abend und das bedeutet auch spiegelnde Straßen. Also wenn ihr unterwegs seid, dann passt gut auf. Mit den Temperaturen geht es in der Nacht jetzt richtig nach unten. 3 Grad können das werden heute Nacht. Morgen aber dafür wieder 17 Grad maximal, also geht einigermaßen. Dazu bleibt es auch einigermaßen trocken, das ist die gute Nachricht. Es wird wieder trocken zum Wochenende, auch der Sonntag. Immer mal wieder mit ein paar Wolkenlücken und ein bisschen Sonnenschein. 14 Grad maximal und am Nachmittag wird es dann nass.
8: Antenne Thüringen, der schnellste Verkehrsservice mit KI. Auf der A4 Richtung Frankfurt zwischen Wandersleben und Gotha liegt ein Plastikteil auf der Fahrbahn. Auf der A9 Richtung Berlin zwischen Dittersdorf und Triptis ist die Autobahn nach einem Unfall voll gesperrt. Es gibt 4 Kilometer Stau und etwa eine Stunde Zeitverlust. Wir wünschen eine gute Fahrt.
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0: Die Regenwolken, die regnen sich jetzt so langsam aber sicher aus. Das ist die gute Nachricht zum Wochenende. Morgen wird es ein einigermaßen trockener Samstag. Auch der wärmere Tag am Wochenende. Bis zu 17 Grad können es werden. Dazu auch immer mal eine kurze Wolkenlücke. Die Sonne, die schaut auch mal vorbei. Der Sonntag dann ein Tick kühler. Nur noch 14 Grad maximal. Dafür aber auch ein bisschen Sonnenschein. Erst nachmittags kommen die Regenwolken wieder und dann kann es hier und da auch nass werden.
1: Antenne Thüringen, der schnellste Verkehrsservice mit KI. Auf der A4 Richtung Frankfurt liegt zwischen Wildeckernebach und Friedewald ein Spanngurt auf dem rechten Fahrstreifen. Auf der A9 Richtung Berlin gibt es zwischen Dittersdorf und Triptis nach einem Unfall 4 Kilometer Stau. Nur der mittlere Fahrstreifen ist frei, der rechte und der linke Fahrstreifen sind gesperrt. Wir wünschen eine gute Fahrt.
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4: Ich bin Dirk Zeitler. Die Bahn tritt bei der Sanierung ihres stark belasteten Netzes auf die Bremse. Bis 2031 sollen nur noch 13 statt 21 vielbefahrene Strecken umfassend erneuert werden. Die übrigen Projekte kommen später dran. Wann alle rund 40 geplanten Generalsanierungen abgeschlossen sein werden, ist damit offen. Zuletzt war 2036 als Ziel genannt worden.
5: Der Knackpunkt ist, die Bahn will weniger Großbaustellen gleichzeitig stemmen und dafür die Abläufe verbessern. Umleitungsstrecken sollen besser vorbereitet und der Verkehr nach einer Sanierung schrittweise wieder hochgefahren werden. Denn zuletzt gab es nach Bauarbeiten immer wieder Probleme mit Verspätungen und Zugausfällen. Gestrichen werde aber keine Sanierung, betonen Bahn und Bund. Dringend notwendige Arbeiten sollen auch auf den später eingeplanten Strecken stattfinden. Thomas Bleskin, Nachrichtenredaktion.
4: Der Autoführerschein könnte künftig mehrere hundert Euro weniger kosten. Nach Angaben von Verkehrsminister Bilger sind durch die geplante Reform im besten Fall sogar Einsparungen von bis zu 1.000 Euro möglich. Der Führerschein der Klasse B kostet derzeit im Schnitt rund 3.400 Euro. Günstiger werden soll er unter anderem durch mehr digitalen Theorieunterricht und weniger Bürokratie. Die US-Regierung hat Sanktionen gegen den Internationalen Strafgerichtshof verhängt. Man werde Transaktionen mit dem Gericht untersagen, seine Ressourcen abschneiden und seine Handlungsfähigkeit einschränken, teilte das US-Außenministerium mit. Die Ankündigung kam nur Stunden, nachdem die frühere Richterin am Weltstrafgericht Pillay den Friedensnobelpreis erhalten hatte.
6: Die USA machen ernst. Sie wollen das Gericht Stein für Stein abbrechen. So hatten sie gedroht. Und diese Strafmaßnahmen treffen tatsächlich das gesamte Gericht. Es kann abgekoppelt werden von allen finanziellen Transaktionen, der digitalen Kommunikation. Das Gericht wäre also total gelähmt. Aus Amsterdam, Bettina Visser.
4: Zum Sport. Holstein Kiel gerät in der zweiten Fußball-Bundesliga immer stärker unter Druck. Der ehemalige Erstligist verlor auch das Krisenduell bei Eintracht Braunschweig mit 0:1. Der SFC Heidenheim und der SFC Kaiserslautern trennten sich 0:0 unentschieden.
7: Und passend zum Wochenendstart wird es auch mit dem Regen weniger. Das ist die gute Nachricht. Der Samstagmorgen, der wird einigermaßen trocken. Temperaturtechnisch, sagen wir mal so, ist auf jeden Fall Jackenwetter angesagt. Bis zu 17 Grad schaffen wir morgen. Dazu ist auch immer mal wieder so ein bisschen Sonne mit dabei. Am Sonntag wieder viele Wolken. Ab und zu schaut mal die Sonne vorbei. Und nachmittags kann es dann aber auch schon wieder ein bisschen nass werden.
8: Antenne Thüringen, der schnellste Verkehrsservice mit KI. Auf der A9 Richtung Berlin ist die Fahrbahn zwischen Dittersdorf und Triptis wegen eines Unfalls auf einen Fahrstreifen verengt. Der Stau ist 4 Kilometer lang. Wir wünschen eine gute Fahrt.
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0: Es sind immer noch ein paar Regenschauer drin heute Abend und das bedeutet auch spiegelnde Straßen. Also wenn ihr unterwegs seid, dann passt gut auf. Mit den Temperaturen geht es in der Nacht jetzt richtig nach unten. 3 Grad können das werden heute Nacht. Morgen aber dafür wieder 17 Grad maximal, also geht einigermaßen. Dazu bleibt es auch einigermaßen trocken, das ist die gute Nachricht. Es wird wieder trocken zum Wochenende, auch der Sonntag. Immer mal wieder mit ein paar Wolkenlücken und ein bisschen Sonnenschein. 14 Grad maximal und am Nachmittag wird es dann nass.
1: Antenne Thüringen, der schnellste Verkehrsservice mit KI. Auf der A4 Richtung Frankfurt ist zwischen Magdala und Apolda in einer Baustelle ein LKW liegen geblieben. Der rechte Fahrstreifen ist blockiert. Auf der A9 Richtung Berlin gibt es zwischen Dittersdorf und Triptis 3 Kilometer Stau mit etwa 28 Minuten Zeitverlust. Auf der A9 Richtung Berlin ist zwischen Dittersdorf und Triptis nach einem Unfall der rechte und der mittlere Fahrstreifen gesperrt. Der linke ist wieder frei. Der Stau ist 4 Kilometer lang. Wir wünschen eine gute Fahrt.
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4: Ich bin Dirk Zeitler. Mit der neuen Führerscheinreform soll es für

0: Fahrschule ab dem kommenden Jahr im günstigsten Fall bis zu 1.000 Euro günstiger werden. Das sagte Bundesverkehrsminister Bilger der Welt. Fahrlehrerverbände bleiben skeptisch.
1: Bis zu 1.000 Euro weniger, das wäre eine große Entlastung, denn ein Führerschein kostet im Schnitt rund 3.400 Euro. Die Reform soll vor allem durch digitalen Theorieunterricht und weniger Bürokratie Geld sparen. Geplant sind außerdem Änderungen bei Prüfungen und Pflichtfahrten. Fahrlehrerverbände warnen jedoch, weniger Unterricht und Übung könnten die Sicherheit gefährden. Sie wollen, dass ein Teil der Theorie weiter im Klassenzimmer stattfindet. Noch ist die Reform nicht beschlossen, Bundestag und Bundesrat müssen zustimmen. Starten könnte sie Anfang nächsten Jahres. Thomas Bremser, Nachrichtenredaktion.
0: Die US-Regierung hat Sanktionen gegen den Internationalen Strafgerichtshof verhängt. Die Ankündigung kam nur Stunden, nachdem die frühere Richterin am Weltstrafgericht Pillay den Friedensnobelpreis erhalten hatte.
2: Die USA machen ernst. Sie wollen das Gericht Stein für Stein abbrechen. So hatten sie gedroht. Und diese Strafmaßnahmen treffen tatsächlich das gesamte Gericht. Es kann abgekoppelt werden von allen finanziellen Transaktionen, der digitalen Kommunikation. Das Gericht wäre also total gelähmt. Und warum? Für die USA ist das Weltstrafgericht politisch ausgerichtet. Es richte sich gegen die USA und seine Verbündeten, so sagen sie. Aus Amsterdam, Bettina Fisser.
0: Die Bahn saniert weniger Strecken als geplant. Bis 2031 sollen nur noch 13 statt 21 vielbefahrene Strecken umfassend erneuert werden. Das teilten die Deutsche Bahn und das Verkehrsministerium mit. Die übrigen Sanierungen folgen demnach später. Wann alle rund 40 geplanten Strecken fertiggestellt sein werden, ist offen. Der ursprüngliche Zeitplan bis 2036 gilt nicht mehr. Zum Sport. Heidenheim und Kaiserslautern haben sich im Topspiel der zweiten Bundesliga 0:0 getrennt. Zwingende Chancen gab es auf beiden Seiten kaum. Holstein Kiel gerät in der zweiten Liga immer stärker unter Druck. Der ehemalige Erstligist verlor bei Eintracht Braunschweig mit 0:1.
3: Die Regenwolken, die regnen sich jetzt so langsam aber sicher aus. Das ist die gute Nachricht zum Wochenende. Morgen wird es ein einigermaßen trockener Samstag. Auch der wärmere Tag am Wochenende. Bis zu 17 Grad können es werden. Dazu auch immer mal eine kurze Wolkenlücke. Die Sonne, die schaut auch mal vorbei. Der Sonntag dann ein Tick kühler, nur noch 14 Grad maximal. Dafür aber auch ein bisschen Sonnenschein. Erst nachmittags kommen die Regenwolken wieder und dann kann es hier und da auch nass werden.
4: Antenne Thüringen, der schnellste Verkehrsservice mit KI. Auf der A9 Richtung Berlin ist zwischen Dittersdorf und Triptis nach einem Unfall der rechte und mittlere Fahrstreifen gesperrt. Der linke ist wieder frei. Ein defekter Schwertransport steht auf dem rechten Fahrstreifen und dem Standstreifen. Der Stau ist 4 Kilometer lang. Wir wünschen eine gute Fahrt.
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0: Und passend zum Wochenendstart wird es auch mit dem Regen weniger. Das ist die gute Nachricht. Der Samstagmorgen, der wird einigermaßen trocken. Temperaturtechnisch, sagen wir mal so, ist auf jeden Fall Jackenwetter angesagt. Bis zu 17 Grad schaffen wir morgen. Dazu ist auch immer mal wieder so ein bisschen Sonne mit dabei. Am Sonntag wieder viele Wolken. Ab und zu schaut mal die Sonne vorbei und nachmittags kann es dann aber auch schon wieder ein bisschen nass werden.
1: Antenne Thüringen, der schnellste Verkehrsservice mit KI. Auf der A9 Richtung Berlin zwischen Dittersdorf und Triptis sind nach einem Unfall der rechte und der mittlere Fahrstreifen gesperrt. Der linke ist wieder frei. Die Fahrbahn ist auf einen Fahrstreifen verengt. Es gibt 4 Kilometer Stau. Ein defekter Schwertransport steht auf dem rechten Fahrstreifen und dem Standstreifen. Wir wünschen eine gute Fahrt.
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6: Ich bin Dirk Zeitler. Die US-Regierung hat Sanktionen gegen den Internationalen Strafgerichtshof verhängt. Die Ankündigung kam nur Stunden, nachdem die frühere Richterin am Weltstrafgericht Pillay den Friedensnobelpreis erhalten hatte.
7: Die USA machen ernst. Sie wollen das Gericht Stein für Stein abbrechen. So hatten sie gedroht. Und diese Strafmaßnahmen treffen tatsächlich das gesamte Gericht. Es kann abgekoppelt werden von allen finanziellen Transaktionen, der digitalen Kommunikation. Das Gericht wäre also

0: total gelähmt. Und warum? Für die USA ist das Weltstrafgericht politisch ausgerichtet. Es richte sich gegen die USA und seine Verbündeten, so sagen sie. Aus Amsterdam, Bettina Visser.
1: Die Bahn saniert weniger Strecken als geplant. Bis 2031 sollen nur noch 13 statt 21 vielbefahrene Strecken umfassend erneuert werden. Das teilten die Deutsche Bahn und das Verkehrsministerium mit. Die übrigen Sanierungen folgen später. Wann genau ist offen? Der ursprüngliche Zeitplan, bis 2036 alle rund 40 geplanten Strecken fertigzustellen, gilt nicht mehr. Mit der neuen Führerscheinreform soll es für Fahrschüler ab dem kommenden Jahr im günstigsten Fall bis zu 1.000 Euro günstiger werden. Das sagte Bundesverkehrsminister Bilger der Welt. Fahrlehrerverbände bleiben skeptisch.
2: Bis zu 1.000 Euro weniger, das wäre eine große Entlastung, denn ein Führerschein kostet im Schnitt rund 3.400 Euro. Die Reform soll vor allem durch digitalen Theorieunterricht und weniger Bürokratie Geld sparen. Geplant sind außerdem Änderungen bei Prüfungen und Pflichtfahrten. Fahrlehrerverbände warnen jedoch, weniger Unterricht und Übung könnten die Sicherheit gefährden. Sie wollen, dass ein Teil der Theorie weiter im Klassenzimmer stattfindet. Noch ist die Reform nicht beschlossen, Bundestag und Bundesrat müssen zustimmen. Starten könnte sie Anfang nächsten Jahres. Thomas Bremser, Nachrichtenredaktion.
1: Zum Sport. Ausgerechnet Niklas Füllkrug hat Borussia Dortmund nach der langen Länderspielpause den ersten Fußball-Bundesliga-Rückschlag beschert. Der Ex-Dortmunder erzielte in der Nachspielzeit den 2:2-Ausgleich für Werder Bremen. Es war Dortmunds erster Punktverlust nach 4 Siegen in den ersten 4 Spielen.
3: Immer mal noch ein bisschen nass in der Nacht, heißt die Straßen, die spiegeln auch schön. Also wenn ihr unterwegs seid, dann passt gut auf. Temperaturtechnisch geht es jetzt auch in den Keller. 8 bis 3 Grad heute Nacht. Im Laufe des Tages wird es aber einigermaßen mild. Bis zu 17 Grad kann es hochgehen. Auch die Sonne schaut ab und zu mal vorbei. Und die gute Nachricht, es bleibt heute meist trocken. Morgen auch erstmal ein trockener Start in den Sonntag. Hier und da sogar ein bisschen Auflockerung. Am Nachmittag dann allerdings wieder Regen.
4: Antenne Thüringen, der schnellste Verkehrsservice mit KI. Auf der A9 Richtung Berlin zwischen Dittersdorf und Triptes sind nach einem Unfall der rechte und mittlere Fahrstreifen gesperrt. Der linke ist wieder frei. Ein defekter Schwertransport steht auf dem rechten Fahrstreifen und dem Standstreifen. Es gibt 4 Kilometer Stau. Auf der A73 Richtung Nürnberg zwischen Zapfendorf und Breitengüßbach Nord ist die Standstreifenblockierung beseitigt. Wir wünschen eine gute Fahrt.
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0: passend zum Herbstferienstart hört es jetzt auch erstmal auf mit Regnen und der Samstag wird definitiv der schönere Wochenendtag. Heute 14 bis 17 Grad. Immer mal wieder kommt ein bisschen die Sonne raus und es bleibt trocken insgesamt. Am Sonntag dann wieder viele Wolken. Es kann hier und da mal ganz kurz auflockern bei 12 bis 14 Grad. Am Nachmittag kann es dann aber hier und da auch schon wieder nass werden.
1: Antenne Thüringen, der schnellste Verkehrsservice mit KI. Auf der A9 Richtung Berlin, zwischen Dittersdorf und Triptis, ist ein Schwertransport auf dem rechten Fahrstreifen und dem Standstreifen liegen geblieben. Auf der A9 Richtung Berlin, zwischen Dittersdorf und Triptis, gibt es nach einem Unfall 4 Kilometer Stau. Der linke Fahrstreifen ist wieder frei, der rechte und der mittlere sind gesperrt. Benzhausen, Vorsicht, Pferde auf der Fahrbahn. Wir wünschen eine gute Fahrt.
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1: Ich bin Dirk Zeitler. Die Bahn tritt bei der Sanierung ihres stark belasteten Netzes auf die Bremse. Bis 2031 sollen nur noch 13 statt 21 vielbefahrene Strecken umfassend erneuert werden. Die übrigen Projekte kommen später dran.
2: Der Knackpunkt ist, die Bahn will weniger Großbaustellen gleichzeitig stemmen und dafür die Abläufe verbessern. Umleitungsstrecken sollen besser vorbereitet und der Verkehr nach einer Sanierung schrittweise wieder hochgefahren werden. Denn zuletzt gab es nach Bauarbeiten immer wieder Probleme mit Verspätungen und Zugausfällen. Gestrichen werde aber keine Sanierung, betonen Bahn und Bund. Dringend notwendige Arbeiten sollen auch auf den später eingeplanten Strecken stattfinden. Thomas Bleskin, Nachrichtenredaktion.
1: Der Anteil der Jugendlichen, die ihre Schulzeit ohne Abschluss beenden, hat den höchsten Wert seit mehr als 20 Jahren erreicht. Das zeigen Daten des Statistischen Bundesamts. Im Schuljahr 2024/2025, neuere Zahlen liegen noch nicht vor, haben demnach 65.000 Jugendliche die Schule ohne Abschluss verlassen.
3: Das ist ein Anteil von 8,4% an allen Schulabgängern in diesem Schuljahr. Einen so hohen Wert gab es zuletzt kurz nach der Jahrtausendwende. Die aktuelle Misere zieht sich durch die ganze Bildungskette. Das zeigen Tests immer wieder. Grundschüler haben immer mehr Probleme mit Lesen und Mathe und Jugendliche schneiden bei der PISA-Studie schlechter ab. Als Grund werden unter anderem Sprachprobleme durch Zuwanderung genannt. Die Politik will deshalb jetzt bundesweit schon vor der Grundschule gegensteuern mit Sprachtests für Vierjährige in der Kita. Gratsch, Nachrichtenredaktion.
1: In Mecklenburg-Vorpommern nimmt ein neues Regierungsbündnis Form an. Nach der SPD hat auch die Linke für Koalitionsverhandlungen gestimmt. Jetzt sind noch die Grünen dran. Die entscheiden heute bei einem kleinen Parteitag in Rostock. Stimmen sie zu, starten die Verhandlungen am Montag. Entwarnung nach dem Erdbeben in Panama. Ein Beben der Stärke 7,7 hat den Pazifikanrainern kurz Sorgen gemacht. Das Pazifik-Tsunami-Warnzentrum hatte vor möglichen Wellen an Küsten von 9 Ländern gewarnt. Jetzt ist die Gefahr vorbei, teilte das Zentrum mit. In Panama selbst gibt es Gebäudeschäden.
4: Die letzten Regenschauer ziehen ab aus dem Freistaat und wir steuern auf ein einigermaßen trockenes und mildes Wochenende zu. Heute definitiv der schönere Tag. 14 bis 17 Grad sind angesagt. Dazu kommt immer mal ganz kurz die Sonne raus. Morgen dann eher wieder ein bisschen trüber. Hier und da auch ein paar Wolkenlücken. Am Nachmittag dann aber auch schon wieder hier und da ein paar Schauer.
5: Antenne Thüringen, der schnellste Verkehrsservice mit KI. Auf der A9 Richtung Berlin steht zwischen Dittersdorf und Triptis ein defekter Schwertransport auf dem rechten Fahrstreifen und dem Standstreifen. In Benzhausen sind Pferde auf der Fahrbahn. Wir wünschen eine gute Fahrt.
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0: immer mal noch ein bisschen nass in der Nacht, heißt die Straßen, die spiegeln auch schön. Also wenn ihr unterwegs seid, dann passt gut auf. Temperaturtechnisch geht es jetzt auch in den Keller. 8 bis 3 Grad heute Nacht. Im Laufe des Tages wird es aber einigermaßen mild. Bis zu 17 Grad kann es hochgehen. Auch die Sonne schaut ab und zu mal vorbei. Und die gute Nachricht, es bleibt heute meist trocken. Morgen auch erstmal ein trockener Start in den Sonntag. Hier und da sogar ein bisschen Auflockerung. Am Nachmittag dann allerdings wieder Regen.
1: Antenne Thüringen, der schnellste Verkehrsservice mit KI. Auf der A9 Richtung Berlin steht zwischen Dittersdorf und Triptis ein defekter Schwertransport auf dem rechten Fahrstreifen und dem Standstreifen. In Benzhausen sind Pferde auf der Fahrbahn. Seid vorsichtig. Wir wünschen eine gute Fahrt.
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4: Ich bin Dirk Zeitler. Die Bahn saniert weniger Strecken als geplant. Bis 2031 sollen nur noch 13 statt 21 vielbefahrene Strecken umfassend erneuert werden. Das teilten die Deutsche Bahn und das Verkehrsministerium mit. Die übrigen Sanierungen folgen später. Wann genau ist offen? Der ursprüngliche Zeitplan, bis 2036 alle rund 40 geplanten Strecken fertigzustellen, gilt nicht mehr. Die US-Regierung hat Sanktionen gegen den Internationalen Strafgerichtshof verhängt. Die Ankündigung kam nur Stunden, nachdem die frühere Richterin am Weltstrafgericht Pillay den Friedensnobelpreis erhalten hatte.
5: Die USA machen ernst. Sie wollen das Gericht Stein für Stein abbrechen. So hatten sie gedroht. Und diese Strafmaßnahmen treffen tatsächlich das gesamte Gericht. Es kann abgekoppelt werden von allen finanziellen Transaktionen, der digitalen Kommunikation. Das Gericht wäre also total gelähmt. Und warum? Für die USA ist das Weltstrafgericht politisch ausgerichtet. Es richte sich gegen die USA und seine Verbündeten, so sagen sie. Aus Amsterdam, Bettina Fisser.
4: Mit der neuen Führerscheinreform soll es für Fahrschüler ab dem kommenden Jahr im günstigsten Fall bis zu 1.000 Euro günstiger werden. Das sagte Bundesverkehrsminister Bilger der Welt. Fahrlehrerverbände bleiben skeptisch.
6: Bis zu 1.000 Euro weniger, das wäre eine große Entlastung, denn ein Führerschein kostet im Schnitt